0: Jahren waren es noch mehr als 80%.
1: Mehr als jeder Dritte hat in den vergangenen 2-3 Jahren eher schlechtere Erfahrungen mit der ärztlichen Versorgung gemacht. Mehr als jeder Dritte hat in den vergangenen 2-3 Jahren eher schlechtere Erfahrungen mit der ärztlichen Versorgung gemacht.

0: Zoll soll besser ausgestattet werden, unter anderem mit 1500 zusätzlichen Stellen. Ein Grund dafür ist der wachsende Onlinehandel.
1: Immer mehr Pakete mit Billigware kommt aus China an und das kostet Zeit und Personal. Denn der Zoll prüft den Inhalt unter anderem im Hinblick auf gefälschte Markenprodukte, Artenschutz oder verbotene Medikamente. Voriges Jahr seien knapp 790 Millionen Pakete abgefertigt worden, mit einem Wert von 1,4 Billionen Euro. Die Behörde hofft, dass die Paketflut abnimmt. Denn ab dem Sommer werden auch Zölle auf Waren erhoben, die weniger als 150 Euro wert sind. Das betrifft dann Billig-Online-Shops wie Temu. Thomas Bremser, Redaktion.
0: Zum Auftakt der Filmfestspiele in Cannes ist Herr der Ringe-Regisseur Peter Jackson am Abend mit der Goldenen Ehrenpalme ausgezeichnet worden. Vor der Premiere des ersten Teils der Trilogie vor 25 Jahren war der Anfang des Films in Cannes gezeigt worden. Das habe Vorfreude ausgelöst, sagte Jackson in seiner Dankesrede. Über den roten Teppich der Eröffnungsgala ging auch Heidi Klum, obwohl sie einen Muskelfaserriss hat.
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4: Die Eisheiligen haben unser Wetter weiterhin fest im Griff. Die Temperaturen erreichen tagsüber maximal nur 15 bis 17 Grad. Und nachts geht's dann sogar runter auf 5 bis 0 Grad. Und in höheren Lagen im Bergland sind sogar auch Temperaturen unter 0 Grad möglich. Dazu wenig Sonne, viele Wolken, viel Wind und etwas Regen.
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3: Mit Dominik Kunzmann. Er lässt sich mitten in der Nacht mit dem Taxi von Pforzheim nach Karlsruhe fahren und will am Ende nicht zahlen. Der Taxifahrer will das natürlich nicht akzeptieren. Doch der Fahrgast zieht ein Küchenmesser und bedroht den Fahrer, sodass der den 49-Jährigen am Ende ohne zu zahlen gehen lässt. Zum Glück hatte die sofort eingeleitete Fahndung der Polizei schnell Erfolg und der Fahrgast konnte wenig später geschnappt werden. Mittlerweile sitzt er in U-Haft. Am Dienstag war Internationaler Tag der Pflege. Daher geht ein großes Dankeschön raus an alle Pflegekräfte. Ihr macht einen Wahnsinnsjob. Und auch wenn die Bedingungen nicht immer ganz einfach sind. Und anlässlich des Tages der Pflege hat das Leitungsteam der AWO Karlsruhe selbst mit angepackt. Also die Chefs höchstpersönlich, der AWO-Geschäftsführer Markus Barton, hat zum Beispiel im Seniorenzentrum Finstal-Berghausen mitgeholfen, als Dank an die Mitarbeiter.
4: Das ist ja auch der Anlass für diesen Tag der Pflege, mal die Menschen, die der Pflege arbeiten, in den Mittelpunkt zu stellen und mal ihre Leistung zu würdigen. Und das finden wir, das ist natürlich auch richtig, weil das fehlt ganz oft bei diesem Berufsbild.
3: Und wie die Chefs der AWO sich in Finstal-Berghausen bei der Arbeit geschlagen haben, das könnt ihr euch auf unserem Die Neue Welle Instagram-Account anschauen.
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5: Die Eisheiligen haben unser Wetter weiterhin fest im Griff. Die Temperaturen erreichen tagsüber maximal nur 15 bis 17 Grad. Und nachts geht's dann sogar runter auf 5 bis 0 Grad. Und in höheren Lagen im Bergland sind sogar auch Temperaturen unter 0 Grad möglich. Dazu wenig Sonne, viele Wolken, viel Wind und etwas Regen.
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1: Ich bin Jan-Henner Reitze. Spitzenvertreter der Bundesregierung haben bis kurz vor Mitternacht im Koalitionsausschuss im Berliner Kanzleramt beraten. Was bei den 6-stündigen Gesprächen herausgekommen ist, wollen Union und SPD noch in einer schriftlichen Erklärung bekannt geben. Große Einigungen bei Streitthemen werden keine erwartet, ob beim Haushalt oder einer Steuerreform. Die Runde um Kanzler Friedrich Merz und Vizekanzler Lars Klingbeil wollte sich erst einmal wieder annähern.

0: Deshalb plant die Bundesregierung ein neues Gesetz, damit Behörden künftig auch die Infrastruktur der Täter gezielt stören können. Kritik kommt von den Grünen. Sie fordern mehr Einsatz bei der IT-Sicherheit. Zoe Tassovali, Redaktion.
1: Deutschlands größter Rüstungskonzern Rheinmetall ist in die Produktion von Kamikaze-Drohnen eingestiegen. Die Serienproduktion ist am Standort Neuss vorgesehen.
2: Kamikaze-Drohnen haben eine Reichweite von bis zu 100 Kilometern. Sie können bis zu 70 Minuten am Himmel kreisen, ein Ziel anvisieren, auf welches sie dann stürzen und explodieren. Ohne Sprengkopf werden sie auch zur Aufklärung eingesetzt. Rheinmetall baut diese Drohnen bereits in Braunschweig. Jetzt wird die Produktion auf den Standort Neuss bei Düsseldorf ausgeweitet. Früher wurden in dem Werk Autoteile gefertigt. Auch die Konkurrenten Stark und Helsing produzieren Kamikaze-Drohnen für die Bundeswehr. Rheinmetall zieht jetzt nach. Diana Kramer, Nachrichtenredaktion.
1: In Schönhausen in Sachsen-Anhalt hat ein 80-Jähriger Schüsse abgegeben und ein Nachbarhaus beschädigt. Spezialkräfte der Polizei umstellten das Haus des Mannes, der sich schließlich in Gewahrsam nehmen ließ. Verletzt wurde niemand. Warum der 80-Jährige geschossen hat, ist unklar. Er wurde in eine Psychiatrie eingewiesen.
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5: Die Eisheiligen haben unser Wetter weiterhin fest im Griff. Die Temperaturen erreichen tagsüber maximal nur 15 bis 17 Grad. Und nachts geht es dann sogar runter auf 5 bis 0 Grad. Und in höheren Lagen im Bergland sind sogar auch Temperaturen unter 0 Grad möglich. Dazu wenig Sonne, viele Wolken, viel Wind und etwas Regen.
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2: Mit Dominik Kunzmann. Riesenaufregung am Montagnachmittag am Rhein bei Rennstetten-Neuburg-Weiher. Ein Großaufgebot an Rettungskräften hat eine vermisste Person gesucht. Denn Zeugen hatten jemanden in einem kleinen Boot quer über den Rhein paddeln sehen und das mit den Händen. Kurz darauf wurde nur noch das leere Boot gefunden. Daher sind Feuerwehr, DLRG und Rettungsdienst erstmal von einem vermissten Fall ausgegangen und haben das gesamte Gebiet abgesucht, ohne Erfolg. Doch mittlerweile ist klar, die verschwundene Person hat das Boot geklaut, und zwar dem Betreiber der Rheinfähre Baden-Pfalz. Der hatte wegen des schlechten Wetters den Fährbetrieb eingestellt und das Boot unbeaufsichtigt am Ufer gelassen. Irgendjemand wollte wohl trotzdem unbedingt auf die andere Rheinseite und ist selbst gepaddelt. Von einem Unglücksfall geht momentan niemand mehr aus. Ein E-Bike-Fahrer stürzt in Landau wegen eines großen Schlaglochs. Der Mann wird am Kopf verletzt und zieht vor Gericht. Er will Schmerzensgeld vom Land Rheinland-Pfalz. Die Richter sagen zwar, das Schlagloch war tatsächlich so tief und groß, dass es eine Verkehrsgefährdung darstellt und das Land das Loch hätte zumachen müssen. Der E-Bike-Fahrer bekommt trotzdem kein Schmerzensgeld. Denn die Richter sagen auch, wäre er aufmerksam gewesen, hätte er das Schlagloch sehen und umfahren können. Also Augen auf im Straßenverkehr.
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4: Die Eisheiligen haben unser Wetter weiterhin fest im Griff. Die Temperaturen erreichen tagsüber maximal nur 15 bis 17 Grad und nachts geht's dann sogar runter auf 5 bis 0 Grad und in höheren Lagen im Bergland sind sogar auch Temperaturen unter 0 Grad möglich. Dazu wenig Sonne, viele Wolken, viel Wind und etwas Regen.
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1: Ich bin Jan-Henner Reitze. Spitzenvertreter der Bundesregierung haben bis kurz vor Mitternacht im Koalitionsausschuss in Berlin beraten. Über Ergebnisse ist noch nichts bekannt gegeben worden. Es soll noch eine schriftliche Information über Inhalte geben. Nachdem es zuletzt vor allem Streit um den Haushalt, eine Steuerreform oder Entlastungen wegen hoher Spritpreise gab, waren auch keine großen Durchbrüche erwartet worden. An der Reform des Gesundheitssystems arbeitet die Bundesregierung schon und die geplanten Milliardeneinsparungen sorgen weiter für Diskussionen. Beim Deutschen Ärztetag in Hannover hat Bundesgesundheitsministerin Nina Wagen die Pläne verteidigt und wurde dafür von Ärzten, Patientenvertretern und Opposition kritisiert.
2: Geplant sind unter anderem Ausgabenbremsen für Praxen, Kliniken und die Pharmabranche, aber auch höhere Zuzahlungen für Medikamente. Damit sollen die Krankenkassen um mehr als 16 Milliarden Euro entlastet werden. Präsident Reinhardt warnt vor Problemen für Patienten und fordert mehr Zeit für die Reform. Gesundheitsministerin Wagen hält dagegen, ohne Einschnitte drohe dem System langfristig der Kollaps. Kritik kommt auch von Patientenschützern. Sie verlangen tiefere Reformen statt eines reinen Sparkurses. Zoe Tassovali, Redaktion.
1: Viele nutzen das bevorstehende lange Wochenende für einen Kurzurlaub und da wird es voll auf Straßen und Autobahnen in Deutschland. Im vergangenen Jahr war der Mittwoch vor Himmelfahrt deutschlandweit der staureichste Tag des Jahres und der ADAC rechnet wieder mit viel Verkehr.
3: Wer wirklich heute losfahren will, der sollte zumindest versuchen, die allerschlimmste Uhrzeit zu vermeiden. Thomas Müther vom ADAC.
4: Den meisten Stau erwarten wir Mittwochnachmittag so etwa zwischen 13 und 18 Uhr, denn hier treffen Berufspendler und Kurzurlauber aufeinander.
3: Also entweder Mittwoch auch später am Abend oder Donnerstag. Das war auch noch ein stauanfälliger Tag, aber wenigstens fahren am Feiertag ja keine Lkw. Und wer doch den Stau auf der Autobahn vor sich hat, als Faustregel mal, erst ab 10 Kilometer Staulänge oder bei einer Vollsperrung lohnt sich das Abfahren. Ronny Tochau, Nachrichtenredaktion.
1: Im ersten Halbfinale des Eurovision Song Contest in Wien sind am Abend unter anderem die Favoriten Finnland und Griechenland ins Finale eingezogen. Das gelang auch Israel. Aus Protest gegen die Teilnahme Israels boykottieren mehrere Länder den Wettbewerb in diesem Jahr.
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1: Mit Dominik Kunzmann. Er lässt sich mitten in der Nacht mit dem Taxi von Pforzheim nach Karlsruhe fahren und will am Ende nicht zahlen. Der Taxifahrer will das natürlich nicht akzeptieren. Doch der Fahrgast zieht ein Küchenmesser und bedroht den Fahrer, sodass der den 49-Jährigen am Ende ohne zu zahlen gehen lässt. Zum Glück hatte die sofort eingeleitete Fahndung der Polizei schnell Erfolg und der Fahrgast konnte wenig später geschnappt werden. Mittlerweile sitzt er in U-Haft. Am Dienstag war Internationaler Tag der Pflege. Daher geht ein großes Dankeschön raus an alle Pflegekräfte. Ihr macht einen Wahnsinnsjob. Und auch wenn die Bedingungen nicht immer ganz einfach sind. Und anlässlich des Tages der Pflege hat das Leitungsteam der AWO Karlsruhe selbst mit angepackt. Also die Chefs höchstpersönlich, der AWO-Geschäftsführer Markus Barton, hat zum Beispiel im Seniorenzentrum Finstal-Berghausen mitgeholfen, als Dank an die Mitarbeiter.
2: Das ist ja auch der Anlass für diesen Tag der Pflege, mal die Menschen, die in der Pflege arbeiten, in den Mittelpunkt zu stellen und mal ihre Leistung zu würdigen. Und das finden wir, das ist natürlich auch richtig, weil das fehlt ganz oft bei diesem Berufsbild.
1: Und wie die Chefs der AWO sich in Finstal-Berghausen bei der Arbeit geschlagen haben, das könnt ihr euch auf unserem Die Neue Welle Instagram-Account anschauen.
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4: Die Eisheiligen haben unser Wetter weiterhin fest im Griff. Die Temperaturen erreichen tagsüber maximal nur 15 bis 17 Grad und nachts geht's dann sogar runter auf 5 bis 0 Grad und in höheren Lagen im Bergland sind sogar auch Temperaturen unter 0 Grad möglich. Dazu wenig Sonne, viele Wolken, viel Wind und etwas Regen.
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4: Ich bin Jan-Henner Reitzel. 6 Stunden lang hat eine Spitzenrunde der Bundesregierung um Bundeskanzler Friedrich Merz und Vizekanzler Lars Klingbeil im Koalitionsausschuss im Kanzleramt beraten. Ergebnisse sind bisher keine bekannt gegeben worden. Es soll noch eine schriftliche Information geben, aber keine Pressekonferenz. Bei Streitthemen wie Lücken im Haushalt oder weiteren Entlastungen wegen gestiegener Spritpreise wollten Union und SPD erstmal wieder intern gemeinsame Ansätze finden. Die Zufriedenheit mit dem Gesundheitssystem in Deutschland nimmt ab. 62% sind nach einer Umfrage im Auftrag der Krankenkasse DAK Gesundheit damit zufrieden. Vor rund 10 Jahren waren es noch mehr als 80%.
5: Mehr als jeder Dritte hat in den vergangenen 2-3 Jahren eher schlechtere Erfahrungen mit der ärztlichen Versorgung gemacht. Erlebnisse, die sich natürlich in der aktuellen Umfrage niederschlagen. Erlebnisse, die sich natürlich in der aktuellen Umfrage niederschlagen.

0: Immer mehr Pakete mit Billigware kommt aus China an und das kostet Zeit und Personal. Denn der Zoll prüft den Inhalt unter anderem im Hinblick auf gefälschte Markenprodukte, Artenschutz oder verbotene Medikamente. Voriges Jahr seien knapp 790 Millionen Pakete abgefertigt worden mit einem Wert von 1,4 Billionen Euro. Die Behörde hofft, dass die Paketflut abnimmt, denn ab dem Sommer werden auch Zölle auf Waren erhoben, die weniger als 150 Euro wert sind. Das betrifft dann Billig-Online-Shops wie Temu. Thomas Bremser, Redaktion.
1: Zum Auftakt der Filmfestspiele in Cannes ist Herr der Ringe-Regisseur Peter Jackson am Abend mit der Goldenen Ehrenpalme ausgezeichnet worden. Vor der Premiere des ersten Teils der Trilogie vor 25 Jahren war der Anfang des Films in Cannes gezeigt worden. Das habe Vorfreude ausgelöst, sagte Jackson in seiner Dankesrede. Über den roten Teppich der Eröffnungsgala ging auch Heidi Klum, obwohl sie einen Muskelfaserriss hat.
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4: Die Eisheiligen haben unser Wetter weiterhin fest im Griff. Die Temperaturen erreichen tagsüber maximal nur 15 bis 17 Grad. Und nachts geht es dann sogar runter auf 5 bis 0 Grad. Und in höheren Lagen im Bergland sind sogar auch Temperaturen unter 0 Grad möglich. Dazu wenig Sonne, viele Wolken, viel Wind und etwas Regen.
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5: Beobachtet euch heute mal, wie oft ihr das Handy in die Hand nehmt und vielleicht eine Kleinigkeit darüber bezahlt. Ob das jetzt im Supermarkt ist oder ein Einkauf im Internet bei einem Online-Shop. Es ist nämlich erschreckend, dass die Cyberkriminalität laut einer neuen Studie immer häufiger zuschlägt. Vielleicht ja auch bei euch. Wie ihr euch besonders gut schützen könnt, das sagen wir euch. Und zwar in 10 Minuten hier bei der neuen Welle.

0: Gleich geht's weiter mit Musik von Felix Jehn hier bei der Neuen Welle an diesem sehr, sehr frühen Mittwochmorgen. Ihr könnt euch gerne heute mal ein bisschen beobachten, wie oft ihr das Handy nehmt und damit irgendetwas bezahlt. Vielleicht ja an der Kasse eures Supermarktes oder ihr geht einfach mal online shoppen und macht das dann auch mit dem Handy. Dann passt bitte auf euch auf, denn es gibt eine neue Studie, die sagt, Cyberkriminelle schlagen genau da immer häufiger zu. Mit dem Kollegen Thomas unterhalte ich mich jetzt darüber. Wo sind dann die Leute häufig betroffen?
1: Ja, vor allem da, wo viele ganz selbstverständlich unterwegs sind, beim Online-Shopping nämlich. Laut der neuen Studie ist Betrug beim Einkaufen im Netz das häufigste Delikt. Dahinter folgen geknackte Online-Accounts, Betrug beim Online-Banking und klassische Phishing-Mails. Das Problem, viele merken erst spät, dass sie betroffen sind, etwa wenn plötzlich Geld fehlt oder der eigene Account gesperrt wird. Und fast 9 von 10 Opfern berichten tatsächlich von Schäden, oft sogar finanziell.
0: Ja, ich hatte das tatsächlich auch mal. Ich bin auch mal Opfer von Cyberkriminalität geworden, hat dann meine Bank bei mir angerufen und hat gemeint, Herr Penz, ist es so, dass Sie in Bulgarien irgendwie für mehrere hundert Euro Eiweißpulver und so Fitnesszeug gekauft haben? Da meinte ich, nein, das habe ich nicht gemacht. Ja, waren mehrere hundert Euro weg. Jetzt die Frage deswegen, Thomas, wie kann ich mich denn am besten davor schützen? Also Opfer zu werden von Cyberkriminalität.
1: Also Experten sagen schon, einfache Maßnahmen helfen enorm. Ganz wichtig sind starke, unterschiedliche Passwörter, am besten mit Passwortmanager und die sogenannte Zwei-Faktor-Authentifizierung, also ein zusätzlicher Sicherheitscode beim Login. Außerdem sollte man bei Mails oder SMS mit Links grundsätzlich misstrauisch sein und niemals spontan Zugangsdaten eingeben. Und Updates für Handy oder Computer nicht aufschieben, denn viele Angriffe nutzen genau solche Sicherheitslücken aus, die längst geschlossen sein könnten.
0: Ja, also gute Hinweise. Dankeschön, Thomas, für dieses Update. Diese Zwei-Faktor-Authentifizierung, mein Gott, ich kann das kaum aussprechen. Das ist wirklich gut, ich habe das auch auf meinem Handy. Das macht auf jeden Fall Sinn. Guckt mal nach, ob ihr euch das auch anschafft. Ansonsten haben wir jetzt hier Musik für euch zum entspannten Wachwerden von Felix Jehn. 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
4: Ich bin Jan-Henner Ratz. 6 Stunden lang hat eine Spitzenrunde der Bundesregierung um Bundeskanzler Friedrich Merz und Vizekanzler Lars Klingbeil im Koalitionsausschuss im Kanzleramt beraten. Ergebnisse sind bisher keine bekannt gegeben worden. Es soll noch eine schriftliche Information geben, aber keine Pressekonferenz. Bei Streitthemen wie Lücken im Haushalt oder weiteren Entlastungen wegen gestiegener Spritpreise wollten Union und SPD erstmal wieder intern gemeinsame Ansätze finden. Die Zufriedenheit mit dem Gesundheitssystem in Deutschland nimmt ab. 62% sind nach einer Umfrage im Auftrag der Krankenkasse DAK Gesundheit damit zufrieden. Vor rund 10 Jahren waren es noch mehr als 80%.
5: Mehr als jeder Dritte hat in den vergangenen 2-3 Jahren eher schlechtere Erfahrungen mit der ärztlichen Versorgung gemacht. Erlebnisse, die sich natürlich in der aktuellen Umfrage niederschlagen. Bis 2022 lag die Zufriedenheit rund 10 Jahre lang stabil bei über 80%. Dann ging's bergab. Und knapp 60% erwarten, dass die Gesundheitsversorgung in den kommenden 10 Jahren noch schlechter wird. Reformen im Gesundheitswesen halten 2/3 der Menschen für notwendig. Sie glauben aber nicht daran, dass sie auch kommen. Thomas Thonfeld, Berlin.
4: Der deutsche Zoll soll besser ausgestattet werden, unter anderem mit 1500 zusätzlichen Stellen. Ein Grund dafür ist der wachsende Onlinehandel.
6: Immer mehr Pakete mit Billigware kommt aus China an und das kostet Zeit und Personal. Denn der Zoll prüft den Inhalt unter anderem im Hinblick auf gefälschte Markenprodukte, Artenschutz oder verbotene Medikamente. Voriges Jahr seien knapp 790 Millionen Pakete abgefertigt worden, mit einem Wert von 1,4 Billionen Euro. Die Behörde hofft, dass die Paketflut abnimmt, denn ab dem Sommer werden auch Zölle auf Waren erhoben, die weniger als 150 Euro wert sind. Das betrifft dann Billig-Online-Shops wie Temu. Thomas Bremser, Redaktion.
4: Zum Auftakt der Filmfestspiele in Cannes ist Herr der Ringe-Regisseur Peter Jackson am Abend mit der Goldenen Ehrenpalme ausgezeichnet worden. Vor der Premiere des ersten Teils der Trilogie vor 25 Jahren war der Anfang des Films in Cannes gezeigt worden. Das habe Vorfreude ausgelöst, sagte Jackson in seiner Dankesrede. Über den roten Teppich der Eröffnungsgala ging auch Heidi Klum, obwohl sie einen Muskelfaserriss hat.
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7: Ja, morgen ist Feiertag. Der eine oder andere muss heute schon ein bisschen vorarbeiten. Ja, und um da richtig fit und wach zu sein, rätselt ihr gleich mit in 10 Minuten bei einer neuen Runde Stadtland Quatsch. Rebecca aus Karlsruhe spielt mit uns und sie hat sich aus einem wirklich sehr süßen Grund angemeldet.
8: Ja, tatsächlich. Ich habe früher mit meiner Oma immer Stadtland Fluss gespielt. Das war immer so toll und wir haben uns da gegenseitig immer hochgepusht und deswegen habe ich gedacht, ich bewerbe mich mal.
7: Ja, das ist schlau von dir. Lebt die Oma noch?
8: Gott sei Dank, ja.
7: Alles gut, also okay, ja. Ja, dann holen wir dich mal gleich in die Kindheit zurück und spielen mal eine richtig schöne Runde mit dir, okay?
8: Ja, sehr gerne.

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2: Das ist hier immer unsere Lieblingsuhrzeit. Wir zocken mit euch euer Lieblingsspiel. Stadt, Land, Quatsch. 30 Sekunden auf der Uhr, ein Buchstabe, viele verrückte Kategorien. Und ihr gebt die Antworten mit dem Ziel, am Ende Spaß zu haben und Wochensieger zu werden. Und wir freuen uns jetzt auf Rebecca aus Karlsruhe. Guten Morgen.
3: Guten Morgen.
4: Ja, Rebecca hat früher mal mit der Oma gespielt. Wie heißt deine Oma, Rebecca?
3: Hetta.
4: Das ist ja auch ein richtig geiler Oma-Name.
2: Richtig schöne Oma-Name, ja.
4: Oma Hetta ist geil, ja, wirklich. Das klingt so nach Buletten oder Fleischküchle, weißt du, das ist einfach mega.
3: Genau, okay. So war's.
4: Rebecca, wenn du gewinnen solltest, dann schicken wir dich und noch drei andere Personen mit einem Familienticket ins Europabad. Da kannst du ein bisschen planschen, rutschen und den neuen Ninja-Parcours ausprobieren.
3: Sehr cool.
5: Der Buchstabe des Morgens ist A wie Anton.
4: Stadt.
3: Amsterdam.
4: Ein Land.
3: Andalusien.
4: Das ist zu teuer.
3: Auto.
4: Gibt's in deinem Ort?
3: Autos.
4: Date-Ideen?
3: American Football schauen.
4: Ja, ein Name mit A.
3: Anna.
4: Das bereitet dir Freude.
3: Autos.
4: Jugendwörter.
3: Weiter.
4: Das ist traumatisch für dich.
3: Autounfall.
4: Ja, Studiengang. Also, liebe Rebecca, wenn du mir nicht vorher erzählt hättest, dass du in einer Klinik arbeitest, dann würde ich sagen, du kommst aus der Autoindustrie.
3: Ja. Nee,
4: da waren so viele Autoantworten dabei.
2: Geil.
4: Das ist ja Wahnsinn. Okay, jetzt wollen wir mal gucken, Franzi. Wie viele Punkte hat Rebecca machen können?
2: Jenny aus Wörth führt mit 8 Punkten.
4: Ja.
2: Und du, liebe Rebecca, hast ebenfalls 8 Punkte geteilte Wochenführung.
4: Geil.
3: Juhu.
2: Herzlichen Glückwunsch.
3: Dankeschön.
4: Mitmachen ist easy für euch. Vielleicht habt ihr ja auch mal Lust. Klickt euch dazu kurz auf dieneuewelle.de rein.
2: Und dann hören wir uns nach dem Feiertag wieder. 5:45 Uhr hier bei der neuen Welle.

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2: Guten Morgen.
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3: Das Telefon klingelt. Du, sagt sie, ich habe gerade Nachrichten gehört. Überall wird geschossen, überall ist Krieg. Das macht mir richtig Angst. Meistens finde ich dann einige beruhigende Worte für sie. Und dabei hat sie so recht. Die Welt scheint nicht nur voller Krisen zu sein, sie ist voller Krisen. Manchmal kommt mir der irrwitzige Gedanke, diese Krisen haben doch eine gemeinsame Wurzel. Sie gründen in einem fragwürdigen Reichtum. Haben, haben, festhalten, kontrollieren. Aber je kostbarer etwas ist, desto vorsichtiger muss ich damit umgehen. Freundschaften brauchen Pflege, Besitz braucht Aufmerksamkeit, Menschen brauchen Zärtlichkeit. Es geht um die Konzentration aufs Wesentliche. Ein zu viel hat Menschen noch nie geholfen. Thomas Dietrich, Katholische Kirche.
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7: Mit Tom Keimer, guten Morgen. Nach 15 Jahren bekommt Baden-Württemberg heute einen neuen Ministerpräsidenten. Cem Özdemir wird am Vormittag im Stuttgarter Landtag zum neuen Regierungschef gewählt. Der 60-Jährige ist der erste Ministerpräsident mit türkischen Wurzeln in der Geschichte der Bundesrepublik und zweiter Grünen-Länderchef nach Winfried Kretschmann. Viele von euch nutzen das bevorstehende lange Wochenende sicher für einen Kurzurlaub. Dann wird's aber voller auf den Straßen. Im vergangenen Jahr war der Mittwoch vor Christi Himmelfahrt der staureichste Tag des Jahres. Und auch für dieses Jahr, also heute, erwartet der ADAC viel Verkehr.
8: Den meisten Stau erwarten wir Mittwochnachmittags so etwa zwischen 13 und 18 Uhr, denn hier treffen Berufspendler und Kurzurlauber aufeinander.
7: So Thomas Müther vom ADAC. Also besser später am Abend fahren oder morgen. Gut, zwar ist auch am Donnerstag viel los, aber wenigstens fahren am Feiertag keine LKW. Der Iran-Krieg hängt ja irgendwie in der Schwebe. Es herrscht eine Waffenruhe, aber kein Frieden. Der Iran wirft US-Präsident Trump vor, keine echten Verhandlungen anzustreben, sondern nur die vollständige Kapitulation des Irans. Der Standpunkt Teherans hingegen sei eindeutig, man wolle ein Ende des Krieges. Gleichzeitig ist die iranische Hauptstadt von einem Erdbeben erschüttert worden. Laut Staatsmedien hatten die Stöße eine Stärke von 4,6. Bericht über Schäden oder Opfer gibt es nicht.
9: Stimulation in der Natur, egal ob es Wasser ist oder Wald oder Berge, das ist eigentlich egal.
7: Ja, das war der Psychologe Professor Dr. Gerd Kaluzer, denn morgen ist ja Feiertag und die Cleveren unter euch, die haben den Brückentag auch freigenommen. Ich nicht, ich bin halt am Freitag da. Na gut, was fange ich auch mit so einer Erholung an?
9: Dass ich für mich darauf achte, dass ich mich nur mit Menschen umgebe, wo ich das Gefühl habe, die nehmen mich so, wie ich bin. Und das führt dann dazu, dass ein bestimmtes Hormon freigesetzt wird. Das ist das Oxytocin und das ist der beste Stresskiller.
7: Wie ihr die Erholung nach einem langen Wochenende am besten aufrechterhalten könnt, das verrät der Psychologe in einer Stunde um 7.
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10: Das neue Welle Wetter für Baden, Württemberg und die Südpfalz. Ja, erstmal schönen guten Morgen. Was haben wir denn heute für ein Wetterchen am Start? Es ist nicht ganz so kalt wie gestern. Ja, 2 Grad mehr auf dem Thermometer, also so 4 bis 6 Grad. Zum Nachmittag und Abend ziehen allerdings dann schon wieder Regenwolken durch unser Sendegebiet. Bis dahin ist es aber ganz okay. Und das heute bei maximal 13, 14 Grad. Der neue Welle 3-Tage-Trend. Dieses wechselhafte Wetter, nicht Fisch, nicht Fleisch, nicht warm, nicht kalt, nicht trocken, nicht regnerisch. Das bleibt noch so die nächsten 3 Tage. Wolken, aus denen immer mal wieder Regen fällt, bei maximal 14 Grad.
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10: Ja, gerade bei Tom gehört, heute wird's richtig Stau.
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10: Ja, gerade bei Tom gehört, heute wird's richtig Stau.

0: Es werden heute schon Abwesenheitsnotizen geschrieben.
1: Yippie.
0: So. Und wir machen auch heute schon euren Kinotipp, wo wir euch ja jede Woche sagen, welcher Kinofilm sich lohnt und welcher nicht.
1: Genau, und jetzt kommt irgendwie einer raus, der ist total skurril, aber irgendwie total witzig. Es ist ein Schafskrimi, wo irgendwelche Schafe Mord aufklären oder so. Und irgendwie Anke Engelke und Bastian Pastewka, die sind im Deutschen mit dabei. Also total weird, aber cool soll er sein.
0: Ja, wir schauen uns den Film an. Ob der sich lohnt für euch zu schauen, hört ihr in 10 Minuten.

0: bisschen Romantik hier mit Eros Ramazzotti, Più Bella Cosa. Hier ist die neue Welle, das ist der gute Start rein in den Mittwochmorgen. Gleich gibt's Musik von Adele. Wir haben's jetzt 6:10.
1: Morgen ist Vatertag, Freunde. Und falls ihr noch kein Geschenk habt, dann ladet ihr Papi doch mal ins Kino ein.
0: Geile Idee.
1: Und es lohnt sich, glaube ich, weil es kommt ein total skurriler Film raus mit irgendwelchen Schafen. Und ob es sich lohnt, den wirklich anzugucken, sagt euch jetzt Kollegin Leonora.
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3: Ihr wollt mal wieder mit der ganzen Familie ins Kino? Dann schaut euch unbedingt den neuen Film Glen Kill, ein Schafskrimi an. Das ist ein guter Mix aus Komödie und einem harmlosen Krimi-Fall. Denn in erster Linie geht's um einen Schäfer, der seinen Schafen jeden Tag einen Krimi vorliest.
4: Ich weiß, wann Rodney Hollingshead ermordet wurde und ich weiß, wer der wahre Täter war. Nein, Schluss für heute. Das Rätsels Lösung gibt es erst morgen, wenn ich das Ende lese.
5: Warum hört er gerade da auf?
6: Der Arzt war
7: nix da, du Genie.
8: Ach, jetzt geht's wieder los.
3: Hey! Plötzlich werden die Geschichten Realität, denn der Schäfer wird umgebracht und die sprechenden Schafe wollen diesen Mordfall aufdecken.
9: Ihr denkt, ihr seid schlau genug, ein Verbrechen aufzuklären? Wisst ihr, wie Menschen Leute nennen, die zu dumm sind, einen eigenen Gedanken zu fassen?
10: Enten!
9: Schafe!
11: Ey, der redet von dir.
3: Der Film erinnert so ein bisschen an die Shaun das Schaf-Serie, ist aber kein Zeichentrickfilm. Tatsächlich beruht die Geschichte nämlich auf dem gleichnamigen Roman. Inhaltlich wurde aber sehr viel verändert. In der Hauptrolle seht ihr Hugh Jackman, den ihr von The Greatest Showman kennt. Und während der Film für eure Kids ab 6 Jahren sehr unterhaltsam ist, ist er für euch doch schon sehr tiefgründig. Ihr seht Glen Kill, ein Schafskrimi, ab sofort im Kino.
12: Viel Spaß im Kino wünscht euch der Filmpalast am ZKM in Karlsruhe.
13: Hey!

0: Ja, ganz entspannt starten wir diesen Mittwoch. Hier ist die neue Welle. Schön, dass ihr da seid. Wir haben 6:16 Minuten. Und jetzt ein Überblick aus dem Neue Welle Newsroom mit Tom Keimer.
1: In der Schule galt er als Problemkind. Heute wird er neuer Ministerpräsident von Baden-Württemberg. Cem Özdemir, der Grünen-Politiker, wird am Vormittag im Stuttgarter Landtag zum neuen Regierungschef gewählt, dem ersten in der Geschichte Deutschlands mit türkischen Wurzeln. Also ein durchaus historischer Tag hier im Südwesten. Das und mehr in 15 Minuten in den Neue Welle News.
0: Kurzer Blick auf das Mittwochswetter. Anfangs noch richtig schön, später ziehen dann wieder mehr Wolken rein. Am Nachmittag ist auch wieder Regen dabei. Und das Ganze heute bei 13 bis maximal 14 Grad. Das neue Welle-Verkehrsupdate. Gute Nachrichten, die Straßen da draußen sind frei. Wenn ihr was gesehen habt, was da so nicht hingehört, ein fieser Blitzer oder vielleicht eine kleine Unfallstelle, sagt gerne Bescheid. Alles andere lest ihr auch auf dieneuewelle.de.
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0: Ja, das ist ein Mittwochmorgen, an dem viele vielleicht ein bisschen müder sind als sonst. Ne? Das ist so anstrengend aufzustehen. Ich helfe euch dabei mit einem richtig, richtig coolen Wachmach-Song. Linkin Park werden gleich die Gitarren in die Hand nehmen für euch und euch richtig wachpusten mit ihrem Sound. Hier bei der neuen Welle und eurer Lieblingsmusik in den nächsten 10 Minuten. Bis gleich.
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14: Mit Tom Keimer, guten Morgen. Jedes Jahr im Sommer stellt das Tollhaus Karlsruhe ein großes Zelt im Hof auf und lädt zum Zeltival. Die Vorbereitungen laufen und die Vorfreude ist groß.
15: Es sind insgesamt 31 Konzerte aus 17 Ländern dabei. Wir haben einen Schwerpunkt Brasilien dieses Jahr, auch mit unterschiedlichen Genres. Es gibt einmal die Body Percussion Gruppe Babatokis. Es gibt Mighty Fresh, die über Social Media bekannt wurde. Und dann auch Kadamudo, der als lokaler Künstler aus Brasilien den Abschluss des Zeltivals macht.
14: So toll aus Geschäftsführerin Mai Ravina. Es gibt auch Familienangebote.
15: Es wird dieses Jahr das Konzert Kekse und Kakao geben. Da dürfen Menschen auch ihr eigenes Picknick mitbringen.
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17: Ja, das Wetter heute ist ähnlich wie gestern. Am Anfang doch recht freundlich, ne? Wenn man jetzt so rausguckt, denkt man sich, ach, was für ein schöner Frühlingstag. Es ist aber noch frisch da draußen, nicht ganz so frisch wie gestern, aber trotzdem 6 Grad finde ich jetzt auch nicht so viel. Später ziehen dann auch wie gestern Wolken rein, bringen teilweise Regen mit. Wir haben dann so Temperaturen zwischen 13 und 14 Grad. Der neue Welle-3-Tage-Trend, es bleibt leider so. Auch morgen am Vatertag wird es immer mal wieder ein bisschen Regen geben. Die Temperaturen in den nächsten Tagen ähnlich wie heute.
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17: Ja, ich möchte euch mal ein Lob aussprechen um 6:32 Uhr. Ihr habt nämlich gerade 3-mal den gleichen Blitzer gemeldet. Der wird ja gerade aufgebaut und ich meine, das ist, finde ich, immer beeindruckend, dass dann so viele, die gerade dran vorbeifahren, neue Welle hören und auch hier anrufen. Tobi, Janosch und Manuel haben den Blitzer gemeldet an der B462 in Höhe Unimog-Museum in Fahrtrichtung Freudenstadt. Klasse. Wenn ihr auch noch was gesehen habt, sagt gerne auch noch mal Bescheid über die 0721 20 16 300.
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17: Ja, gute Nachrichten gibt's von der Seite. Die Straßen da draußen sind aktuell noch frei. Tom hat's vorhin aber auch in den Nachrichten schon gesagt. Heute und morgen wird einer der staureichsten Tage. Das heißt, rechnet vor allem am Nachmittag mit längeren Wartezeiten. Aber wie gesagt, jetzt ist alles easy. Wenn sich das ändert, könnt ihr auch immer noch mal nachlesen. Das Ganze auf www.dieneuewelle.de.
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17: Und mit euch suchen wir die schönsten Orte in der Region.
18: Ja.
17: Ach, und das Allerbeste, jeder von euch kann mitmachen. Es ist ganz einfach auf dieneuewelle.de. Wir suchen mit euch die schönste und beste Hochzeitslocation.
18: Ute aus Durlach zum Beispiel, die hat eine Location vorgeschlagen, von der aus ihr nicht nur das Pärchen im Blick habt, sondern auch den Rhein im Blick habt. Oh. Wo das ist und warum Ute aus Durlach aus dem Schwärmen gar nicht mehr rauskommt, hör mal in 10 Minuten.

0: Jawollo, bisschen Britney Spears, finde ich immer geil. Ich mag den Song. Baby One More Time, hier bei der neuen Welle. Wir haben es 6:41. Schön, dass ihr bei der neuen Welle seid.
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2: Ja, Mai und Juni, das sind so die Hochzeitsmonate schlechthin. Und genau aus diesem Grund suchen wir mit euch die schönste und beste Hochzeitslocation bei uns in der Region. Diesen einen Ort, wo einfach alles perfekt war oder ist, wo ihr die Zeit vergesst und wenn ihr euch noch Jahre später irgendwie die Bilder anschaut, denkt ihr, wow, das war so schön da.
0: Das Beste, jeder von euch kann mitmachen, denn egal, ob ihr da selbst geheiratet habt oder ob ihr einfach nur zu Gast wart und eine super Zeit habt, gebt die Location einfach hier uns über dieneuewelle.de.
2: Genau, und das hat auch Ute aus Durlach gemacht.
3: Das Zollhaus in Norbergweierau am Rhein. Es ist eine wunderschöne Location, abseits vom Trubel am Rhein direkt. Die Innenräume sind komplett außenrum verglast. Egal, wo du sitzt mit deinen Gästen, hast du immer den Blick auf den Rhein. Die Schiffe kommen vorbei in jeglicher Größe. Und der Biergarten ist auch traumhaft.
2: Also es klingt so, als würdest du gerne ins Zollhaus in Au am Rhein gehen, liebe Ute.
3: Ich bin da sehr oft als Gast mit meinem Mann und Freunden dort. Der Innenraum ist so groß, dass du wirklich toll Tische stellen kannst in jeglicher Form. Und es ist großzügig einfach da drinnen.
2: Also einen Fan haben wir schon mal. Danke, Ute.
0: Ich kann mir auch vorstellen, wenn die Betreiber vom Zollhaus das hören, Ute kriegt ein Bierchen um for free.
2: Wenn nicht, dann gibt's Ärger von uns. Also die schönste Hochzeitslocation war das für die Ute, Zollhaus in Au am Rhein. Was ist es für euch?
0: Ja, sagt es uns gerne, am besten jetzt gleich über www.dieneuewelle.de. Wir suchen die beste Hochzeitslocation in der Region und ihr macht mit.

0: 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Gleich kommt einer der schönsten Songs aus dem Jahr 2024, Shaboozy mit A Bar Song. Das natürlich hier bei der Neuen Welle an diesem Mittwochmorgen um 6.46 Uhr. Und jetzt gibt's ein News-Update zu einer durchaus mutigen Frau von Tom aus dem Neue Welle Newsroom.
1: Ja, Gesundheitsministerin Nina Warken, die hat sich in die Höhle des Löwen begeben. Also ich meine jetzt nicht die Fernsehshow, sondern zum Deutschen Ärztetag, dem Bundeskongress der Bundesärztekammer in Hannover. Dort hat die Ministerin ihr Milliardensparpaket für die gesetzliche Krankenversicherung verteidigt. Und was sie da für Kritik zu hören bekam, das hört ihr in 15 Minuten in den Neue Welle News.
0: Das Neue Welle Wetter-Update für den heutigen Mittwoch. Es ist ein sonniger Start rein. Später ziehen aber noch Wolken rauf und das wird da auch teilweise mit Regen verbunden. Heute Nachmittag haben wir maximal 13 Grad im Sendegebiet. Das Neue Welle Verkehrs-Update mit dem neuesten Blitzer aus der Community. Tobi hat's gesehen. An der B462 steht ein Blitzerhöhe Unimog-Museum in Richtung Freudenstadt. Alles andere läuft soweit. Wenn ihr noch was gesehen habt, dann sagt gerne Bescheid über die 0721 2016 300. Heute Nachmittag wird's Rekordstaus geben. Checkt auch immer vor der Fahrt, wie schlimm es ist. Auf die neue Welle.de.

0: Was für ein großartiger Song, When the Rain Begins to Fall. Ja, heute Nachmittag wird es bei euch auch ein bisschen Regen geben. Bis dahin haben wir noch einen schönen Start in diesen Mittwochmorgen. Hier ist übrigens die neue Welle, falls ihr euch gefragt habt, welcher Radiosender da läuft. Wir haben es kurz vor 7. Gleich geht's weiter mit einem Mann, der klingt für mich immer wie so ein Revolverheld aus dem Wilden Westen, Burns and Boone. I'm sorry, I'm here for someone else. Ja, weniger Revolver, mehr geile Stimme, das hat er. Burns and Boone hört ihr mit genau dem Song in den nächsten 10 Minuten hier bei der neuen Welle. Bleibt einfach bei mir.
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22: Mit Tom Keimer, guten Morgen. Bis kurz vor Mitternacht hat der Koalitionsausschuss getagt. Die Spitzen von Union und SPD haben aktuelle Krisen beraten. Thema unter anderem der Haushalt, eine Steuerreform und vor allem Entlastungen wegen der hohen Energiepreise. An der Reform des Gesundheitssystems, da arbeitet die Koalition schon. Gesundheitsministerin Nina Warken hat beim Deutschen Ärztetag in Hannover ihr Milliardensparpaket für die gesetzlichen Krankenkassen verteidigt. Neue Welle-Reporterin Soeta Sobali.
23: Geplant sind unter anderem Ausgabenbremsen für Praxen, Kliniken und die Pharmabranche, aber auch höhere Zuzahlungen für Medikamente. Damit sollen die Krankenkassen um mehr als 16 Milliarden Euro entlastet werden. Ärztepräsident Reinhardt warnt vor Problemen für Patienten und fordert mehr Zeit für die Reform. Gesundheitsministerin Warken hält dagegen, ohne Einschnitte drohe dem System langfristig der Kollaps. Kritik kommt auch von Patientenschützern. Sie verlangen tiefere Reformen statt eines reinen Sparkurses.
22: Vor uns liegt ein langes Wochenende, aber ihr wisst ja, schwupp ist wieder Montag und der Stress geht von vorne los. Wir haben daher mal einen Psychologen gefragt, wie wir so mal so mindsetmäßig die Erholung länger aufrechterhalten können.
24: Das A und O eigentlich, dass man in seinen Arbeitsalltag regelmäßige Pausen einbaut. Und zwar nicht erst dann, wenn man schon schlagskaputt ist, sondern möglichst rechtzeitig.
22: So Professor Dr. Gerd Kaluza. An freien Tagen, da rät der Psychologe Abstand zu gewinnen. Also jetzt bloß keine Mails von der Arbeit lesen oder so. Wie stressig es auf den Straßen am langen Wochenende werden kann, laut ADAC, das hört ihr in einer Stunde um 8.
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0: Ja, Wetter ist heute eher so eine Copy-Paste-Veranstaltung wie gestern. Also ähnlich, der Start doch ganz nett. Ne? Später kommen aber wieder ein paar Wolken rein. Die lassen auch mal ab und an ein bisschen Regen runterfallen. Heute genauso frisch wie gestern bei maximal 13 Grad. Der neue Welle-Drei-Tage-Trend. Ja, morgen leider am Vatertag. Ne? Das Motto von innen und von außen nass. Es wird ein bisschen Regen geben. Aber egal, das stehen wir irgendwie durch. Gehen zwischen ein paar Bier. Und dann geht das auch schon wieder. Insgesamt bleibt es auch so bis Freitag. Ob es dann schöner wird, das schauen wir mal.
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0: 7:02, ihr habt wieder viele Blitzer gesehen. Regina und Bianca haben sich gerade bei mir im Studio gemeldet. Sie haben gesehen, dein Blitzer steht jetzt auch schon wieder an der L605 Höhe Heine in Fahrtrichtung Karlsruhe. Auch Helmut hat sich gemeldet. In Zeutern hat er einen Blitzer gesehen, kurz vorm Feuerwehrhaus in Fahrtrichtung Stettfeld. Und wenn ihr auch noch einen entdeckt habt, dann sage ich schon mal danke, weil ihr werdet euch ja gleich hier melden über die 0721 20 16 300.
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0: Zwei gefährliche Situationen momentan auf der A8 und zwar einmal Richtung Stuttgart zwischen dem Dreieck Karlsruhe und Karlsbad. Da ist ein Fahrzeug auf dem Standstreifen liegen geblieben. Und nochmal die A8, diesmal aber Richtung Karlsruhe zwischen Heimsheim und Pforzheim Süd. Da liegen Gegenstände auf der Fahrbahn. 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

0: Letzter Arbeitstag vor dem freien Donnerstag. Hier ist die neue Welle. Schön, dass ihr da seid. Wir haben es 7:10 Uhr.
1: Carsten, also als ob es irgendwie verhext wäre, aber gestern Abend sehe ich einen Trailer zu was?
0: Weiß ich nicht.
1: Jackass, the movie.
0: Ja!
1: Also die Jackass-Truppe, die damals in den 2000ern bei MTV Quatsch gemacht hat und sich Böller überall reingesteckt hat, die kommen jetzt wieder, also wirklich die alten Herren, ja. Die machen wieder Quatsch.
0: Das ist so. Ich habe das auch gesehen. Das ist mittlerweile der, ich glaube, 5. Teil oder irgendwie so.
1: Und sie haben auch gesagt, das ist wirklich der letzte Teil, weil jetzt sind sie alt genug. Irgendwie, ja. Mal gucken.
0: Ja, na, du, irgendwann sind auch alle Körperteile irgendwann mal so verletzt gewesen, dass du sie nicht mehr brechen kannst.
1: Aber es war cool damals in den 2000ern und am Freitag, Überraschung, spielen wir die neue Welle 2000er Tag.
0: Ja, Musik nur von 2000 bis 2009. Wir auch freuen uns da mega drauf.
1: Super, ey.
0: Unter anderem wird diese Nummer laufen.
1: Oh. Damals haben alle über ihn gelacht. Ein weißer Rapper. Oh Gott, es ist bis heute einer der erfolgreichsten.
0: Ja, ich selber habe die Nummer auch noch nie im Radio gespielt.
1: Nee, stimmt.
0: Freue mich mega drauf. Ja, habe immer bei so Oma-Sendern gearbeitet. Nein.
1: Und Achtung, also das ist wirklich harte Kost, aber das gehört auch zu den 2000ern.
0: Oh mein Gott.
1: Grob Tekern, das ist irgendwie viral gegangen und alle fanden es lustig und es war dann tatsächlich in den deutschen Charts.
0: Kann man sagen, dass das der erste so virale Song war?
1: Ja, wahrscheinlich einer von denen, ja.
0: Oder war Crazy Frog noch davor?
1: Ja, der Ring, ding, ding, ding, ding, ding, ding. Der war
0: und,
1: auch da, ja.
0: Und wir haben natürlich auch was, um euch richtig wach zu machen.
1: Also es wird lustig, es wird bunt, für jeden Geschmack ist was dabei, wie ihr gehört habt und wir treffen uns am Freitag.
0: Und da geht's schon ab 6 Uhr los, ne?
1: Ja.
0: Also stellt euch den Wecker, ihr müsst unbedingt dabei sein, Freitag ab 6 die neue Welle hören.

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1: Für euren perfekten Start in diesem Mittwochmorgen geben sich hier bei der neuen Welle die ganz Großen die Klinke in die Hand. Gerade Taylor Swift gehört. Gleich geht's weiter mit Ed Sheeran. Wir haben 7.16 Uhr. Und jetzt ein Überblick aus dem Neue Welle Newsroom mit Tom Keimer.
2: In der Schule galt er als Problemkind. Heute wird er neuer Ministerpräsident von Baden-Württemberg. Cem Özdemir, der Grünen-Politiker, wird am Vormittag im Stuttgarter Landtag zum neuen Regierungschef gewählt, dem ersten in der Geschichte Deutschlands mit türkischen Wurzeln. Also ein durchaus historischer Tag hier im Südwesten. Dazu mehr in 15 Minuten in den Neue Welle News.
1: Kurzes Wetter-Update. Ja, ist noch ein ganz netter Start rein in diesem Tag. Später kommen dann aber so dickere Wolken. Die lassen auch gerne mal einen Regenschauer runter. Heute bei maximal 13 Grad. Das neue Welle-Verkehrs-Update mit der neuesten Meldung aus der Blitzer-Community. Vorsicht, Tobi hat's gesehen an der B462 Höhe Unimog-Museum in Richtung Freudenstadt. Da werden gerade Fotos gemacht, wenn ihr denn zu schnell fahrt. Und fahrt immer noch vorsichtig an der A8 in Richtung Stuttgart zwischen Dreieck Karlsruhe und Karlsbad. Da ist ein Fahrzeug liegen geblieben und steht hier auf dem Standstreifen. 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

0: Das ist der gute Start rein in den Mittwochmorgen. Das ist wahrscheinlich heute einer der staureichsten Tage dieses Jahres. Besonders am Nachmittag werden die Straßen sehr voll sein, weil doch viele in den Kurzurlaub nochmal fahren. Rechnet das auf jeden Fall mit ein. Checkt auch immer die Verkehrslage auf dieneuewelle.de. Und wenn ihr mal im Stau steht, die neue Welle entspannt euch mit guter Musik. Zum Beispiel diesen Song, den haben wir auch hier im Programm für euch. Ostis und Pickup in den nächsten 10 Minuten in der Neue Welle Morgenshow. Bis gleich.
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26: Mit Tom Keimer, guten Morgen. Baden-Württemberg bekommt heute einen neuen Ministerpräsidenten. Cem Özdemir wird im Stuttgarter Landtag zum neuen Regierungschef gewählt. Wir hatten Özdemir ja schon im Wahlkampf zu Gast bei der Neuen Welle und ihn damals gefragt, wie er sich denn so seinen ersten Tag als Ministerpräsident vorstellt.
27: Vielleicht nochmal ein Frühstück mit Winfried Kretschmann, um mir letzte Tipps geben zu lassen. Und dann würde ich mich so schnell wie möglich mit den Mitarbeitern der Staatskanzlei treffen, mich allen vorstellen, und zwar vom Hausmeister, Reinigungspersonal, alle, ja, alle sind wichtig. Ich komme aus einer Arbeiterfamilie, ich weiß das. Wer nicht dienen kann, kann nicht führen.
26: Ein kleiner, kranker, abgemagerter Chihuahua ist an der Wertstoffstation in Karlsruhe-Neureuth aufgetaucht. Das Veterinäramt und der Tierschutzverein haben sich seiner angenommen und fragen jetzt, wer kennt den Hund und wo ist sein Besitzer? 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
0: Ja, ist nicht ganz so sonnig wie noch gestern früh, dafür aber auch nicht ganz so kalt. Die Temperaturen aktuell so bei 6 bis 7 Grad. Später kommen noch ein paar Wolken rein, die auch ein bisschen Regen mitbringen werden, vor allem am Nachmittag und dann bei 13 Grad. Der neue Welle-3-Tage-Trend. Ich wünschte, ich hätte morgen bessere Nachrichten, aber es sind doch auch einige Regenwolken unterwegs am Vatertag. Passt auf euch auf und ansonsten bleibt's noch wechselhaft bis zum Freitag.
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0: Ja, Timo hat einen Blitzer gesehen und gemeldet an der L605 Höhe Heine in Fahrtrichtung Karlsruhe. Magdalene hat gesehen in Dettenheim-Liedolzheim, da stehen sie gegenüber der evangelischen Kirche. Habt ihr auch noch einen Blitzer entdeckt? Dann warnt einfach alle. Nutzt dafür die neue Welle und die Community-Hotline über die 0721 20 16 300.
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0: Vorsicht immer noch an der A8 in Richtung Stuttgart. Zwischen Drei Karlsruhe und Karlsbad ist ein Fahrzeug liegen geblieben und steht hier auf dem Standstreifen. Und dann haben wir Stau mit 15 Minuten Wartezeit an der A8 Richtung Stuttgart zwischen Pforzheim West und Ost im Baustellenbereich. 5 Kilometer stockender Verkehr. Alle Verkehrsupdates findet ihr auch immer zum Nachlesen. Auch heute Nachmittag, wo es wahrscheinlich richtig viel Stau geben wird, über www.dieneuewelle.de.
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1: Und da ist auch schon der Mittwoch. Und ihr seid hier mit dabei bei der neuen Welle. In 10 Minuten gibt's nach eurer Lieblingsmusik wieder eine Runde vom Gute-Laune-Morgen-Quiz. Wir haben Spaß und lernen was dazu.
0: Heute geht's bei mir um einen kuriosen Zolleinsatz in Stuttgart. Da haben Beamte bei der Durchsuchung eines Reisebusses am Geruch etwas entdeckt, was da geschmuggelt wurde. Es handelt sich nicht um Marihuana.
1: Okay, am Geruch. Gut, bei mir geht's um Vollkornprodukte. Da wissen wir ja eh, die sind gesund, aber die haben noch einen zusätzlichen Vorteil. Also, darüber reden wir in 10 Minuten hier in der Neue Welle Morgenshow.

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0: Hier ist die neue Welle. Wir sind total froh, dass ihr euch heute wieder für uns entschieden habt. Und jetzt haben wir es 7:41.
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3: Also wenn ihr gestern nicht dabei wart, echt selber schuld. Wir hatten die schönste Frage 2026. Da ging es um die unanständige Brücke in London.
0: Die Westminster Bridge.
3: Wenn Sonne einstrahlt auf einem bestimmten Winkel, dann sind da überall Pimmelchen zu sehen.
4: Genau.
3: Die liebe ich bis jetzt.
0: Das müsst ihr mal googeln. Das sieht wirklich, sieht so aus.
3: Ja. Okay, also wir lernen jeden Morgen was dazu und wir haben immer wieder Spaß hier beim Gute-Laune-Morgen-Quiz und wir tun was Gutes.
0: Für einen guten Zweck wissen wir ja, Team Vanya gegen Team Penz. Mhm. Wer die meisten Punkte macht, darf 500 Euro vergeben für einen guten Zweck. In diesem Monat führst du tatsächlich schon mit 3:1.
3: Und ich fange auch wieder mit meiner Frage heute an, denn es geht um Vollkornprodukte. In meiner Schwangerschaft, da musste ich ja auf Vollkornprodukte umsteigen, weil ich Schwangerschaftsdiabetes hatte. Mhm. Und das wirkt hier eher positiver auf deinen Blutzucker aus. Laut WHO hat die Umstellung auf Vollkornprodukte aber noch andere Vorteile. Und zwar A. Schont die Zähne. B. Beugt Haarausfall vor. Oder C. Macht die Augen besser.
0: Ich muss immer furzen bei Vollkornprodukten.
3: Nee, super. Bing.
0: Also, du wirst ja über Instagram wirst du so mit diesen ganzen Lifehacks und so zugeballert, aber da habe ich wirklich noch gar nichts gehört. Vollkornprodukte. Ich sag Haarausfall. Ich weiß nicht, ich würde es mir wünschen einfach. Für mich auch.
3: Ich würde es euch auch wünschen, aber nein. Scheiße, tatsächlich schont die Zähne mehr. Oh. Also tatsächlich Vollkornprodukte, wenn du die länger isst und halt keine Weizenprodukte mehr, beugst du Karies vor.
0: Ah Mann, da hätte ich eigentlich auch drauf kommen können. Mhm. Na gut, in einem Reisebus in Stuttgart haben Mitarbeiter des deutschen Zolls verrückte Schmuggelware gefunden. Die Beamten wurden durch den Geruch aufmerksam. Ich möchte jetzt wissen, was? Was wurde da geschmuggelt? A. Wurst. B. Eine Waschbärenfamilie. Oder C. Waffen.
4: Durch den Geruch. Kannst du Waffen riechen?
0: Waffenöl.
4: Waffenöl, ja.
0: Ah, Waffenöl. Ja, okay. Jeder, der sich mit Waffen kennt, der redet. Also ein ganz bestimmter Geruch.
3: Was war das Erste?
0: Wurst.
3: Wurst.
0: Waschbärenfamilie.
3: Kannst du mir sagen, woher der Reisebus kam?
0: Nein, das kann ich dir nicht sagen. Das weiß ich nämlich auch eigentlich gar nicht. Also, wenn ich es wüsste, würde ich es dir sagen.
3: Ich sag Wurst.
0: Und Wurst ist... Richtig!
3: Ja!
0: 250 Kilogramm illegale Wurst wurde da eingeführt, hat ein bisschen geschnippert und da haben die Zollbeamten gedacht, gucken wir doch mal, wo kommt denn hier eigentlich der Geruch her? Geil, oder?
3: Ja, schön. 250 Kilo Wurst.
0: Und du hast nicht mal den Hund dafür gebraucht.
3: Oh, Herbert, jo, ich bin Leberwurstkoch, du. Lecker. Gut, ihr Lieben, wieder was dazugelernt. 4:1.
0: Du führst echt, das ist crazy. Unanständig. Aber morgen machen wir eine Pause und dann sind wir am Freitag wieder da und ihr hoffentlich auch. 7:40 Uhr, da haben wir dann auch den großen 2000er-Tag. Da macht das neue Welle-Hören noch mehr Spaß.
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0: Hier gibt es nur das Beste für euch, für den Start in den Mittwochmorgen. Und damit meine ich vor allem die Musik. Gleich Nico Santos mit Number One. Die neue Welle sagt Hallo und das um 7.48 Uhr. Und jetzt schauen wir kurz mal im Neue Welle Newsroom vorbei, holen uns ein Update mit Tom.
1: Ihr kennt doch Obelix, ne? Der berühmte Gallier und Freund von Asterix ist stark und unbesiegbar. Deswegen hat ein Waffenhersteller seine tödlichen Produkte Obelix genannt. Der Comicverlag klagt nun wegen der Namensrechte, denn Obelix ist zwar stark, aber auch sympathisch. Mhm. So gute Freunde wie Asterix und Obelix sind Union und SPD jetzt nicht gerade, aber wie ihr Koalitionsausschuss ablief, hört ihr in 15 Minuten in den Neue Welle News.
0: Schauen wir kurz mal auf das heutige Mittwochswetter. Das ist doch jetzt schon eine wolkige Veranstaltung. Es bleibt auch so, Nachmittag kommen dann nochmal dickere Regenwolken und das heute bei maximal 14 Grad. Dankeschön an Sarah. Sie hat einen Blitzer gesehen an der B9 Germersheim Richtung Ludwigshafen in Höhe Universität Speyer. Und dann fahrt vorsichtig an der A8, ist nämlich ein Fahrzeug liegen geblieben, Richtung Stuttgart. Zwischen Dreieck Karlsruhe und Karlsbad steht das hier auf dem Standstreifen. 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

0: heute noch und dann geht's vielleicht in einen kleinen Kurzurlaub für euch. Den Brückentag genießen. Hier ist die neue Welle an diesem Mittwochmorgen. Wir haben es kurz vor 8 und gleich gibt's Lieblingsmusik von Two Colors. Das sorgt für einen richtig guten Start in diesen Mittwochmorgen. Bleibt einfach bei uns hier bei der neuen Welle und eurer Lieblingsmusik.
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26: Mit Tom Keimer. Guten Morgen. Bis kurz vor Mitternacht hat der Koalitionsausschuss getagt. Die Spitzen von Union und SPD haben im Kanzleramt die aktuellen Krisen beraten. Über Ergebnisse wurde zunächst nichts bekannt. Neue Welle-Reporter Jan-Henne Reitze.
27: Niemand hat wutentbrannt die Runde verlassen und es ist bisher auch nichts darüber bekannt, dass rumgebrüllt wurde, wie es wohl beim letzten Mal gewesen sein soll. Aber Antworten darauf, wie genau Gräben bei zahlreichen Themen überwunden werden sollen, fehlen weiterhin. Dazu gehören klaffende Milliardenlücken im Haushalt, also genau das Problem, an dem die Ampel-Vorgängerregierung letztlich zerbrochen ist.
26: Viele von euch nutzen das bevorstehende lange Wochenende sicher für einen Kurzurlaub. Dann wird's aber voller auf den Straßen. Im vergangenen Jahr, da war der Mittwoch vor Himmelfahrt der staureichste Tag des Jahres. Und auch für dieses Jahr, also für heute, erwartet der ADAC viel Verkehr.
28: Den meisten Stau erwarten wir Mittwochnachmittag so etwa zwischen 13 und 18 Uhr, denn hier treffen Berufspendler und Kurzurlauber aufeinander.
26: So Thomas Müther vom ADAC. Also besser später am Abend fahren oder morgen. Zwar ist auch am Donnerstag wahrscheinlich viel los, aber wenigstens fahren am Feiertag keine LKW. Wie es aktuell auf den Straßen in der Region aussieht, das sagt euch jetzt Carsten im Neue Welle Verkehr.
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0: Ja, es sind schon viele Wolken da. Im Gegensatz zu gestern haben wir doch einen wolkenreichen Start in diesen Mittwoch. Und dazu liegen die Temperaturen bei so 6 Grad maximal. Heute Nachmittag noch 13 Grad, dann auch wieder ein paar Wolken, die Regen runterlassen. Ja, das ist dann der heutige Mittwoch. Morgen am Vatertag, da haben wir dann auch viele Wolken, auch vereinzelt Regen. Es bleibt, sage ich jetzt mal, nicht kalt, aber auch nicht richtig warm. Auch bis Freitag so ein Wetter. Ob es dann nochmal frühlingshaft oder sommerlicher wird, na, das schauen wir.
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0: 1:08 haben wir es und ihr habt wieder Blitzer gemeldet. Und zwar von Anja ist ein Blitzer reingekommen. In Karlsruhe stehen sie an der B10 Südtangente. Von der Rheinbrücke in Richtung Karlsruhe fahrend Höhe Knielingen. Bettina hat gesehen, auch in Karlsruhe-Mühlburg steht ein Blitzer an der Herzstraße. Und Bianca sagt, in Oberderdingen Flehinger Straße Richtung Edeka. Dankeschön, das waren die 3 neuesten. Habt ihr auch noch einen entdeckt? Dann warnt einfach alle über die Community-Hotline 0721 20 16 300.
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0: Immer noch Vorsicht, immer noch ein Auto liegen geblieben an der A8 Richtung Stuttgart. Zwischen Dreieck Karlsruhe und Karlsbad steht das hier auf dem Standstreifen. Und stockender Verkehr mit 15 Minuten Wartezeit an der A8 in Richtung Stuttgart. Zwischen Pforzheim West und Ost. Alle Verkehrsupdates findet ihr auch immer zum Nachlesen in der Neue Welle App oder auf dieneuewelle.de.
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0: Ja, morgen ist Feiertag. Der ein oder andere muss heute schon ein bisschen vorarbeiten. Ja, und um da richtig fit und wach zu sein, rätselt ihr gleich mit in 10 Minuten bei einer neuen Runde Stadtland Quatsch. Rebecca aus Karlsruhe spielt mit uns und sie hat sich aus einem wirklich sehr süßen Grund angemeldet.
1: Ja, tatsächlich. Ich habe früher mit meiner Oma immer Stadtland Fluss gespielt. Das war immer so toll und wir haben uns da gegenseitig immer hochgepusht und deswegen habe ich gedacht, ich bewerbe mich mal.
0: Ja, das ist schlau von dir. Lebt die Oma noch?
1: Gott sei Dank, ja.
0: Alles gut, also schön. Okay, ja. Ja, dann holen wir dich mal gleich in die Kindheit zurück und spielen mal eine richtig schöne Runde mit dir, okay?
1: Ja, sehr gerne.

0: Ganz entspannt starten wir diesen Mittwochmorgen. Morgen haben wir alle frei, zumindest die meisten von uns. Hier ist die neue Welle und das um 8 Uhr und 9 Minuten.
1: Start! Land.
2: Quatsch. Das ist hier immer unsere Lieblingsuhrzeit. Wir zocken mit euch euer Lieblingsspiel. Stadtland Quatsch. 30 Sekunden auf der Uhr, ein Buchstabe, viele verrückte Kategorien. Und ihr gebt die Antworten mit dem Ziel, am Ende Spaß zu haben und Wochensieger zu werden. Und wir freuen uns jetzt auf Rebecca aus Karlsruhe. Guten Morgen.
3: Guten Morgen.
0: Ja, Rebecca hat früher mal mit der Oma gespielt. Wie heißt deine Oma, Rebecca?
3: Hetta.
0: Das ist ja auch ein richtig geiler Oma-Name.
2: Richtig schöne Oma-Name, ja.
0: Oma Hetta ist geil, ja, wirklich. Das klingt so nach Buletten.

0: Oder Fleischküchle, weißt du, das ist einfach, mega.
1: Genau, okay. So war's.
0: Rebecca, wenn du gewinnen solltest, dann schicken wir dich und noch drei andere Personen mit einem Familienticket ins Europabad. Da kannst du ein bisschen planschen, rutschen und den neuen Ninja-Parcours ausprobieren.
1: Sehr cool.
2: Der Buchstabe des Morgens ist A wie Anton.
0: Stadt.
1: Amsterdam.
0: Ein Land.
1: Andalusien.
0: Das ist zu teuer.
1: Auto.
0: Gibt's in deinem Ort?
1: Autos.
0: Date-Ideen?
1: American Football schauen.
0: Ja, ein Name mit A.
1: Anna.
0: Das bereitet dir Freude.
1: Autos.
0: Jugendwörter?
1: Weiter.
0: Das ist traumatisch für dich.
1: Autounfall.
0: Ja, Studiengang. Also, liebe Rebecca, wenn du mir nicht vorher erzählt hättest, dass du in einer Klinik arbeitest, dann würde ich sagen, du kommst aus der Autoindustrie.
1: Ja. Nee,
0: da waren so viele Autoantworten dabei.
3: Geil.
0: Das ist ja Wahnsinn. Okay, jetzt wollen wir mal gucken, Franzi, wie viele Punkte hat Rebecca machen können?
3: Jenny aus Wörth führt mit 8 Punkten.
0: Ja.
3: Und du, liebe Rebecca, hast ebenfalls 8 Punkte geteilte Wochenführung.
0: Geil.
1: Juhu.
3: Herzlichen Glückwunsch.
1: Dankeschön.
0: Mitmachen ist easy für euch. Vielleicht habt ihr ja auch mal Lust. Klickt euch dazu kurz auf dieneuewelle.de rein.
3: Und dann hören wir uns nach dem Feiertag wieder. 8:10 Uhr hier bei der Neuen Welle.

0: happy. Das ist der richtige Kickstart rein in den Mittwoch. Hier ist die neue Welle. Wir machen euch wach und das um mittlerweile 8 Uhr und 15 Minuten. Und jetzt gibt's ein News-Update zu einer durchaus mutigen Frau von Tom aus dem Neue Welle Newsroom.
1: Ja, Gesundheitsministerin Nina Warken, die hat sich in die Höhle des Löwen begeben. Also ich meine jetzt nicht die Fernsehshow, sondern zum Deutschen Ärztetag, dem Bundeskongress der Bundesärztekammer in Hannover. Dort hat die Ministerin ihr Milliardensparpaket für die gesetzliche Krankenversicherung verteidigt. Und was sie da für Kritik zu hören bekam, das hört ihr in 15 Minuten in den Neue Welle News.
0: Kurzer Blick auf das neue Welle-Wetter. Anfangs noch wolkig, später bleibt es so. Ja, leider. Dann kommen auch Regenwolken heute Nachmittag dazu und das bei maximal 14 Grad. Das neue Welle-Verkehrs-Update mit der neuesten Meldung aus der Blitzer-Community. Timo hat's gesehen, an der L605 stehen sie heute wieder, Höhe Heine in Fahrtrichtung Karlsruhe. Und dann plant bitte 10 bis 15 Minuten mehr Zeit ein an der 8 Richtung Stuttgart im Baustellenbereich bei Pforzheim West. Stockender Verkehr. Alle Verkehrsmeldungen lest ihr auch immer easy nach auf dieneuewelle.de.

0: Herzlich willkommen am Mittwochmorgen. Ihr seid in der Neue Welle Morgenshow gelandet. Schön, dass ihr eingeschaltet habt und bleibt auch bei uns, denn gleich gibt's weitere Lieblingsmusik auf die Ohren. Das ist eine perfekte Wachmachen-Nummer von Ava Max und Kygo. In den nächsten 10 Minuten hört ihr genau den Song. Bleibt einfach hier bei der Neuen Welle.
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16: Mit Tom Keimer, guten Morgen. Muss ich erstmal den richtigen Nachrichten hier finden. Na toll, das ist ja wieder ganz klasse. Rund 6 Stunden lang haben die Spitzen von Union und SPD im Koalitionsausschuss beraten. Über Ergebnisse wurde zunächst nichts bekannt. Aber an der Reform des Gesundheitssystems arbeitet die Koalition schon. Bundesministerin Nina Warken hat beim Deutschen Ärztetag ihr Krankenkassensparpaket verteidigt. Neue Welle-Reporterin Zoe Tassovali.
17: Geplant sind unter anderem Ausgabenbremsen für Praxen, Kliniken und die Pharmabranche, aber auch höhere Zuzahlungen für Medikamente. Damit sollen die Krankenkassen um mehr als 16 Milliarden Euro entlastet werden. Ärztepräsident Reinhardt warnt vor Problemen für Patienten und fordert mehr Zeit für die Reform. Gesundheitsministerin Warken hält dagegen, ohne Einschnitte drohe dem System langfristig der Kollaps.
16: Wie ihr euch am bevorstehenden langen Wochenende also richtig erholen könnt, Tipps vom Psychologen in den Neue Welle News um 9.
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0: Ja, schaut bitte mal jetzt kurz in den Himmel. Also wenn ihr das die Möglichkeit habt, ja, für alle, die nicht, das sind viele Wolken. Und genau das ist heute der Tag. So bleibt's im Prinzip. Die Sonne sehen wir wirklich nur ganz, ganz selten. Am Vormittag ist es dabei noch trocken. Heute am Mittwochnachmittag kommt dann vereinzelt ein bisschen Regen runter. Und das heute bei maximal 14 Grad. Der neue Welle-3-Tage-Trend. Morgen etwas wolkiger und regnerischer. Da kommt dann auch am Vormittag mal was runter. Und ansonsten bleibt es erstmal so wechselhaft bis zum Freitag.
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0: 8:31 Uhr, ich hatte gerade ein ganz nettes Gespräch mit Neue Welle-Hörer Hugo. Er hat einen Blitzer gesehen an der B462 Höhe Unimog-Museum in Fahrtrichtung Freudenstadt. Dankeschön. Nadine hat es per WhatsApp gemacht. In Durlach-Aul hat sie einen Blitzer gemeldet. An der B3, das ist die Badener Straße Richtung Zündhütle hinter der Stadtgärtnerei. Und Sven meldet einen Blitzer in Weingarten zwischen Feuerwehr und Getränkehändler. Vielen lieben Dank. Wenn ihr noch einen entdeckt habt, dann warnt einfach alle. Nutzt dafür am besten die 0721 2016 300.
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0: Immer noch Stau und stockender Verkehr an der A8 Richtung Stuttgart. Zwischen Pforzheim West und Ost, da im Baustellenbereich, da stockt und staut es sich. Das kennt ihr im Prinzip. Ja, jetzt ansonsten läuft der Verkehr einigermaßen. Heute Nachmittag wird mit Rekordstaus gerechnet. Checkt am besten vor jeder Fahrt eure Verkehrslage auf www.dieneuewelle.de.
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0: Und mit euch suchen wir die schönsten Orte in der Region.
18: Ja.
0: Ach, und das Allerbeste, jeder von euch kann mitmachen. Es ist ganz einfach auf dieneuewelle.de. Wir suchen mit euch die schönste und beste Hochzeitslocation.
18: Ute aus Durlach zum Beispiel, die hat eine Location vorgeschlagen, von der aus ihr nicht nur das Pärchen im Blick habt, sondern auch den Rhein im Blick habt. Oh. Wo das ist und warum Ute aus Durlach aus dem Schwärmen gar nicht mehr rauskommt, hör mal in 10 Minuten.

0: Gleich kommt Bruno Mars zu euch und er fragt, möchtest du mich heiraten? Marry You. Ein wirklich schöner Song. Ihr bekommt ihn bei der neuen Welle. Jetzt haben wir es 8.39 Uhr.
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2: Ja, Mai und Juni, das sind so die Hochzeitsmonate schlechthin. Und genau aus diesem Grund suchen wir mit euch die schönste und beste Hochzeitslocation bei uns in der Region. Diesen einen Ort, wo einfach alles perfekt war oder ist, wo ihr die Zeit vergesst und wenn ihr euch noch Jahre später irgendwie die Bilder anschaut, denkt ihr, wow, das war so schön da.
0: Das Beste, jeder von euch kann mitmachen, denn egal, ob ihr da selbst geheiratet habt oder ob ihr einfach nur zu Gast wart und eine super Zeit habt, gebt die Location einfach hier uns über dieneuewelle.de.
2: Genau, und das hat auch Ute aus Durlach gemacht.
3: Das Zollhaus in Nürnberg-Weiherau am Rhein. Es ist eine wunderschöne Location, abseits vom Trubel am Rhein direkt. Die Innenräume sind komplett außenrum verglast. Egal, wo du sitzt mit deinen Gästen, hast du immer den Blick auf den Rhein. Die Schiffe kommen vorbei in jeglicher Größe. Und der Biergarten ist auch traumhaft.
2: Also es klingt so, als würdest du gerne ins Zollhaus in Au am Rhein gehen, liebe Ute.
3: Ich bin da sehr oft als Gast mit meinem Mann und Freunden dort. Der Innenraum ist so groß, dass du wirklich toll Tische stellen kannst in jeglicher Form. Und es ist großzügig einfach da drinnen.
2: Also einen Fan haben wir schon mal. Danke, Ute.
0: Ich kann mir auch vorstellen, wenn die Betreiber vom Zollhaus das hören, Ute kriegt ein Bierchen um for free.
2: Wenn nicht, dann gibt's Ärger von uns. Also die schönste Hochzeitslocation war das für die Ute, Zollhaus in Au am Rhein. Was ist es für euch?
0: Ja, sagt es uns gerne. Am besten jetzt gleich über www.dieneuewelle.de. Wir suchen die beste Hochzeitslocation in der Region und ihr macht mit.

0: Ganz romantisch starten wir euren Mittwochmorgen hier bei der neuen Welle. Gerade gehört Bruno Mars mit Marry You und gleich haben wir Ofenbach mit Head, Shoulders, Knees and Toes. Achtung, wir haben es 8.44 Uhr schon. Oh ja. Und jetzt schauen wir kurz mal im Neue Welle Newsroom vorbei, holen uns ein Update mit Tom.
1: Ihr kennt doch Obelix, ne? Der berühmte Gallier und Freund von Asterix ist stark und unbesiegbar. Deswegen hat ein Waffenhersteller seine tödlichen Produkte Obelix genannt. Der Comicverlag klagt nun wegen der Namensrechte, denn Obelix ist zwar stark, aber auch sympathisch. Mhm. So gute Freunde wie Asterix und Obelix sind Union und SPD jetzt nicht gerade, aber wie ihr Koalitionsausschuss ablief, hört ihr in 15 Minuten in den Neue Welle News.
0: Hier ist das kurze Update für euer Mittwochswetter. So, was haben wir denn? Wir haben viele Wolken. Heute Nachmittag auch wieder vereinzelt Regen und das bei maximal 14 Grad. Das neue Welle Verkehrsupdate mit der neuesten Meldung aus der Blitzer-Community. Stolle hat's gesehen. In Karlsruhe stehen sie an der Badener Straße, kurz vor der Rommelstraße. Haja, danke schön fürs Durchmelden. Ja. Und wenn ihr auch noch einen Blitzer gesehen habt, dann wisst ihr ja 0721 2016 300. Die neue Welle hier. Wir wünschen euch einen schönen Mittwoch.

0: Hier ist die neue Welle und das an eurem Mittwochmorgen, der sich so ein bisschen anfühlt wie so ein kleiner Freitag. Morgen haben ja die meisten von euch frei und deswegen freuen wir uns auch, dass dieser Mittwoch so stattfindet hier bei der neuen Welle. Gleich geht's weiter mit Ügel und I Adore You, ein wirklich schöner Song und ihr hört ihn bei eurer Lieblingsmusik hier bei der neuen Welle in den nächsten 10 Minuten schon. Bis gleich.
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19: Mit Tom Keimer, guten Morgen. Nach 15 Jahren bekommt Baden-Württemberg heute einen neujen Ministerpräsidenten. Cem Özdemir wird am Vormittag im Stuttgarter Landtag zum neuen Regierungschef gewählt. Der 60-Jährige ist der erste Ministerpräsident mit türkischen Wurzeln in der Geschichte der Bundesrepublik und zweiter Grünen-Länderchef nach Winfried Kretschmann. Woran denkt ihr bei Obelix? Wahrscheinlich an Asterix, an Idefix, an Wildschweine, aber auch an Waffen? Der französische Comic-Verlag klagt vor einem EU-Gericht, Neue Welle-Reporter Dieter Ebeling.
20: Der Verlag, der die Comics von Asterix und Obelix herausbringt, möchte einem polnischen Waffenhersteller verbieten, den Namen Obelix für Gewehre und Munition zu nutzen. Es geht also ums Markenrecht. Obelix ist stark und unbesiegbar, aber auch sehr sympathisch. Der Verlag argumentiert, dieses Image wird durch Waffen beschädigt. Der Waffenhersteller sagt, es bestehe keine Verwechslungsgefahr zwischen seinen Produkten und Comics. Und gedanklich gäbe es gar keine Verbindung.
19: Rund 6 Stunden lang haben die Spitzen von Union und SPD im Koalitionsausschuss beraten bis kurz vor Mitternacht. Über Ergebnisse der Runde ist bisher nichts bekannt. Auch eine Pressekonferenz, wie sonst üblich nach solchen Spitzenrunden, ist nicht angesetzt. Es soll aber eine schriftliche Information geben. Morgen ist Feiertag und die Cleveren unter euch haben auch einen Brückentag freigenommen. Wie und wo könnt ihr euch am besten entspannen?
21: Stimulation in der Natur. Egal, ob es Wasser ist oder Wald oder Berge, das ist eigentlich egal.
19: Sagt Psychologe Gerd Kalusa. Auch Menschen tun uns gut, aber hier ist dann wichtig,
21: dass ich für mich darauf achte, dass ich mich nur mit Menschen umgebe, wo ich das Gefühl habe, die nehmen mich so, wie ich bin. Und das führt dann dazu, dass ein bestimmtes Hormon freigesetzt wird, Oxytocin, und das ist der beste Stresskiller.
19: Wie viele Menschen hat die DLRG letztes Jahr vor dem Ertrinken gerettet? Die Bilanz der Rettungsschwimmer hört ihr in einer Stunde um 10.
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0: Ja, es ist wieder so ein bisschen schmuddelig da draußen. Ne? Ich will gar nicht schimpfen oder meckern oder so, aber es sind doch viele Wolken. Es geht so ein heftiger Wind, der beim Fahrradfahren ein bisschen nervt. Und wisst ihr was? Am Nachmittag kommt auch noch ein bisschen Regen dazu. Ja, ich wünschte, ich hätte bessere Nachrichten. 14, 15 Grad haben wir heute maximal auf dem Thermometer. Morgen, der Vatertag, wird dann auch nochmal wolkig und regnerisch. Auch der Freitag eher so ein bisschen wechselhaft. Und ob es danach wieder besser wird, na, da drücken wir mal die Däumchen.
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0: 3 nach 9 haben wir es. Der gute Martin hat einen Blitzer gesehen in Karlsruhe-Hagsfeld an der Schwetzinger Straße in der 30er-Zone. Die Biddy hat sich gemeldet. An der A8 Karlsbad Richtung Dreieck Karlsruhe am Parkplatz Steinig im 120er-Bereich steht ebenso ein Blitzer. Und Nadine meldet in Durlach-Aue, Badener Straße B3 Richtung Zündhütle hinter der Stadtgärtnerei ein Fotokasten. Mann, das ist wirklich klasse, wie ihr mitmacht. Gerne weiter so. Über die 0721 2016 300 könnt ihr jederzeit bei uns Blitzer melden.
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0: Wir haben ein bisschen Stau auf der A8 und zwar in Richtung Stuttgart. Hier mal wieder im Baustellenbereich zwischen Pforzheim West und Ost. 5 Kilometer stockender Verkehr, ungefähr 10 Minuten Zeitverlust. Das ist natürlich jetzt nicht so dolle schlimm heute, was da gerade am Morgen passiert. Wahrscheinlich wird es am Nachmittag richtig voll. Das hat Tom vorhin in den Nachrichten auch erzählt. Der ADAC rechnet heute mit Rekordstaus am Nachmittag. Und da könnt ihr eure Verkehrsstrecke immer checken auf www.dieneuewelle.de. Dann wisst ihr, wie viel ihr länger braucht oder ob sich eine Umfahrung lohnt.
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0: Gernsbach kennen die meisten von euch. Es wird auch die Perle des Murgtals genannt. Ein anerkannter Luftkurort im Nordschwarzwald. Berühmt für seine historische Altstadt mit Fachwerkhäusern. Wir haben das Schloss Eberstein. Wir haben die wunderbare Lage an der Murg. Es könnte alles so schön sein, aber ist es leider nicht. Denn in Gernsbach, da brodelt es. Und zwar richtig. Da haben die Bürger und Bürgerinnen die Schnauze voll. Das muss man fast schon so sagen. Was da los ist, das beleuchtet. Und zwar richtig. Da haben die Bürger und Bürgerinnen die Schnauze voll. Das muss man fast schon so sagen. Was da los ist, das beleuchtet.

0: Es ist die neue Welle Morgenshow, die im Radio bei euch läuft. Dankeschön fürs erneute Einschalten. Ja, was ist bitteschön los in Gernsbach? Ja, die Jugendlichen würden sagen, what the fuck? Ja, Gernsbach ist als Perle des Murgtals wunderschön. Ein anerkannter Luftkurort. Die Altstadt mit den Fachwerkhäusern lädt euch ein, dort zu verweilen. Wir haben das Schloss Eberstein. Aber die Idylle trügt. Denn in Gernsbach brodelt es. Bürgerinnen und Bürger haben die Schnauze voll. Tom, sag mal, was ist denn da los?
1: Finanzprobleme, wie viele andere Kommunen auch. Und dafür hat der Gernsbacher Gemeinderat vergangene Woche das Sparpaket 2030 verabschiedet. Und das hat's in sich. Zum Beispiel 3 Freibäder sollen ja nicht richtig geschlossen werden, aber die Stadt will sie loswerden und bietet sie den Vereinen zur Übernahme an. Gleichzeitig werden Förderungen gekürzt. Auch einer Grundschule droht die Schließung, ebenso dem Kino. Und was die Gernsbacher aber so richtig sauer macht, ist erstens, dieser Sparplan wurde erst kurz vor knapp der Öffentlichkeit präsentiert. Und zweitens, Bürgermeister Julian Christ will Gernsbach verlassen und neuer OB in Offenburg werden.
0: Ja, das hat natürlich Geschmäckle, ne? Der Bürgermeister, der das Sparpaket durchgedrückt hat, macht sich vom Hoch und will OB in Offenburg werden. Okay, kann ich verstehen, den Unmut der Anwohner. Ja, und deswegen haben die jetzt auch, also die, die in Gernsbach wohnen, einen Song zum Thema Sparplan Gernsbach geschrieben. Mit KI generiert. Wir spielen euch die Nummer hier mal vor.

Das war der KI-generierte Song, den Anwohner und Einwohner in Gernsbach uns geschickt haben. Die sind mächtig sauer, denn da gibt es jetzt ein Sparpaket, das da 2030 heißt. Der OB hat's durchgedrückt und will jetzt neuer Oberbürgermeister in Offenburg werden. Sich also so ein bisschen vom Hof machen. Die Gernsbacher sind sauer. Ja, wir die Neue Welle haben's euch erzählt. Jetzt geht's weiter mit Lieblingsmusik von Kamrat. Be Mine.

0: Das ist der Mittwochmorgen, der sich so ein bisschen anfühlt wie ein kleiner Freitag. Schließlich haben die meisten von euch morgen frei. Am Dönerstag ist Vatertag. Und er hier, der gleich kommt, ist auch mehrfacher Vater. David Guetta hat diesen Song nur für euch gemacht, sage ich jetzt einfach mal so. Und ihr hört ihn euch gleich an, hier bei eurer Lieblingsmusik in der Neue Welle Morgenshow in den nächsten 10 Minuten. Bis gleich.
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0: Jetzt kommt doch tatsächlich in Karlsruhe ganz kurz mal die Sonne raus. Ja, Wahnsinn. Genießt diese Momente. Das wird heute Vormittag noch 2-3 Mal passieren, dass die Sonne sich durchsetzt. Später am Nachmittag wird der heutige Mittwoch dann eher wolkig. Vereinzelt fällt sogar ein bisschen Regen. Das ist im Prinzip ähnliches Wetter wie gestern. Auch die Temperaturen sind ähnlich, bei maximal 14 Grad. Der neue Welle-3-Tage-Trend. Der Vatertag, der wird auch eher durchwachsen. Immer wieder Regen, vereinzelt aber auch mal Sonnenschein. Und das bei ähnlichen Temperaturen. Und genauso sieht auch der Freitag aus.
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0: Heute rappelt's richtig im Karton, habe ich so das Gefühl. 9.31 Uhr, so viele Blitzer habt ihr gemeldet. Die 3 neuesten kommen jetzt. Martin hat gesehen in Pforzheim an der Bleichstraße. Andrea meldet den Blitzer in Nagold, hinterm Kreisverkehr, bei der Araltanke Richtung Friseur. Und in Weingarten stehen sie Ringstraße Richtung B3, kurz vorm Getränkehandel. Dankeschön, die Miriam hat das durchgegeben. Wenn ihr auch noch einen Blitzer gesehen habt, checkt das, sagt uns Bescheid über die 0721 2016 300. Dankeschön.
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0: Auf den Straßen haben wir ein bisschen Stau, zum Beispiel an der A8 Richtung Stuttgart. Hier zwischen Pforzheim West und Ost im Baustellenbereich 5 Kilometer stockender Verkehr. Plant mal 5 bis 10 Minuten mehr Zeit ein, um am Ende euch da durchzuschieben. Ansonsten, wenn ihr noch mehr wissen wollt, könnt ihr das auch immer auschecken auf dieneuewelle.de oder in der kostenlosen Neue Welle App.
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1: Hier ist die neue Welle am Mittwochmorgen. Schön, dass ihr bei mir seid. Gleich gibt's Lieblingsmusik von Shaboozy und Miles Smith. Blink Twice. Coole Nummer, cooler Song. Ihr hört ihn gleich. Jetzt haben wir es 9:41.
2: Carsten, also als ob es irgendwie verhext wäre. Aber gestern Abend sehe ich einen Trailer zu was?
1: Weiß ich nicht.
2: Jackass, the movie.
1: Ja!
2: Also die Jackass-Truppe, die damals in den 2000ern bei MTV Quatsch gemacht hat und sich Böller überall reingesteckt hat, die kommen jetzt wieder. Also wirklich die alten Herren, ja. Die machen wieder Quatsch.
1: Das ist so. Ich habe das auch gesehen. Das ist mittlerweile der, ich glaube, 5. Teil oder irgendwie so.
2: Und sie haben auch gesagt, das ist wirklich der letzte Teil, weil jetzt sind sie alt genug. Irgendwie ja. Mal gucken.
1: Ja, na, du, irgendwann sind auch alle Körperteile irgendwann mal so verletzt gewesen, dass du sie dann nicht mehr brechen kannst.
2: Aber es war cool damals in den 2000ern. Und am Freitag, Überraschung, spielen wir die neue Welle 2000er Tag.
1: Ja, Musik nur von 2000 bis 2009. Wir auch freuen uns da mega drauf.
2: Super, ey.
1: Unter anderem wird diese Nummer laufen.
2: Oh. Damals haben alle über ihn gelacht. Ein weißer Rapper. Oh Gott, es ist bis heute einer der erfolgreichsten.
1: Ja, ich selber habe die Nummer auch noch nie im Radio gespielt.
2: Nee, stimmt.
1: Freue mich mega drauf. Ja, habe immer bei so Oma-Sendern gearbeitet. Nein.
2: Und Achtung, also das ist wirklich harte Kost, aber das gehört auch zu den 2000ern.
1: Oh mein Gott.
2: Grob Tekern, das ist irgendwie viral gegangen und alle fanden es lustig und es war dann tatsächlich in den deutschen Charts.
1: Kann man sagen, dass das der erste so virale Song war?
2: Ja, wahrscheinlich einer von denen, ja.
1: Oder war Crazy Frog noch davor?
2: Ja, der Crazy Frog.
1: Ding, ding, ding, ding, ding, ding, ding.
2: Der war auch da, ja.
1: Und wir haben natürlich auch was, um euch richtig wach zu machen.
2: Also es wird lustig, es wird bunt, für jeden Geschmack ist was dabei, wie ihr gehört habt und wir treffen uns am Freitag.
1: Und da geht's schon ab 6 Uhr los, ne?
2: Ja.
1: Also stellt euch den Wecker, ihr müsst unbedingt dabei sein, Freitag ab 6 die neue Welle hören.

0: So, wenn ihr um 10 ein Meeting habt, dann habt ihr jetzt noch 2-3 Minütchen Zeit und dann heißt es aber rein in den Meetingsraum. Hier ist die neue Welle. Das ist voll schön, dass ihr wieder für euch, für uns entschieden habt. Und gleich geht's weiter mit eurer Lieblingsmusik. Gail singt für euch in den nächsten 10 Minuten hier bei der neuen Welle. Einfach bei uns bleiben, Musik genießen und diesen Mittwoch überstehen.
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17: Mit Tom Keimer. Guten Morgen. Baden-Württemberg bekommt heute einen neuen Ministerpräsidenten. Cem Özdemir wird am Vormittag im Stuttgarter Landtag zum neuen Regierungschef gewählt. Wir hatten Özdemir ja schon im Wahlkampf zu Gast bei der Neuen Welle und Kollege Dominik Kunstmann hat ihn damals gefragt, wie er sich eigentlich so seinen ersten Tag als Ministerpräsident vorstellt.
18: Vielleicht nochmal ein Frühstück mit Winfried Kretschmann, um mir letzte Tipps geben zu lassen und dann so schnell wie möglich, wir sind Baden-Württemberger, bei uns muss gearbeitet werden und dann würde ich mich so schnell wie möglich mit den Mitarbeitern der Staatskanzlei treffen, mich allen vorstellen und zwar vom Hausmeister, Reinigungspersonal, alle, ja, alle sind wichtig. Ich komme aus einer Arbeiterfamilie, ich weiß das. Wer nicht dienen kann, kann nicht führen.
17: Na, Cem Özdemir ist der erste Ministerpräsident eines deutschen Bundeslandes mit türkischen Wurzeln. Bis kurz vor Mitternacht hat der Koalitionsausschuss getagt. Die Spitzen von Union und SPD haben im Kanzleramt Krisen beraten. Über Ergebnisse wurde zunächst nichts bekannt. Neue Welle-Reporter Jan Henne-Reitze.
19: Niemand hat wutentbrannt die Runde verlassen und es ist bisher auch nichts darüber bekannt, dass rumgebrüllt wurde, wie es wohl beim letzten Mal gewesen sein soll. Aber Antworten darauf, wie genau Gräben bei zahlreichen Themen überwunden werden sollen, fehlen weiterhin. Dazu gehören klaffende Milliardenlücken im Haushalt, also genau das Problem, an dem die Ampel-Vorgängerregierung letztlich zerbrochen ist.
17: Die DLRG zieht Bilanz. Die Rettungsschwimmer haben im vergangenen Jahr 1.154 Menschen das Leben gerettet. Dazu tausende Erste-Hilfe-Einsätze, Gefahrensicherung und Tierrettungen. DLRG-Präsidentin Ute Vogt ist sehr stolz auf ihre vielen Ehrenamtlichen. Zu Beginn der Badesaison warnt sie noch vor zu viel Leichtsinn an deutschen Gewässern.
20: Kalte Gewässer, muss man wissen, können den Kreislauf wirklich sehr belasten. Und zusätzlich gibt es auch riskante Badestellen. Zum Beispiel Flüsse mit Strömungen oder Flüsse, die viel befahren sind durch Schiffe. Und wenn jemand Alkohol trinkt und dann glaubt, ins Wasser gehen zu müssen, führt das ganz schnell zu sehr gefährlichen Situationen.
17: Ein kranker und abgemagerter Chihuahua ist in Karlsruhe-Neureuth gefunden worden. Das Veterinäramt sucht nun den Besitzer. 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
22: Der Mittwoch heute ist größtenteils bewölkt bei bis zu 12 Grad. Später kann es dann auch mal regnen und diesen Regen nehmen wir auch mit ins lange Wochenende im Neue Welle 3-Tage-Trend. 3-Tage-Trend auch bei roundabout 13 Grad.
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22: Es ist 10.03 Uhr und Martin hat uns den Blitzer in Pforzheim gemeldet an der Bleichstraße. Außerdem stehen sie in Nagold nach dem Kreisverkehr der Aral-Tankstelle in Richtung Friseur und in Weingarten auf der Ringstraße in Fahrtrichtung B3 kurz vor dem Getränkehandel. Wenn ihr auch gerade einen Blitzer gesehen habt auf der Straße, wenn ihr unterwegs seid, dann sagt doch gerne Bescheid über die 0721 2016 300.
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22: Fahrt vorsichtig, wenn ihr auf der A5 unterwegs seid. Basel Richtung Karlsruhe. Zwischen Rastatt Nord und Karlsruhe Süd ist ein LKW liegen geblieben. Und auf der B36 Karlsruhe Richtung Mannheim zwischen Linkenheim, Stutensee und Dettenheim, Linkenheim, Hochstetten sind auch Gegenstände auf der Fahrbahn. 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
22: Heute ist nicht nur euer letzter Arbeitstag vor dem langen Wochenende, sondern auch der von Ministerpräsident Winfried Kretschmann. Allerdings bei ihm für immer, denn heute wird Cem Özdemir vom Landtag zum neuen Ministerpräsident von Baden-Württemberg gewählt. Wieso das wahrscheinlich in die Geschichtsbücher eingehen wird, hört ihr in 10 Minuten bei unseren drei Themen des Tages hier bei der Neuen Welle. Ich bin Leonora. Habt einen tollen Mittwoch.

Ihr hört die neue Welle mit dem Mehrmusik-Arbeitstag. Ich bin Tom Keimer und ich habe die drei Themen des Tages für euch. Denn das müsst ihr wissen. Morgen ist Feiertag. Gut, das habt ihr vielleicht schon gewusst. Christi Himmelfahrt, Vatertag. Und viele von euch werden sich auch den Freitag als Brückentag freigenommen haben und nutzen das lange Wochenende für einen Kurzurlaub. Aber das bedeutet auch vollere Straßen. Wie der ADAC berichtet, war 2025 der Mittwoch vor Himmelfahrt der staureichste Tag des Jahres. Und auch für heute erwartet der Autoclub viel Verkehr. Vor allem zwischen 13 und 18 Uhr. Denn da treffen Berufspendler und Kurzurlauber auf den Autobahnen zusammen. Plus Lkw-Verkehr. Also startet, wenn möglich, später am frühen Abend oder erst morgen früh am Feiertag. Da fahren zumindest keine Lastwagen. In einer guten Stunde wird Geschichte geschrieben in Stuttgart. Dann wird im Landtag mit der Mehrheit von Grünen und CDU Cem Özdemir zum neuen Ministerpräsidenten von Baden-Württemberg gewählt. Der erste Regierungschef in der Geschichte der Bundesrepublik mit türkischen Wurzeln. Eine Migrationserfolgsgeschichte. Außerdem ist Özdemir der zweite grünen Ministerpräsident. Am Mittag will der neue Südwestlandesvater dann sein Kabinett, Ministerinnen und Minister präsentieren. CDU-Koalitionspartnerchef Manuel Hagel zum Beispiel wird neuer Innenminister. Um 14.30 Uhr ist die offizielle Amtsübergabe, wo Winfried Kretschmann nach 15 Jahren endgültig seinen Sessel in der Staatskanzlei räumt und Özdemir übernimmt. Im Autoland Baden-Württemberg, das steht, wenn man den Worten von Hildegard Müller, der Präsidentin des Verbands der deutschen Automobilindustrie, folgt, ja vor dem Abgrund, eine ganze Branche im kalten Griff des Schreckens. Der VDA rechnet nach jüngsten Berechnungen mit einem zusätzlichen deutlichen Stellenabbau von rund 225.000 Arbeitsplätzen bis 2035. Die Autobranche ist ohne Frage in der Krise. Die Lösung aus Müllers Sicht ist nicht der konsequente Umbau hin zur Elektromobilität oder der dazugehörigen Infrastruktur. Die VDA-Präsidentin fordert stattdessen Technologieoffenheit, also auch weiter Verbrennungsmotoren.

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0: Dankeschön, dass wir euren Arbeitstag mit euch verbringen dürfen. Hier ist die neue Welle. Ja, manchmal sind es ja die kleinen Dinge, die so einen Tag schöner machen. Schnitzeltag in der Kantine, ein ernst gemeintes Lob vom Chef oder eine nette Kundin, die euch einen schönen Tag wünscht. Wir hier bei der neuen Welle versüßen euch zusätzlich diesen Arbeitstag mit eurer Lieblingsmusik und da ist ein All-Time-Favorite mit dabei. Der darf bei uns nicht fehlen. Michael Jackson. Und dann haben wir natürlich auch die ganz, ganz großen Nummern aus Deutschland. Auch ein absoluter Liebling von euch mit dabei hier bei der neuen Welle, wenn's stressig wird.
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13: Also bei mir scheint gerade die Sonne ins Studio, aber das kann sich auch in 5 Minuten wieder ändern, weil sich das Wetter heute mal wieder überhaupt nicht entscheiden kann. Also rechnet später auch mal mit Regen bei bis zu 13 Grad. Und genauso abwechslungsreich sieht's dann auch im Neue Welle 3-Tage-Trend aus. Allerdings mehr Regen als Sonne bei bis zu 13 Grad.
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13: Es ist 10.30 Uhr und Bianca hat uns einen Blitzer in Oberderdingen gemeldet, in der Flehinger Straße Richtung Edeka. Außerdem stehen sie in Karlsruhe-Mühlburg, in der Herzstraße und an der B462 Höhe Unimog-Museum Richtung Freudenstadt. Habt ihr auch noch einen Blitzer gesehen? Dann sagt doch gerne Bescheid über die 0721 2016 300.
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13: Fahrt vorsichtig, wenn ihr auf der A5 unterwegs seid. Basel Richtung Karlsruhe zwischen dem Rastplatz Bachfeld und Bühl. Da staut sich's wegen einer Baustelle. Außerdem liegen Gegenstände auf dem linken Fahrstreifen auf der A8 Karlsruhe Richtung Stuttgart zwischen Pforzheim Nord und Pforzheim Ost. Alle Verkehrsupdates lest ihr aber auch jederzeit nach auf dieneuewelle.de oder in der kostenlosen Neue Welle App.
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13: Auch das Rathaus in Kuppenheim gönnt sich ein langes Wochenende und hat am Brückentag, also am Freitag nach dem Vatertag, geschlossen. Also alle aus Kuppenheim sind schon ganz schön schlau und deswegen wird die Stadt auch Knöpflestadt genannt. Was das eine mit dem anderen zu tun hat, hört ihr in 10 Minuten bei Regio Wissen to go hier bei der Neuen Welle. Mein Name ist Leonora und ich wünsche euch einen schönen Mittwoch.

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2: Kuppenheim, das charmante Städtchen am Eingang des Murgtals im Landkreis Rastatt. Ja, Kuppenheim wird auch die Knöpflestadt genannt. Aber warum ist das so? Die Legende reicht zurück in den 30-jährigen Krieg, als die Schweden Kuppenheim belagerten und die Vorräte langsam knapp wurden. Da fassten die Bürger einen ungewöhnlichen Plan. Sie sammelten Mehl und Eier aus jedem Haus und kochten daraus Knöpfle, also eine Art Spätzle, und warfen die dampfenden Knöpfle über die Kuppenheimer Stadtmauer, damit der Feind glaubte, es gebe noch reichlich Vorräte. Und die Schweden sollen daraufhin die Belagerung tatsächlich abgebrochen haben und die Stadt war gerettet. So entwickelte sich aus diesem erfolgreichen Trick und dem lokalen Stolz der Name Knöpflestadt für Kuppenheim. Und der ist bis heute geblieben.
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0: Die neue Welle ist da an eurem Arbeitstag und egal, wie es heute läuft, vielleicht läuft es ja richtig gut heute bei euch. Die Kollegen in guter Stimmung, nette Kunden, vielleicht ist es auch genau das Gegenteil und es ist stressiger als die letzten Tage. Egal wie, wir schrauben bei euch allen jetzt gleich nochmal das gute Laune-Level nach oben mit eurer Lieblingsmusik. Und dazu gehört zum Beispiel dieser Comeback-Hit, den sich Cyril geschnappt haben, Stumbling In. Und wir haben auch Britney Spears bei uns dabei. Einer der prägendsten Pop-Hits Anfang der 2000er. Und der ist mit dabei, hier bei eurer Lieblingsmusik bei der neuen Welle.
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22: Metton Keimer. Guten Tag. Der Verband der deutschen Automobilindustrie schlägt Alarm. Präsidentin Hildegard Müller warnt vor einem schlimmeren Arbeitsplätzeverlust in der Branche als gedacht. Schon jetzt seien 100.000 Stellen weggefallen, Neue Welle-Reporterin Katrin Müller.
23: Schwache Nachfrage, US-Zölle, aber auch teure Energie, hohe Lohnkosten und eine überbordende Bürokratie machen den deutschen Autobauern das Leben schwer. Besonders hart trifft es laut VDA-Chefin Müller Zulieferbetriebe. Da würden auf dem Weg vom Verbrenner zur Elektromobilität viele Jobs verloren gehen. Nach aktuellen Berechnungen des Verbands könnten in der Autoindustrie hierzulande bis 2035 etwa 225.000 Jobs wegfallen. 35.000 mehr als zunächst angenommen.
22: Vor uns liegt ein langes Wochenende, Himmelfahrt, Brückentag. Doch schwupp ist schon wieder Montag und der Stress geht von vorne los. Daher haben wir mal einen Psychologen gefragt, wie wir so mindsetmäßig die Erholung länger aufrechterhalten können.
24: Das A und O eigentlich, dass man in seinen Arbeitsalltag regelmäßige Pausen einbaut.
22: So Professor Dr. Gerd Kalusa.
24: Und zwar nicht erst dann, wenn man schon schlagskaputt ist, sondern möglichst rechtzeitig.
22: Was der Psychologe empfiehlt, damit ihr euch bestmöglich erholt am langen Wochenende, das hört ihr in einer Stunde um 12.
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25: Wir genießen jetzt nochmal die Sonne, bevor es im späteren Tagesverlauf regnen soll bei bis zu 13 Grad, weil dieser Regen, der lässt uns dann auch im Neue Welle 3-Tage-Trend leider nicht los.
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25: Es ist 11.02 Uhr und Nicole hat uns einen Blitzer gemeldet in Berghausen an der Wöschbacher Straße Höhe Edeka. Außerdem stehen sie in Weingarten auf der Ringstraße in Fahrtrichtung B3 kurz vor dem Getränkehandel und in Durlachaue an der B3 Badener Straße Richtung Zündhüttle hinter der Stadtgärtnerei. Ja, habt ihr auch noch was gesehen? Dann sagt doch gerne Bescheid unter der 0721 2016 300.
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25: Fahrt vorsichtig, wenn ihr auf der A5 unterwegs seid. Basel Richtung Karlsruhe zwischen Rastatt Nord und Karlsruhe Süd ist ein LKW liegen geblieben. Auch nochmal auf der A5 Basel Richtung Karlsruhe zwischen dem Rastplatz Brachfeld und Bühl. Da staut sich's wegen einer Baustelle. 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
25: Der Mittwoch heute fühlt sich für viele von euch an wie ein Freitag, denn morgen ist Feiertag, Vatertag bzw. Christi Himmelfahrt. Und für einen schönen Start ins lange Wochenende begleiten wir euch mit Lieblingsmusik hier bei der Neuen Welle. Ich bin Leonora, habt einen entspannten letzten Arbeitstag.

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1: Heute der 13. Mai 2013.
2: Wir sind in der Zeit angekommen, in der Google für viele schon die erste Adresse ist, wenn wir etwas wissen wollen. Ratgeber nachschlagen war gestern. Und genau damit beschäftigt sich in dieser Woche der Bundesgerichtshof in Karlsruhe. Es geht um Googles automatische Suchvorschläge. Man tippt einen Namen ein und Google ergänzt mögliche Begriffe. Praktisch, aber heikel, wenn neben einem Namen plötzlich etwas Rufschädigendes auftaucht. Die Richter sagen damals, Google muss nicht alles vorab kontrollieren, aber wenn Betroffene auf verletzende Vorschläge hinweisen, muss Google reagieren. Karlsruhe setzt damit 2013 ein digitales Ausrufezeichen, lange bevor wir jeden Tag über Algorithmen, Plattformen und Verantwortung sprechen. Im Kino ist 2013 gerade Warp-Geschwindigkeit angesagt. Star Trek Into Darkness startet in Deutschland mit fast 447.000 Besuchern am ersten Wochenende und steht ganz oben in den Kinocharts.
1: Apropos Charts, die Nummer 1 des heutigen Tages haben wir durch eine ganz bestimmte Werbung kennengelernt.
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1: Safe and Sound klingt aber auch wie gemacht für solche Momente. Hell, positiv, sofort wiedererkennbar. Diese Trompete vorneweg, der leichte Beat, das klingt einfach nach Sommer und gute Laune. Kein Wunder, dass der Song später auch immer wieder im Fernsehen bei verschiedenen Serien landet. Unter anderem als Titelmusik bei Mein Lokal, Dein Lokal. Capital Cities, das sind Ryan Merchant und Sebo Simonian aus Los Angeles. In Deutschland geht der Song 2013 richtig durch die Decke. Platz 1 in den offiziellen deutschen Singlecharts, 2 Wochen lang insgesamt 35 Wochen in den Charts. Und damit wird aus einem Werbeohrwurm einer der sonnigsten Nummer 1 Hits des Jahres. Capital Cities, Safe and Sound.

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0: Das ist die neue Welle mit eurer Lieblingsmusik. Und egal, ob euch in Karlsruhe, in Kuppenheim oder gerade irgendwo in Calw die Birne am PC raucht, wir die neue Welle, wir bringen euch entspannt durch den Arbeitstag und das mit den schönsten Songs der letzten 30 Jahre. Alex Warren. Eigentlich hat seine Karriere bei Social Media angefangen und jetzt ist er aber Musiker mit Herz. Und dieser wunderschönen Nummer Ordinary. Und zu eurer Lieblingsmusik gehört natürlich auch 90er Musik. Corona geht immer. Also bitte, die Band, nicht das andere. Obwohl das Bier geht wahrscheinlich auch. The Rhythm of the Night mit dabei. Fester Bestandteil hier bei uns bei der neuen Welle und bei eurer Lieblingsmusik.
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27: Heute wechseln sich Sonne und Wolken ab, die dann später auch noch für ein paar Regentropfen sorgen werden, bei Temperaturen von bis zu 13 Grad. Im Neue Welle 3-Tage-Trend wird es dann auch viel regnen, bei bis zu ähnlichen 13, 14 Grad.
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27: Es ist 11.30 Uhr und Silvia hat uns einen Blitzer gemeldet an der B36 Graben-Neudorf Richtung Eggenstein an der Ausfahrt Stutensee-Friedrichsthal. Außerdem stehen sie in Berghausen an der Wöschbacher Straße Höhe Edeka und in Weingarten auf der Ringstraße. Habt ihr auch noch einen Blitzer gesehen? Dann sagt doch gerne Bescheid über die 0721 2016 300.
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27: Die Straßen sehen gerade recht ruhig aus, außer auf der A8 zwischen Karlsruhe und Stuttgart steht immer wieder auf Höhe von Pforzheim ein bisschen länger. Alle Verkehrsupdates lest ihr aber auch jederzeit nach auf dieneuewelle.de oder in der kostenlosen Neue Welle App.
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27: Gestern wurden die 79. Internationalen Filmfestspiele in Cannes eröffnet. Das sind ja quasi die Oscars unter den Filmfestspielen. Und während sich in Südfrankreich jetzt 12 Tage lang tolle Filme angeschaut werden, könnt ihr das auch machen und mal wieder ins Kino gehen. Wieso es sich lohnt, den neuen Film Glenkill, ein Schafskrimi anzuschauen, hört ihr in 10 Minuten hier im Neue Welle Kinotipp. Ich bin Leonora, habt einen schönen Mittwoch.

0: Ihr seid bei der Neuen Welle am Mittwoch. Schön, dass ihr mit am Start seid.
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0: Ihr wollt mal wieder mit der ganzen Familie ins Kino? Dann schaut euch unbedingt den neuen Film Glen Kill, ein Schafskrimi an. Das ist ein guter Mix aus Komödie und einem harmlosen Krimifall. Denn in erster Linie geht's um einen Schäfer, der seinen Schafen jeden Tag einen Krimi vorliest.
2: Ich weiß, wann Rodney Hollingshead ermordet wurde und ich weiß, wer der wahre Täter war. Nein, Schluss für heute. Das Rätsels Lösung gibt es erst morgen, wenn ich das Ende lese.
3: Warum hört er gerade da auf? Der Arzt war's.
4: Nix da, du Genie.
5: Ach, jetzt geht's wieder los.
3: Hey!
0: Plötzlich werden die Geschichten Realität, denn der Schäfer wird umgebracht und die sprechenden Schafe wollen diesen Mordfall aufdecken.
6: Ihr denkt, ihr seid schlau genug, ein Verbrechen aufzuklären? Wisst ihr, wie Menschen Leute nennen, die zu dumm sind, einen eigenen Gedanken zu fassen?
7: Enten!
6: Schafe!
8: Ey, der redet von dir.
0: Der Film erinnert so ein bisschen an die Shaun das Schaf-Serie, ist aber kein Zeichentrickfilm. Tatsächlich beruht die Geschichte nämlich auf dem gleichnamigen Roman. Inhaltlich wurde aber sehr viel verändert. In der Hauptrolle seht ihr Hugh Jackman, den ihr von The Greatest Showman kennt. Und während der Film für eure Kids ab 6 Jahren sehr unterhaltsam ist, ist er für euch doch schon sehr tiefgründig. Ihr seht Glen Kill, ein Schafskrimi, ab sofort im Kino.
9: Viel Spaß im Kino wünscht euch der Filmpalast am ZKM in Karlsruhe.

0: Die neue Welle ist für euch da mit eurer Lieblingsmusik. Egal, ob ihr gerade am E-Mail-Tippen seid, am Kundenbedienen oder am kleines Schwätzchen halten mit den Kollegen. Wir bringen euch durch den Tag mit eurer Lieblingsmusik. Und da haben wir zwei Lieblinge aus Deutschland auch immer mit dabei. Beide super sympathisch, beide sind lustig, beide machen tolle Musik, aber auch wirklich andere Musik. Zum Beispiel Nico Santos. Mit seiner Nummer Number One hier bei uns bei der neuen Welle nicht mehr wegzudenken. Und dazu gibt's den Felsen.
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0: Mark Forster, der sorgt für gute Laune bei der Arbeit. Und die gibt's hier bei uns bei der neuen Welle und bei eurer Lieblingsmusik.
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18: Mit Tom Keimer, guten Tag. Im Stuttgarter Landtag wird gerade fleißig ausgezählt, denn Baden-Württemberg soll ja heute einen neuen Ministerpräsidenten bekommen. Cem Özdemir hat sich zur Wahl gestellt und dürfte es mit den Stimmen von Grünen und CDU auch werden. Die AfD hat in einem Last-Minute-Manöver CDU-Mann Manuel Hagel als neuen Ministerpräsidenten vorgeschlagen, aber auf eine Wahl mit Stimmen der Rechtspopulisten wird sich die Südwest-CDU wohl kaum einlassen. Union und SPD haben sich im Koalitionsausschuss auf einen Arbeitsprozess verständigt, um die geplanten Reformen zügig auf den Weg zu bringen. Mehr nicht, Neue Welle-Reporterin Tina Eck.
19: Unklar bleibt also weiterhin, wann endlich kommen die Entlastungen angesichts der hohen Energiepreise. Wann werden, wie angedacht, die Steuern für kleinere und mittlere Einkommen gesenkt? Doch nach den ganzen Streitereien, den miesen Umfragewerten, will sich die Koalition nun offenbar erstmal sortieren. Und die Devise heißt offensichtlich keine Schnellschüsse mehr, die dann krachen, scheitern wie die 1.000-Euro-Prämie. Immerhin hieß es nach dem Treffen, die Atmosphäre bei uns war gut.
18: US-Präsident Donald Trump ist auf dem Weg nach China. Dort wird er von Staats- und Parteichef Xi Jinping erwartet. Die beiden trafen sich zuletzt persönlich am Rande eines Pazifik-Gipfels vergangenen Oktober in Südkorea und vereinbarten eine Pause im Handelsstreit zwischen den USA und China. In Peking dürfte es nun um den Iran-Krieg gehen. Viele von euch freuen sich auf ein langes Wochenende. Doch wie erholen wir uns eigentlich am besten vom Arbeitsstress? Wir haben für euch bei einem Experten nachgefragt und der sagt, es gibt kein Rezept für alle.
20: Die einen, die sind vielleicht frustriert, missmutig, vielleicht auch irgendwie ein bisschen gelangweilt von dem, was sie auf der Arbeit erlebt haben. Und sie brauchen jetzt neue Stimulation und neue positive Erlebnisse.
18: So der Psychologe Gerd Kaluzer. Aber
20: andere, die sind vielleicht jetzt ganz nervös, aufgekratzt, innerlich unruhig, mit 1000 Gedanken noch im Kopf. Die brauchen etwas, was sie zur Ruhe bringt. Nicht noch zusätzliche Reize.
18: Ja, und was an einem langen Wochenende wichtig ist, egal welcher Typ ihr seid, damit ihr euch richtig erholen könnt, hört ihr um 13 Uhr.
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21: Der Mittwoch heute ist bewölkt bei Temperaturen von bis zu 13 Grad und später wird es wahrscheinlich auch noch regnen. Und diesen Regen nehmen wir dann auch mit ins lange Wochenende.
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21: Es ist 12.02 Uhr und Sabine hat uns einen Blitzer gemeldet in Neuweier an der Mauerbergstraße, Höhe Bäckerei Bär Richtung Farnhalt. Außerdem stehen sie in Berghausen Richtung Wöschbach, Höhe Edeka und an der L605 Ettlingen Richtung Karlsruhe zwischen Oberreuth und Bulach. Habt ihr auch noch einen Blitzer gesehen? Dann sagt doch gerne Bescheid über die 0721 2016 300.
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21: Hier steht mal wieder ein bisschen länger. Auf der A8 zwischen Karlsruhe und Stuttgart bei Pforzheim im Baustellenbereich. 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
21: Was gibt es bitte Schöneres als die Liebe? Ich würde behaupten, gar nichts. Und deswegen wollen wir mit euch die beste Location zum Heiraten finden. Mario aus Baden-Baden hat uns schon gesagt, welche Location er am besten findet, wegen einem Fakt, den niemand so richtig auf dem Schirm hat auf den ersten Blick. Was das ist, hört ihr in 10 Minuten hier bei der Neuen Welle. Ich bin Leonora und hoffe, ihr habt einen tollen Mittwoch.

0: Ja, man merkt, die Laune bei den Kollegen, die ist eigentlich ganz gut heute, ne? Weil irgendwie ganz viele von denen sehr schlau waren und sich einen Brückentag genommen haben am Freitag. Es ist eine kurze Arbeitswoche und ich freue mich, dass ihr mit dabei seid hier bei der Neuen Welle und bei eurer Lieblingsmusik.
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0: Ja, Mai und Juni, das sind so die Hochzeitsmonate schlechthin. Und genau aus diesem Grund suchen wir mit euch die schönste und beste Hochzeitslocation bei uns in der Region. Diesen einen Ort, wo einfach alles perfekt war oder ist, wo ihr die Zeit vergesst und wenn ihr euch noch Jahre später irgendwie die Bilder anschaut, denkt ihr, wow, das war so schön da.
2: Das Beste, jeder von euch kann mitmachen, denn egal, ob ihr da selbst geheiratet habt oder ob ihr einfach nur zu Gast wart und eine super Zeit habt, gebt die Location einfach hier uns über dieneuewelle.de.
0: Genau, und das hat auch Ute aus Durlach gemacht.
3: Das Zollhaus in Norbergweierau am Rhein. Es ist eine wunderschöne Location, abseits vom Trubel am Rhein direkt. Die Innenräume sind komplett außenrum verglast. Egal wo du sitzt mit deinen Gästen, hast du immer den Blick auf den Rhein. Die Schiffe kommen vorbei in jeglicher Größe. Und der Biergarten ist auch traumhaft.
0: Also es klingt so, als würdest du gerne ins Zollhaus in Au am Rhein gehen, liebe Ute.
3: Ich bin da sehr oft als Gast mit meinem Mann und Freunden dort. Der Innenraum ist so groß, dass du wirklich toll Tische stellen kannst in jeglicher Form. Und es ist großzügig einfach da drin.
0: Also einen Fan haben wir schon mal. Danke, Ute.
2: Ich kann mir auch vorstellen, wenn die Betreiber vom Zollhaus das hören, Ute kriegt ein Bierchen und for free.
0: Wenn nicht, dann gibt's Ärger von uns. Also die schönste Hochzeitslocation war das für die Ute, Zollhaus in Au am Rhein. Was ist es für euch?
2: Ja, sagt es uns gerne, am besten jetzt gleich über www.dieneuewelle.de. Wir suchen die beste Hochzeitslocation in der Region und ihr macht mit.

0: Einen wunderschönen und entspannten Arbeitstag wünschen wir euch. Hier ist die neue Welle mit eurer Lieblingsmusik. Ja, manche Tage, kennt ihr, sind eher hui, manche Tage sind dann doch eher pfui. Und egal, wie es euch heute geht, wir sind bei euch mit eurer Lieblingsmusik und vor allem auch mit so ein bisschen Frühlingsfeeling. Dafür sorgen Ed Sheeran mit Azizam und einer der größten Gute-Laune-Hits. Man hört 5 Sekunden und sagt sich, okay, alles vergessen, jetzt geht's mir gut. Also lasst euch nicht stressen und bleibt schön bei uns hier bei der neuen Welle und eurer Lieblingsmusik.
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19: Heute ist es echt ganz schön frisch bei Temperaturen von bis zu 13 Grad und später kann es auch noch regnen. Genau wie im Neue Welle 3-Tage-Trend, da steht am langen Wochenende viele Wolken und Regen auf dem Programm, auch bei 13 Grad.
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19: Es ist 12.30 Uhr und Andreas hat uns den Blitzer in Karlsruhe gemeldet an der B10 an der Südtangente von der Pfalz kommt Höhe Knielinger Rennbahn. Außerdem stehen sie in Neuweier an der Mauerbergstraße Höhe Bäckerei Bär in Richtung Farnhalt und in Berghausen Richtung Wöschbach Höhe Edeka. Habt ihr auch noch einen Blitzer gesehen? Dann sagt doch gerne Bescheid über die 0721 2016 300.
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19: Fahrt vorsichtig, wenn ihr auf der A5 unterwegs seid. Karlsruhe Richtung Basel. Bei der Ausfahrt Appenweier liegen nämlich Äste auf der Fahrbahn. Außerdem braucht ihr ein bisschen länger, wenn ihr auf der A8 unterwegs seid. Zwischen Karlsruhe und Stuttgart staut sich's bei Pforzheim. Alle Verkehrsupdates lest ihr auch jederzeit nach auf dieneuewelle.de oder in der kostenlosen Neue Welle App.
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19: Und Leonora, Hallöchen. Ja, viele von euch haben heute ihren Homeoffice-Tag auf diesen Mittwoch gelegt, bevor es ins lange Wochenende geht. Und egal, ob zu Hause oder im Büro, jetzt nach dem Mittagessen ist es gar nicht mal so einfach, die Konzentration hochzuhalten. Und deswegen macht euch gleich Stefanie aus Rheinstetten wach mit ihrer Spielrunde Verrückt und Verschoben hier bei der Neuen Welle in 10 Minuten.

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1: Ihr kommt aus der Mittagspause und habt genug Energie für das Spiel, bei dem selbst die Verwirrung verwirrt ist. Ihr bekommt nämlich 30 Sekunden Zeit und müsst euch die Antwort der vorherigen Frage merken. Die Antwort auf die erste Frage ist immer die neue Welle und dann beantwortet ihr mit der zweiten Antwort die erste Frage und immer so weiter. Und heute traut sich Stefanie aus Rheinstetten. Hallo!
2: Hi!
1: Na, was isst du so zum Mittag, wenn es mal richtig schnell gehen muss?
2: Meistens nur ein belegtes Brot und Obst oder so.
1: Oh ja, das klingt gut. Hoffentlich gibt dir das genug Energie für unser kleines Spiel. Bist du bereit?
2: Jawohl, kann losgehen.
0: Auf die Plätze, los und fertig.
1: Was isst du zum Frühstück?
2: Die neue Welle.
1: Welches Tier lebt auf dem Bauernhof?
2: Ei.
1: Was ziehst du bei Regen an?
2: Kuh.
1: Wo bewahrst du Tiefkühlpizza auf?
2: Im Regenschirm.
1: Was fährt auf der Autobahn?
2: Tiefkühltruhe.
1: Womit putzt du den Boden?
2: Straßenschild.
1: Wie heißt unser Heimatplanet?
2: Teppich.
1: Okay, die Zeit ist um. Wie war's für dich?
2: Das ist ja witzig. Klasse. Also man muss sich echt konzentrieren, dass man sich die Frage von vorher merkt, aber das ist echt witzig, ja.
1: Okay, du hast dich auf jeden Fall sehr gut geschlagen.
2: Danke.
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0: Das ist für euch die neue Welle mit eurer Lieblingsmusik. Und manchmal gibt's so Tage bei der Arbeit, da zieht sich alles wie ein Kaugummi und es ist alles irgendwie anstrengender als die letzten Tage. Und vielleicht ist ja genau heute so ein Tag bei euch, dann bleibt bei uns bei der neuen Welle, denn wir liefern euch Energie und zwar in Form von David Guetta und Sia zum Beispiel. Ja, die beiden haben schon mehrere Nummer-1-Hits weltweit geliefert und bei uns bei der neuen Welle ist zum Beispiel Beautiful People mit dabei und wir haben Musik aus den 90ern. Oh. Unvergessen und der geht immer. Sixpence None the Richer mit Kiss Me. Wir wünschen euch einen schönen Arbeitstag, hoffentlich weiterhin mit uns der neuen Welle und mit eurer Lieblingsmusik.
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25: Mit Svenja Sommer. Schönen guten Tag. Baden-Württemberg hat jetzt ganz offiziell einen neuen Ministerpräsidenten. Cem Özdemir ist heute zum neuen Regierungschef gewählt worden. 93 Parlamentarier stimmten mit Ja, 26 mit Nein und es gab 4 Enthaltungen. Nach der Wahl wurde Özdemir dann von Landtagspräsident Thomas Strobel vereidigt. Und das klang so.
26: Ich frage nochmal der guten Ordnung halber, aber er hat das bereits getan. Herr Abgeordneter Özdemir, nehmen Sie die Wahl zum Ministerpräsidenten des Landes Baden-Württembergs an?
27: Ja, Herr Präsident, und ich danke für das Vertrauen. Herzlichen Dank.
25: Özdemir ist damit der erste Regierungschef mit türkischen Wurzeln in der Geschichte der Bundesrepublik. Hier ein Drink, um nicht zu altern. Da ein Pillchen, um sich jung und schön zu fühlen. Mediziner und Aufsichtsbehörden schlagen Alarm, weil immer mehr Wellness-Kliniken Anti-Aging-Cocktails anbieten, deren Wirksamkeit wissenschaftlich überhaupt nicht belegt ist. Diese Vitamin-Cocktails sind nicht als Arzneimittel zugelassen. Neue Welle-Reporter Jan-Henne Reitze.
28: Diese Infusionen mit Vitaminen und Mineralstoffen stärken das Immunsystem, das Aussehen und die Leistungsfähigkeit. Damit werben die Hersteller. Das Bundesinstitut für Arzneimittel und Medizinprodukte zweifelt daran und sieht die Gefahr einer Überdosierung, die den Stoffwechsel im Körper durcheinander bringt oder sogar allergische Reaktionen bis hin zu einem anaphylaktischen Schock auslösen könnte. Qualität und Sicherheit seien nicht im Sinne des Arzneimittelgesetzes belegt.
25: Viele von euch nutzen das lange Wochenende jetzt sicher für einen Kurzurlaub und daher wird's auch ziemlich voll auf den Straßen. Vergangenes Jahr war der Mittwoch vor Christi Himmelfahrt, also quasi heute, der staureichste Tag des Jahres und auch für dieses Jahr, ja, da erwartet der ADAC sehr viel Verkehr.
29: Den meisten Stau erwarten wir Mittwochnachmittag so etwa zwischen 13 und 18 Uhr, denn hier treffen Berufspendler und Kurzurlauber aufeinander.
25: So, Thomas Müther vom ADAC, also besser später heute Abend fahren oder morgen. Da ist zwar auch viel los, aber wenigstens fahren am Feiertag keine LKW. Wie es aktuell auf den Straßen aussieht und alle Blitzer findet ihr jederzeit auf dieneuewelle.de und hört ihr natürlich gleich im Neue Welle Verkehrsservice.
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31: Ihr seht's an den Bäumen, die sich ganz doll bewegen, wie windig es heute tatsächlich ist. Also es ist echt frisch bei Temperaturen von bis zu 13 Grad. Dann sind auch noch viele Wolken am Himmel, also später kann es auch noch regnen. Genau wie im Neuwelle-3-Tage-Trend, da steht auch viel Regen im langen Wochenende an.
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31: Es ist 13.02 Uhr und Uwe hat uns einen ganz neuen Blitzer gemeldet. Am Ortsausgang Neuenbürg Richtung Odenheim, Höhe Friedhof. Außerdem stehen sie am Ortsende Schönberg Richtung Bad Liebenzell auf der rechten Seite und in Karlsruhe-Hagsfeld an der Schwetzinger Straße. Und wenn ihr auch gerade mit dem Auto unterwegs seid und einen Blitzer gesehen habt, dann sagt doch sehr gerne Bescheid über die 0721 2016 300.
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31: Ihr braucht mal wieder ein bisschen länger auf der A8, wenn ihr von Karlsruhe Richtung Stuttgart bei Pforzheim unterwegs seid. Sowohl in die eine als auch in die andere Richtung staut es sich im Baustellenbereich. Aber sonst sehen die Straßen recht frei aus. Alle Verkehrsupdates lest ihr aber auch jederzeit nach auf dieneuewelle.de oder in der kostenlosen Neue Welle App.
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31: Ein riesiges Dankeschön geht raus an alle, die über dieses lange Feiertagswochenende die Stellung halten und arbeiten gehen. Und weil ihr uns nicht im Stich lasst, machen wir das andersrum natürlich auch nicht und haben uns für den Freitag ein ganz besonderes Radioprogramm überlegt. Was euch da erwartet, hört ihr in 10 Minuten hier bei der neuen Welle. Ich bin Leonora und wünsche euch noch einen schönen Mittwoch.

0: Mittwoch ist es. Schön, dass ihr mit dabei seid hier bei der Neuen Welle und bei eurer Lieblingsmusik.
1: Carsten, also als ob es irgendwie verhext wäre, aber gestern Abend sehe ich einen Trailer zu was?
2: Weiß ich nicht.
1: Jackass, the movie.
2: Ja!
1: Also die Jackass-Truppe, die damals in den 2000ern bei MTV Quatsch gemacht hat und sich Böller überall reingesteckt hat, die kommen jetzt wieder, also wirklich die alten Herren, Die machen wieder Quatsch.
2: Das ist so. Ich habe das auch gesehen. Das ist mittlerweile der, ich glaube, 5. Teil oder irgendwie so.
1: Und sie haben auch gesagt, das ist wirklich der letzte Teil, weil jetzt sind sie alt genug. Irgendwie,
2: ja.
1: Mal gucken.
2: Ja, na, du, irgendwann sind auch alle Körperteile irgendwann mal so verletzt gewesen, dass du sie nicht mehr brechen kannst.
1: Aber es war cool damals in den

0: 2000ern und am Freitag, Überraschung, spielen wir die neue Welle 2000er Tag.
1: Ja, Musik nur von 2000 bis 2009. Wir auch freuen uns da mega drauf.
0: Super, ey.
1: Unter anderem wird diese Nummer laufen.
0: Oh. Damals haben alle über ihn gelacht. Ein weißer Rapper. Oh Gott, es ist bis heute einer der erfolgreichsten.
1: Ja, ich selber habe die Nummer auch noch nie im Radio gespielt.
0: Nee, stimmt.
1: Freue mich mega drauf. Ja, habe immer bei so Oma-Sendern gearbeitet. Nein.
0: Und Achtung, also das ist wirklich harte Kost, aber das gehört auch zu den 2000ern.
1: Oh mein Gott.
0: Grob Tekern, das ist irgendwie viral gegangen und alle fanden es lustig und es war dann tatsächlich in den deutschen Charts.
1: Kann man sagen, dass das der erste so virale Song war?
0: Ja, wahrscheinlich einer von denen, ja.
1: Oder war Crazy Frog noch davor?
0: Ja, der Crow.
1: Ring, ding, ding, ding, ding, ding, ding, ding.
0: Der war auch da, ja.
1: Und wir haben natürlich auch was, um euch richtig wach zu machen.
0: Also es wird lustig, es wird bunt, für jeden Geschmack ist was dabei, wie ihr gehört habt und wir treffen uns am Freitag.
1: Und da geht's schon ab 6 Uhr los, ne?
0: Ja.
1: Also stellt euch den Wecker, ihr müsst unbedingt dabei sein, Freitag ab 6 die neue Welle hören. 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

0: Wir wünschen euch einen super entspannten Arbeitstag. Hier ist die Neue Welle mit eurer Lieblingsmusik. Und da ist wirklich für jedes Geschmäckle was mit dabei. Jeden Tag, 24 Stunden, haben wir für euch ganz, ganz großartige Ohrwürmer und Songs, die Spaß machen. Zum Beispiel haben wir den Superhit der letzten Jahre von Miley Cyrus. Ja, sie sagt mit diesem Song, ich brauche keine Männer. Ich kann mir nämlich selber Blumen kaufen. Das ist was schön Poppiges und für diejenigen, die ein bisschen mehr Rockgitarre wollen, kein Problem.
1: Lass die Leute reden und hör ihnen nicht zu. 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
0: Die Ärzte, die tummeln sich nämlich auch gerne hier bei uns bei der Neuen Welle. Das ist eure Lieblingsmusik für einen super entspannten Arbeitstag.
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2: Also gerade eben hat noch mal kurz die Sonne in mein Studio gescheint, aber das ändert sich halt alle 5 Minuten wieder. Das Wetter kann sich heute mal wieder überhaupt nicht entscheiden. Also rechnet später auch auf jeden Fall noch mit ein bisschen Regen bei bis zu 13 Grad. Und genauso abwechslungsreich sieht es auch im Neue Welle 3-Tage-Trend aus. Allerdings mit mehr Regen als Sonne bei bis zu auch 13 Grad.
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2: Es ist 13.30 Uhr und Uwe hat uns einen Blitzer am Ortsausgang Neuenbürg gemeldet, Richtung Odenheim, Höhe Friedhof wird da geblitzt. Außerdem stehen sie am Ortsende Schönberg Richtung Bad Liebenzell auf der rechten Seite und in Karlsruhe-Hagsfeld an der Schwetzinger Straße. Und wenn ihr auch noch einen Blitzer gesehen habt, dann sagt doch sehr gerne Bescheid über die 0721 2016 300.
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2: Es staut sich gerade ein bisschen auf der A5 Heidelberg Richtung Karlsruhe zwischen Bruchsal und Karlsruhe Nord wegen Mäharbeiten. Und ihr braucht mal wieder ein bisschen länger auf der A8 zwischen Karlsruhe und Stuttgart bei Pforzheim im Baustellenbereich. Alle Verkehrsupdates lest ihr auch jederzeit nach auf dieneuewelle.de oder in der kostenlosen Neue Welle App.
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2: Wer heute mit der Bahn übers lange Wochenende wegfährt, der freut sich in Karlsruhe über einen besonders sauberen Bahnhof. Denn die Deutsche Bahn hat gestern eine riesige Reinigungsaktion gestartet. Da haben rund 60 Mitarbeitende geholfen, Aufzüge, Graffiti, Kaugummireste und sauber zu machen. Richtig cool. Also Dankeschön an alle, die da mitgeholfen haben. Und danke auch an euch fürs neue Welle einschalten. Mein Name ist Leonora und wir freuen uns jetzt über Lieblingsmusik von Nico Santos.

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2: 2011 arbeitet David Guetta an einem neuen Track. Die Musik steht. Kraftvoll, emotional, mit einer Botschaft, die auch hängen bleibt. Aber irgendwas fehlt, und zwar die richtige Stimme. Der Song wird herumgereicht an verschiedene große Künstlerinnen. Alle probieren sich daran, große Namen, große Stimmen, doch nichts fühlt sich wirklich richtig an. Der Song dreht fast schon eine Ehrenrunde und ist kurz davor, in der Versenkung zu verschwinden. Und dann dieser eine Moment. David Guetta sagt, warum suchen wir denn eigentlich noch? Die perfekte Version gibt es doch längst. Denn eine Aufnahme existiert schon die ganze Zeit. Eigentlich nur als Demo für die anderen Künstler gedacht. Gesungen von Sia. Roh, direkt und echt. Und aus einem Song, der fast keine Stimme gefunden hätte, wird ein weltweiter Hit dank der Demo-Version. Hier ist Titanium von David Guetta und Sia.
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0: entspannten Arbeitstag wünschen wir euch. Hier ist die neue Welle. Und egal, wie hoch das Stresslevel heute in Stutensee bei euch, in Rheinzabern oder in Pforzheim ist, wir bringen euch entspannter durch den Arbeitstag mit eurer Lieblingsmusik. Und da gehört definitiv diese Stimme dazu. Richtig moderner Pop, viel Energie, dank Laurel und Habit. Und noch mehr Energie liefern euch die 90er. Die sind nicht wegzudenken bei uns. La Bouche, Eurodance vom Allerfeinsten, auch immer wieder in unserer Playlist mit dabei. Hier bei der neuen Welle und bei eurer Lieblingsmusik.
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0: Mit Svenja Sommer. Schönen guten Tag. Deutschland, das Autoland. Doch so sehr wir Deutschen unser Auto lieben, so schlecht geht es leider der Automobilindustrie. Verbandspräsidentin Hildegard Müller schlägt Alarm und warnt vor einem schlimmeren Arbeitsplätzeverlust in der Branche als gedacht. Schon jetzt seien 100.000 Stellen weggefallen. Neuwelle-Reporterin Katrin Müller.
20: Schwache Nachfrage, US-Zölle, aber auch teure Energie, hohe Lohnkosten und eine überbordende Bürokratie machen den deutschen Autobauern das Leben schwer. Besonders hart trifft es laut VDA-Chefin Müller Zulieferbetriebe. Da würden auf dem Weg vom Verbrenner zur Elektromobilität viele Jobs verloren gehen. Nach aktuellen Berechnungen des Verbands könnten in der Autoindustrie hierzulande bis 2035 etwa 225.000 Jobs wegfallen. 35.000 mehr als zunächst angenommen.
0: Die Stadt Karlsruhe braucht dringend eure Hilfe. Ein kleiner und abgemagerter Chihuahua ist an der Wertstoffstation in Karlsruhe-Neureuth aufgetaucht und keiner weiß, wem der kleine Hund gehört. Das Veterinäramt und der Tierschutzverein haben sich ihm angenommen und fragen, wer kennt diesen Hund und wo ist der Besitzer? Ein Bild von dem kleinen Chihuahua könnt ihr euch anschauen auf dieneuewelle.de und in unserer App. Vielleicht kennt ihr ja den Besitzer.
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21: Also es bleibt jetzt erstmal noch ein bisschen bei diesem, nennen wir es mal, herbstlicheren Wetter statt Frühlingswetter. Die Temperaturen maximal bei 16 bis 17 Grad. Dazu viele Wolken, wenig Sonne, immer wieder etwas Regen. Und vor allen Dingen die Nächte werden nochmal richtig kalt mit Temperaturen teilweise unter 4 Grad.
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21: Geblitzt wird am Ortsausgang von Neuenbürg, sagte Uwe, dann am Ortsausgang von Schömberg Richtung Bad Liebenzell, in Karlsruhe, Haxfeld an der Schwetzinger Straße und in Karlsruhe an der B10 an der Südtangente, von der Pfalz aus kommend, Höhe der Rennbahn. Habt ihr auch noch einen Blitzer gesehen, meldet euch gerne bei uns unter 0721 20 16 300.
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21: So, da haben wir ein bisschen was zu melden, gerade hier am Mittwochnachmittag. Morgen ist ja Feiertag, für den einen oder anderen auch das lange Wochenende und dementsprechend viel los auf den Straßen. Die A5 meldet Heidelberg Richtung Karlsruhe, einmal zwischen dem Waldorfer Kreuz und Bruchsal circa 10 Minuten mehr und dann direkt danach zwischen Bruchsal und Karlsruhe Nord nochmal 10 Minuten mehr. Und wenn ihr das geschafft habt, kriegt ihr nochmal 10 Minuten mehr zwischen Karlsruhe Süd und Rastatt Nord auf der A5 in Richtung Süden. Auf der A5 in Richtung Norden habe ich eine Meldung zwischen Bruchsal und dem Waldorfer Kreuz. Auch hier circa 10 Minuten mehr. Dann schauen wir auf die Autobahn 8 Karlsruhe in Richtung Stuttgart zwischen Pforzheim West und Pforzheim Ost. Aktuell 15 Minuten mehr und in der Gegenrichtung zwischen Heimsheim und Pforzheim Nord 5 Minuten mehr. Das war's von unserer Seite aus. Habt ihr noch was? 0721 20 16 300. Danke.
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21: In unserem Streaming-Tipp gleich hier in 10 Minuten geht's heute mal wieder um eine Doku über einen deutschen Rapper. Ja, das scheint momentan ein großer Trend zu sein. Hatten wir in der letzten Zeit ja häufiger. Wir hatten schon die Haftbefehl-Doku, wir hatten die mit Shirin David. Und jetzt gibt's auch noch eine über Xatar. Die ist aber anders als die eben von mir genannten. Wo da genau die Unterschiede liegen, teilweise liegen sie auch auf der Hand, aber wir sprechen auf jeden Fall nochmal ausführlich drüber in unserem Streaming-Tipp nach drei Songs.
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1: In unserem Streaming-Tipp gibt es heute mal wieder eine Doku über einen bekannten deutschen Rapper. Wir hatten ja schon die Haftbefehl-Doku als Streaming-Tipp. Wir hatten auch die Doku über Shirin David. Und bei diesen beiden letztgenannten muss ich sagen, eigentlich waren das ja eher Imagefilme. Auch wenn Haftbefehl da durchaus auch seine dunklen Seiten gezeigt hat. Aber im Endeffekt waren beide Musiker an ihren eigenen Dokus beteiligt, hatten wahrscheinlich selbst die künstlerische Leitung und konnten entscheiden, was da gezeigt wird und was nicht. In unserem heutigen Deutschrap-Doku-Tipp ist das aber ein bisschen anders. Carlotta, bitte.
2: Ja, es geht um eine neue ARD-Doku über Xatar. Und anders als bei den eben von dir genannten, ist Deutschrapper Xatar leider ziemlich überraschend im letzten Mai verstorben. Er war an der Fertigstellung der Doku also nicht mehr beteiligt, aber auch wenn er nur 44 Jahre alt wurde, sein Leben bietet reichlich Stoff, nicht nur für eine Doku. Da war zum Beispiel der bekannte Goldraub, den er durchgezogen hat. Nach einer Flucht über Moskau und den Irak wurde er gefasst und kam ins Gefängnis. Für viele wäre das wahrscheinlich schon das Ende der Geschichte. Aber für einen Gangster-Rapper kann eine Haftstrafe auch ein Karrieresprungbrett sein. Das alles erzählt die Doku. Darüber hinaus gibt sie aber auch Einblicke in die düstere Realität vieler Kinder mit Migrationsgeschichte. Wenn deine Eltern aus politischen Gründen in ein anderes Land fliehen müssen und du ohne Geld und Zukunft aufwachsen musst. Ähnliche Erfahrungen machen viele Jugendliche in einer unbekannten neuen Umgebung und das erklärt auch seinen großen Erfolg. Denn Xatar spricht eine Sprache, die sehr viele junge Menschen in Deutschland verstehen. Auch wer mit der Musik von Xatar nicht viel anfangen kann, die Doku zeigt, wie nah Aufstieg und Fall manchmal nebeneinander liegen.
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0: Einen schönen Mittwochnachmittag wünsche ich euch. Hier ist die neue Welle, gleich mit Musik von Leonie. Side. Hört ihr so in circa 10 bis 15 Minuten hier bei uns im Radio. Vorher noch ganz wichtig, unsere Regionalnachrichten mit Svenja. Und da geht's um den Pfennigbazar Karlsruhe. Ihr wisst ja, das ist ein riesiger Flohmarkt, den es schon, ich glaube, 245 Jahre lang gibt. Und wie viel Geld da in diesem Jahr zusammengekommen ist, was jetzt gespendet wird, das erfahrt ihr gleich in den Regionen.
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20: Mit Svenja Sommer, schönen guten Tag. Tolle Nachrichten vom Karlsruher Pfennigbazar. Der riesen Indoor-Flohmarkt in der Schwarzwaldhalle hat Anfang des Jahres 170.000 Euro eingebracht. Das Geld geht an 36 soziale Einrichtungen und Projekte in der Region. Es ist eine Story wie aus einem Film. Mönsheims Bürgermeister Michael Maurer ist wegen Korruptionsverdachts suspendiert. Jetzt hat die Staatsanwaltschaft Pforzheim auch Anklage wegen Bestechlichkeit erhoben. Maurer wird vorgeworfen, Geld von Unternehmen angenommen zu haben. Und zwar geht es um die Beschaffung eines Bürocontainers für einen Mönsheimer Kindergarten und neue Schulmöbel. Was genau daran das Problem war, das erfahrt ihr auf dieneuewelle.de und in der Neue Welle App.
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21: Also die Temperaturen bleiben weiterhin bei maximal nur so 16 bis 17 Grad. Weiterhin viele Wolken, weiterhin immer wieder etwas Regen.
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21: Die Blitzer-Community meldet aktuell einen Blitzer am Ortsausgang Neuenbürg Richtung Odenheim, dann am Ortsausgang von Schömberg Richtung Bad Liebenzell in Karlsruhe-Harzfeld an der Schwetzinger Straße und in Karlsruhe an der Südtangente von der Pfalz aus kommend Höhe der Rennbahn. Habt ihr auch noch einen Blitzer gesehen? Dann bitte kurz melden, kurz Bescheid geben unter 0721 20 16 300.
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21: Aktuell haben wir noch zwei Staus auf der Autobahn 5, beide Heidelberg in Richtung Basel, so rum. Einmal zwischen Bruchsal und Karlsruhe Nord, da stockt der Verkehr. Grund dafür sind Näharbeiten, 20 Minuten mehr. Und im weiteren Verlauf zwischen Karlsruhe Süd und Rastatt Nord, 10 Minuten mehr. Dann die Autobahn 8. Aktuell stockt es hier bei Pforzheim im Baustellenbereich. Karlsruhe Richtung Stuttgart zwischen Pforzheim West und Pforzheim Ost, 15 Minuten mehr. In der Gegenrichtung in der Baustelle 10 Minuten. Und dann aber nochmal was, und zwar Höhe Karlsbad Richtung Karlsruhe, circa 5 Minuten mehr. Dann haben wir noch einen LKW mit einer Reifenpanne auf der Autobahn 8 Karlsruhe Richtung Pforzheim, Höhe der Ausfahrt Karlsbad. Ach genau, das könnte ja hier der Grund für den Stau bei Karlsbad sein. Zählen wir einfach mal 1 und 1 zusammen. Mal gucken, ob das stimmt. Habt ihr noch was gesehen? 0721 20 16 300. Danke.
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21: Seit heute Nachmittag hat Baden-Württemberg einen neuen Ministerpräsidenten. Cem Özdemir wurde offiziell im Stuttgarter Landtag zum neuen Landeschef gewählt. Wer da alles mit dabei war, wer ihm gratuliert hat und wie die Wahl ausgegangen ist und abgelaufen ist, das besprechen wir gleich ausführlich nach drei Songs.
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0: Einen schönen Mittwochnachmittag wünsche ich und einen guten Start ins lange Wochenende. Hier ist die neue Welle. Baden-Württemberg hat jetzt ganz offiziell einen neuen Ministerpräsidenten. Cem Özdemir ist heute zum neuen Regierungschef gewählt worden. Svenja Sommer hat die Wahl für euch mitverfolgt. Wie war's?
1: Ja, nach 15 Jahren mit Winfried Kretschmann an der Spitze beginnt heute eine neue Ära mit Cem Özdemir. Am Mittag ist er im Stuttgarter Landtag zum neuen Ministerpräsidenten gewählt worden. 93 Parlamentarier stimmten mit Ja, 26 mit Nein und es gab 4 Enthaltungen. Özdemir ist damit der erste Regierungschef mit türkischen Wurzeln in der Geschichte der Bundesrepublik. Und nach der Wahl wurde Özdemir dann von Landtagspräsident Thomas Strobel vereidigt.
2: Ich frage nochmal der guten Ordnung halber, aber er hat es bereits getan. Herr Abgeordneter Özdemir, nehmen Sie die Wahl zum Ministerpräsidenten des Landes Baden-Württembergs an?
3: Ja, Herr Präsident, und ich danke für das Vertrauen. Herzlichen Dank.
1: Anschließend wurden alle Ministerinnen und Minister bestätigt. CDU-Landeschef Manuel Hagel wird Innenminister und Vize-Regierungschef. Ja, und bei der Wahl und Vereidigung in Stuttgart auch mit dabei war Özdemirs ehemalige Nachhilfelehrerin Irmgard Naumann. Die freut sich mit ihrem früheren Schützling und dessen Familie. Die beiden haben noch immer regelmäßig Kontakt, schreiben sich immer freitags, hat sie erzählt, so einmal die Woche. Und ja, als sie damals dem jungen Cem seinen Problemen im Fach Deutsch geholfen hat, hat sie seine Karriere noch nicht vorhersehen können, sagt sie. Aber sie sagt auch, ich habe immer an ihn geglaubt. Und für heute hat die 75-jährige Cem Özdemir auch einen Rat mitgegeben. Ruhig bleiben.
0: Ja, also wenn man seinen ersten Arbeitstag vor einem Feiertag hat und dann gleich ein langes Wochenende.
1: Das kann nicht besser sein.
0: Dann fällt das auch nicht so schwer. Danke Svenja für die Infos.

0: Hier ist die neue Welle am Mittwoch. Wir begleiten euch auf dem Weg ins wohlverdiente lange Wochenende gleich mit Musik von Huntress. Der Song läuft gleich nach den Nachrichten. Und in den Nachrichten mit Svenja Sommer geht es um die Bilanz der DLRG.
1: Ja, die Rettungsschwimmer haben vergangenes Jahr über 1.100 Menschen das Leben gerettet. Dazu tausende Erste-Hilfe-Einsätze, Gefahrensicherungen und Tierrettungen. DLRG-Präsidentin Vogt ist sehr, sehr stolz auf ihre vielen Ehrenamtlichen und hat einen wichtigen Appell an uns alle. Den hört ihr in den News um 15 Uhr.
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1: Mit Svenja Sommer, schönen guten Tag. Die Sitzung ging 6 Stunden lang und nach richtigen Ergebnissen klingt das nicht. Union und SPD haben sich im Koalitionsausschuss auf einen Arbeitsprozess verständigt, um die geplanten Reformen zügig auf den Weg zu bringen. Neue Welle-Reporterin Claudia Wächter.
20: Unklar bleibt also weiterhin, wann endlich kommen die Entlastungen angesichts der hohen Energiepreise. Wann werden, wie angedacht, die Steuern für kleinere und mittlere Einkommen gesenkt? Doch nach den ganzen Streitereien, den miesen Umfragewerten will sich die Koalition nun offenbar erstmal sortieren. Und die Devise heißt offensichtlich keine Schnellschüsse mehr, die dann krachen, scheitern wie die 1.000-Euro-Prämie. Immerhin hieß es nach dem Treffen, die Atmosphäre bei uns war gut.
1: Die DLRG zieht Bilanz. Die Rettungsschwimmer haben vergangenes Jahr 1.154 Menschen das Leben gerettet. Dazu tausende Erste-Hilfe-Einsätze, Gefahrensicherungen und Tierrettungen. DLRG-Präsidentin Ute Vogt ist sehr stolz auf ihre vielen Ehrenamtlichen. Zu Beginn der Badesaison warnt sie vor zu viel Leichtsinn beim Schwimmen.
5: Kalte Gewässer, muss man wissen, können den Kreislauf wirklich sehr belasten. Und zusätzlich gibt es auch riskante Badestellen. Zum Beispiel Flüsse mit Strömungen oder Flüsse, die viel befahren sind durch Schiffe. Und wenn jemand Alkohol trinkt und dann glaubt, ins Wasser gehen zu müssen, führt das ganz schnell zu sehr gefährlichen Situationen,
1: warnt DLRG-Präsidentin Ute Vogt. Morgen ist Feiertag und viele von euch haben sicher auch den Brückentag am Freitag freigenommen. Aber das Wetter passt, um rauszugehen, etwas Abstand vom Arbeitsalltag zu gewinnen. Doch wie fange ich am besten an mit der Erholung?
21: Stimulation in der Natur. Egal, ob es Wasser ist oder Wald oder Berge, das ist eigentlich egal.
1: Sagt Psychologe Gerd Kaluza, auch Menschen tun uns gut. Aber hier ist wirklich ganz wichtig,
21: dass ich für mich darauf achte, dass ich mich nur mit Menschen umgebe, wo ich das Gefühl habe, die nehmen mich so, wie ich bin. Und das führt dann dazu, dass ein bestimmtes Hormon freigesetzt wird. Das ist das Oxytocin und das ist der beste Stresskiller.
1: Und wie ihr die Erholung nach so einem langen Wochenende am besten aufrechterhalten könnt, das verrät euch der Experte in der nächsten News um 16 Uhr.
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0: Weiterhin maximal nur 16 bis 17 Grad die Tageshöchstwerte. Nachts aber richtig kalt, da geht's runter. 4 Grad und teilweise sogar noch weniger als das. Besserung momentan erstmal nicht so richtig in Sicht.
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0: Uwe meldet einen Blitzer am Ortsausgang Neuenbürg Richtung Odenheim. Friedrich meldet einen am Ortsausgang Schönberg Richtung Bad Liebenzell. Außerdem Andreas meldet einen in Karlsruhe an der Südtangente. Aus der Pfalz kommend Höhe der Knielinger Rennbahn. Habt ihr auch noch einen Blitzer entdeckt, ruft mich an unter 0721 20 16 300. Danke.
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0: Wir haben Stau auf der Autobahn 5 Heidelberg in Richtung Basel. Einmal zwischen Bruchsal und Karlsruhe Nord. Da sind wir bei 15 Minuten mehr. Wenn ihr das geschafft habt, kommt noch ein weiterer Stau. Und zwar auf der Autobahn 5 Karlsruhe Süd. Zwischen Karlsruhe Süd und Rastatt Nord. Hier sind wir noch bei 10 Minuten mehr. Auf der Autobahn 8 Karlsruhe in Richtung Stuttgart zwischen Pforzheim West und Pforzheim Ost. 15 Minuten. Und auf der Autobahn 8 zwischen Pforzheim West und Karlsruher Dreieck, also in Richtung Karlsruhe. Da stockt der Verkehr 6 Minuten ungefähr auf Höhe der Anschlussstelle Karlsbad.
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0: Am Freitag klingt die neue Welle ein bisschen anders. Da ist Brückentag und wir haben uns gedacht, da wollen wir das Radio mal ein bisschen umdrehen und ein bisschen anders klingeln lassen, als wir das normalerweise tun. Was euch am Freitag erwartet, darüber sprechen wir gleich in 10 Minuten.
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15 Uhr, gleich 15 Minuten, hier ist die neue Welle. Am Mittwoch, übermorgen, am Freitag gibt's bei uns was ganz Besonderes. Am Brückentag feiern wir nämlich mit euch einen 2000er-Tag. Das heißt, da gibt's dann nur Musik, die zwischen 2000 und 2009 rausgekommen ist. Und es war eine wilde Zeit damals. Erinnert ihr euch zum Beispiel noch an diese Fernsehsendung hier?

Pimp My Ride, moderiert von Xzibit, würde es so heute wahrscheinlich auch nicht mehr geben. Die haben da bei MTV von jungen Leuten die größten Schrottkarren, also Autos, die bei uns gar nicht mehr über den TÜV gekommen wären, haben sie in so eine Werkstatt gebracht und dann alles Mögliche da eingebaut, was man so einbauen kann. Fernseher, Playstation, irgendwelche Gimmicks, die kein Mensch braucht. War eine Zeit lang mega erfolgreich und das Wort Pimpen hat sich dann sogar bis heute im deutschen Sprachgebrauch gefestigt. Also ich sag das heute auch noch. Xzibit, den gibt's übrigens immer noch und der ist demnächst sogar auf Tour und kommt nach Straßburg. Am 12. Juni könntet ihr ihn live sehen in der Lettrie, aber die Fernsehsendung Pimp My Ride, die gibt es nicht mehr. Es gibt dann nicht mehr den Fernsehsender, der die damals gemacht hat. MTV ist ja auch abgeschaltet worden. Am Freitag schicken wir eure Ohren wieder zurück in die 2000er und dieser Song hier wird dann sicherlich auch mit dabei sein. Die Kaiser Chiefs aus dem Jahr 2007.

0: Ihr seid bei der neuen Welle am Mittwochnachmittag. Hier geht's gleich weiter in der nächsten halben Stunde. Unter anderem auch mit diesem coolen Song von Alice Merton. No, 2017 hat sie noch in Mannheim an der Popakademie studiert. Da ist dieser Song entstanden. Und mit diesem Lied ging's für Alice Merton dann einmal um die ganze Welt. Auch in den amerikanischen Late-Night-Shows ist sie damit aufgetreten. Das war wirklich eine ganz große Nummer. Hört ihr gleich in voller Länge.
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17: Mit Svenja Sommer. Schönen guten Tag. Baden-Württemberg hat jetzt ganz offiziell einen neuen Ministerpräsidenten. Cem Özdemir ist heute zum neuen Regierungschef gewählt worden. Und wir hatten Özdemir schon im Wahlkampf zu Gast bei der Neuen Welle und haben ihn damals gefragt, was er denn heute an seinem ersten Tag alles tun wird.
18: Mich allen vorstellen, und zwar vom Hausmeister, Reinigungspersonal, alle. Ja, alle sind wichtig. Ich komme aus einer Arbeiterfamilie, ich weiß das. Wer nicht dienen kann, kann nicht führen.
17: So Baden-Württembergs neuer Ministerpräsident Cem Özdemir. Die Stadt Karlsruhe braucht dringend eure Hilfe. Ein kleiner, kranker und abgemagerter Chihuahua ist an der Wertstoffstation in Karlsruhe-Neureuth aufgetaucht und keiner weiß, wem der kleine Hund gehört. Das Veterinäramt und der Tierschutzverein haben sich ihm angenommen und fragen, wer kennt diesen Hund und wo ist der Besitzer? Ein Foto von dem kleinen Chihuahua könnt ihr euch anschauen auf dieneuewelle.de und in der Neue Welle App. Vielleicht kennt ihr ja den Besitzer.
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0: Also die Temperaturen auch am Wochenende, leider haben die nicht mehr viel mit Frühling zu tun. Maximal nur 14 Grad, viele Wolken, viel Regen und kaum Sonne.
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0: Gabi meldet einen Blitzer in Karlsruhe-Durlach in der Badener Straße. Jason meldet einen in Weingarten in der Ringstraße. Uwe sagt, am Ortsausgang Neuenbürg Richtung Odenheim. Und Friedrich meldet einen am Ortsausgang Schönberg Richtung Bad Liebenzell. Habt ihr auch noch Blitzer entdeckt? Dann ruft mich an. Ich gebe das gerne weiter. Warnt alle unter 0721 20 16 300.
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0: Wir haben Staus auf der Autobahn 5 Karlsruhe Richtung Heidelberg zwischen Bruchsal und dem Waldorfer Kreuz. Aktuell circa 10 Minuten mehr. Dann in der Gegenrichtung Karlsruhe Basel zwischen Karlsruhe Süd und Rastatt Nord 10 Minuten mehr. Und auf der Autobahn 8 Karlsruhe in Richtung Stuttgart zwischen Pforzheim West und Pforzheim Ost 15 Minuten mehr. In der Gegenrichtung 10 Minuten mehr in der gleichen Baustelle zwischen Heimsheim und Pforzheim Süd. Ansonsten habe ich keine Meldung mehr. Habt ihr noch was entdeckt, dann ruft mich gerne an unter 0721 20 16 300. Danke.
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0: Noch bis Montag suchen wir die beste Hochzeitslocation im Neue Welle-Sendegebiet. Noch bis Montag habt ihr Zeit, uns eure liebste Hochzeitslocation vorzuschlagen oder beziehungsweise auch die Hochzeitslocation, in der ihr geheiratet habt, wenn sie denn gut war. Wie ihr da mitmachen könnt und wie es dann weitergeht, das besprechen wir gleich ausführlich in 10 Minuten.
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0: Chris Merton hier am Mittwoch.
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2: Wir suchen mit euch die beste Hochzeitslocation. Ihr selbst geheiratet, wart ihr mal auf eine Hochzeit eingeladen und da, wo gefeiert wurde, das hat euch besonders toll gefallen. Gab es richtig leckeres Essen, toller Service, nette Leute, gute Parkmöglichkeiten oder auch ein schöner Außenbereich. Genau das wollen wir von euch wissen. Momentan sammeln wir noch ganz viele Vorschläge. Schickt sie uns über dieneuewelle.de oder über unsere kostenlose App. Und aus den 10 meistgenannten Vorschlägen erstellen wir dann am Montagmorgen eine Top 10. Und da können dann alle nochmal abstimmen und am Ende wissen wir dann, welche Hochzeitslocation die meisten Stimmen bekommen hat, beziehungsweise auch, welche Hochzeitslocation anscheinend die allerbeste ist im ganzen Neue Welle Sendegebiet. Also mitmachen, habe ich schon gesagt, geht über die neuewelle.de oder über unsere App. Daniel aus Gaggenau, der hat uns auch einen Vorschlag geschickt. Sag mal, Daniel, was denn?
3: Ja, das ist die Eventmühle Kraichgau mit Sitz in Odenheim. Das ist eine wunderschöne Location im Grünen und setzt so gut wie alle möglichen Wünsche um. So vorausgesetzt, sie können das natürlich auch, aber sie sind bemüht, die Wünsche umzusetzen. Und ja, man ist nicht gebunden an ein fixes Paket, wie bei vielen anderen Locations zum Beispiel.
2: Daniel weiß, wovon er spricht, denn er hat da auch selbst geheiratet und fand es perfekt.
3: Ja, das Personal ist super freundlich und die versuchen dir auch jeden Wunsch zu erfüllen. Das Essen in der Location selbst, gibt es kein eigenes Essen, es gibt Caterer. Mir wurden die Hackerstuben empfohlen aus dem Schloss Angelbachtal und ich bin super glücklich darüber, denn es gibt keine bessere Wahl. Die waren preis-leistungstechnisch einfach top und auch das Personal muss man wirklich hochloben.
2: Also schickt uns eure Hochzeitslocation. Wo hat es euch besonders gut gefallen? Noch bis Montag habt ihr Zeit dafür.

0: Gleich 16 Uhr am Mittwoch vorm Feiertag. Svenja, bist du schon bereit für deine Nachrichten?
1: Ja, absolut.
0: Um was geht's denn gleich in den 16 Uhr News?
1: Es geht um Obelix, denn der französische Comicverlag, der Asterix und Obelix rausgebracht hat, der klagt jetzt vor einem EU-Gericht gegen einen Waffenhersteller. Warum? Das erfahrt ihr in den News um 16 Uhr.
0: Danach gibt's Musik von Sia und ich glaube, sie ist auch in den Zaubertrank gefallen, denn sie ist unstoppable. Ich glaube, alle, die sich jetzt auf dem Weg aus dem Büro nach Hause machen, die sind ebenfalls unstoppable.
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1: Mit Svenja Sommer, schönen guten Tag. Es ging bis nach Mitternacht, aber gab immerhin kein Geschrei wie beim letzten Mal. Der Koalitionsausschuss von Schwarz-Rot ist offenbar friedlich abgelaufen. Union und SPD haben sich auf einen Arbeitsprozess verständigt, um die geplanten Reformen zügig auf den Weg zu bringen. Es wird weiter eine Lösung gesucht, wie wir Bürger entlastet werden können. Die Grünen kritisieren die Ergebnisse des Koalitionsausschusses. Neue Welle-Reporterin Claudia Wächter.
20: Mit dem großen Wurf hat doch Grünen-Chef Banatschak nicht gerechnet, stellt aber klar, die Leute warten darauf, dass irgendeine Entlastung nun bei ihnen ankommt. Doch in der vergangenen Nacht ging es wohl erst einmal um die Frage, was geht bei uns noch in der Koalition nach den ganzen Streitereien? Der Plan ist, gemeinsam die schwierigen Reformen anzupacken, auch die Steuerreform. Der Druck ist enorm und die Zeit knapp.
1: Woran denkt ihr bei Obelix? Wahrscheinlich an Asterix und Zaubertrank, aber auch an Waffen? Der französische Comicverlag klagt vor einem EU-Gericht. Neue Welle-Reporter Dieter Ebeling.
21: Der Verlag, der die Comics von Asterix und Obelix herausbringt, möchte einem polnischen Waffenhersteller verbieten, den Namen Obelix für Gewehre und Munition zu nutzen. Es geht also ums Markenrecht. Obelix ist stark und unbesiegbar, aber auch sehr sympathisch. Der Verlag argumentiert, dieses Image wird durch Waffen beschädigt. Der Waffenhersteller sagt, es bestehe keine Verwechslungsgefahr zwischen seinen Produkten und Comics. Und gedanklich gäbe es gar keine Verbindung.
1: Vor uns liegt ein langes Wochenende. Morgen ist Feiertag und viele haben auch am Freitag frei. Zeit, sich mal zu erholen. Doch schwupp ist schon wieder Montag und der Stress geht von vorne los. Daher haben wir für euch einen Experten gefragt, wie kann ich Erholung nach einem langen Wochenende am besten aufrechterhalten? Psychologe Professor Dr. Gerd Kaluza sagt, um das zu schaffen ist...
22: Das A und O eigentlich, dass man in seinen Arbeitsalltag regelmäßige Pausen einbaut.
1: Und wichtig ist dabei...
22: Und zwar nicht erst dann, wenn man schon schlagskaputt ist, sondern möglichst rechtzeitig.
1: Was er euch jetzt am langen Wochenende empfiehlt, um euch bestmöglich zu erholen, das sagt euch der Experte in der nächsten News um 17 Uhr.
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23: Also es bleibt ganz schön kalt, auch am Wochenende, jetzt am langen Wochenende. Nicht viel Frühling zu sehen, nicht viel Sonne mit dabei, sondern Temperaturen von maximal nur 14 bis 16 Grad. Das ist wirklich nicht besonders viel. Dazu weiterhin viele Wolken, immer wieder etwas Regen.
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23: Aktuell haben wir Blitzer, die ihr uns freundlicherweise gemeldet habt. Zum Beispiel vom Erik in Linzingen in der Ortsdurchfahrt am Parkplatz bei der Kirche in Karlsruhe, Durlach in der Badener Straße und in Weingarten in der Ringstraße. Habt ihr auch noch einen gesehen? Dann bitte einmal kurz melden unter 0721 20 16 300.
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23: Aktuell gibt es noch ein bisschen Stau auf der Autobahn 5, das ist aber gar nicht mehr so viel. Karlsruhe Richtung Heidelberg, Höhe Bruchsal, da stockt der Verkehr 5 Minuten länger. Dann zwischen Karlsruhe Süd und Rastatt Nord, da sind wir noch bei ca. 10 Minuten mehr. Auf der Autobahn 8 Karlsruhe in Richtung Stuttgart zwischen Pforzheim West und Pforzheim Ost 20 Minuten. In der Gegenrichtung an der gleichen Baustelle ca. 10 Minuten. Dann die B36 Karlsruhe in Richtung Mannheim, Höhe Eggenstein 15 Minuten mehr. Und ja, das war's von unserer Seite aus. Viel los momentan. Falls ihr noch was gesehen habt, meldet euch unter 0721 20 16 300.
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23: Die Stadt Karlsruhe hat mittlerweile auch ein Problem durch invasive Ameisenarten. Vor ein paar Wochen wurde ja sogar eine Ampel lahmgelegt durch Ameisen. Die haben sich da in der Elektronik irgendwie eingenistet. Das gab große Probleme und sogar mehrere Unfälle. Was die Stadt jetzt dagegen tun möchte, das besprechen wir ausführlich in 10 Minuten.
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0: Die neue Welle am Mittwochnachmittag. Karlsruhe hat ein Ameisenproblem und zwar kein kleines. In inzwischen 8 Stadtteilen breiten sich invasive Ameisenarten aus. Das Problem ist vor allem, die fremden Arten vermehren sich und halten schon seit einigen Monaten viele Karlsruher in Atem. Aber die Stadt tut was dagegen. Unser Reporter Dominik Kunzmann war vor Ort in Karlsruhe-Neureuth.
1: Genau, denn hier ist die Lage besonders angespannt. Unter anderem in diesem Stadtteil gibt es eine sogenannte Superkolonie. Also Millionen von Ameisen mit mehreren Königinnen tummeln sich hier. Wenn man hier in Grünflächen genauer hinschaut, sieht man sie. Aber das meiste passiert unter der Erde. Und ich glaube, wie viele Tiere sich da tummeln, das möchte man gar nicht wissen. Hier ist man jetzt schon im 2. Jahr der Bekämpfung. Und jetzt werden hier größere Geschütze aufgefahren. Denn die Stadt hat jetzt endlich ein eigenes Heißwasserdampfgerät. Und das wurde jetzt hier zum ersten Mal benutzt. Da steht ein riesiger Wasserbehälter auf einem Transporter. Daran angeschlossen ist ein Schlauch, aus dem dann kochendes Wasser rauskommt. Ein Mitarbeiter

0: bringt dann damit das Wasser in die Erde und so sterben die Ameisen. Trotzdem muss man sagen, das ist jetzt erst der Anfang einer langen Reise. Laut Experten dauert das jetzt 2 bis 3 Jahre, denn so viele Ameisen, wie sich hier unterirdisch tummeln, kann man nicht mal so eben bekämpfen. Egal, was man jetzt von der Methode hält, die Anwohner werden ziemlich dankbar sein, dass jetzt was passiert. Mir wurde berichtet, dass einige sich in diesem Jahr gar nicht trauen, in den Urlaub zu gehen, aus Angst, dass die Ameisen in der Zwischenzeit die ganze Wohnung bevölkern. Und es gibt auch Berichte von Anwohnern, die sich mit ihren Nachbarn zusammengetan haben und pro Person mehrere 1.000 Euro für einen Kammerjäger ausgegeben haben. Der hat dann aber alles mit Bioziden verunstaltet, sodass in den Gärten jetzt gar nichts mehr wächst. Diese Heißwassermethode ist also relativ natürlich. Aber eine Sache ist noch ganz wichtig, denn jeder von euch kann helfen, dass sich diese Ameisen in der Region nicht noch weiter ausbreiten. Ich habe mal nachgefragt bei Katrin Esser, die Ameisenbekämpfung in Karlsruhe koordiniert.
1: Sie müssen einfach darauf achten, welche Pflanzen Sie sich in Ihren Garten einpflanzen. Sie sollten wirklich darauf achten, in Pflanzenverkaufsstellen, dass Pflanzen nicht befallen sind von Ameisen. Wenn das der Fall ist, kommt die Ameise auch nicht zu Ihnen ins Haus. Das ist die beste Prävention, die tatsächlich auch jeder machen kann.
0: Also achtet da wirklich drauf beim nächsten Mal im Gartencenter oder im Baumarkt. Denn von dem, was ich hier in Neureuth gesehen habe, kann ich wirklich sagen, das möchtet ihr nicht in der Wohnung haben.

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0: mit Svenja Sommer. Viel Blaulicht gab's in der Nacht in Rindheim. Zwei Männer haben sich gestritten. Am Ende hat einer ein Messer gezückt. Der Mann konnte allerdings schnell festgenommen werden. Der andere liegt im Krankenhaus. Warum sich die beiden Männer in die Haare bekommen haben, ist nicht bekannt. 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
1: Es sind insgesamt 31 Konzerte aus 17 Ländern dabei. Wir haben einen Schwerpunkt Brasilien dieses Jahr, auch mit unterschiedlichen Genres. Es gibt einmal die Body Percussion Gruppe Babatokis. Es gibt Mighty Fresh, die über Social Media bekannt wurde. Und dann auch Caramudo, der als lokaler Künstler aus Brasilien den Abschluss des Zeltivals macht.
0: So Tollhaus Geschäftsführerin Mayra Wiener. Es gibt auch Familienangebote.
1: Es wird dieses Jahr das Konzert Kekse und Kakao geben. Da dürfen Menschen auch ihr eigenes Picknick mitbringen.
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10: Ja, das Wetter spielt am langen Wochenende leider nicht so richtig mit. Die Temperaturen nur bei 15, 16 Grad maximal. Dazu viele Wolken, wenig Sonne. Also die Eisheiligen haben uns weiterhin fest im Griff.
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10: In Lienzingen in der Ortsdurchfahrt wird geblitzt, in Karlsruhe-Durlach in der Badener Straße und in Weingarten in der Ringstraße. Habt ihr auch noch einen Blitzer entdeckt, dann warnt gerne alle anderen unterwegs über die 0721 20 16 300.
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10: Da ist ein dicker Stau auf der Autobahn 5 Karlsruhe in Richtung Heidelberg zwischen Bruchsal und dem Waldorfer Kreuz. 25 Minuten mehr. Auf der Autobahn 5 in Richtung Süden haben wir auch noch was. Und zwar zwischen Karlsruhe Süd und Rastatt Nord stockt der Verkehr und da braucht ihr 5 Minuten länger. Und in der Gegenrichtung zwischen Rastatt Nord und Karlsruhe Süd auch stockender Verkehr. Hier braucht ihr 10 Minuten länger. Dann die Autobahn 8, Karlsruhe in Richtung Stuttgart, zwischen Pforzheim West und Pforzheim Ost, 25 Minuten mehr. In der Gegenrichtung zwischen Heimsheim und Pforzheim Nord, 15 Minuten. Auf der B10 im Grötzinger Tunnel Richtung Söllingen, da werden mir aktuell hier 15 Minuten mehr angezeigt. Und es stockt auch auf der B36 Karlsruhe in Richtung Mannheim, Höhe Eggenstein. Und ja, ansonsten kann man auch sagen, ist momentan sehr viel los. Ne? Wir haben ja ein langes Wochenende. Dementsprechend müsst ihr ein bisschen mehr Zeit einplanen überall. Also sowohl im Stadtverkehr Karlsruhe als auch auf den Autobahnen.
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10: Ihr wisst, was jetzt passiert. Hier läuft ein Song rückwärts und ihr sagt mir, welcher das ist.

warte noch auf eine Stelle, die es ganz eindeutig macht. Da ist sie. Falls ihr es erkannt habt, dann ruft mich an unter 0721 20 60.

0: Mädels hier am Mittwoch. Wir haben das Rückwärtsquiz gestartet und sind kurz vor der Auflösung. Hier nochmal der heutige Song. Und der Anton aus Karlsruhe, so rum, der möchte das jetzt lösen. Und wie man das so im Hintergrund schön hören kann, Anton ist mit dem Auto unterwegs und er sagt, er ist unterwegs ins Training. In was für ein Training bist du denn unterwegs, Anton?
1: Nicht ich, sondern mein Sohn, der spielt Basketball.
0: Ah ja, und wo spielt der? Ist er bei den PSK Lions ganz vorne mit dabei? Oder in welcher Altersklasse bewegen wir uns hier?
1: Also ja, der spielt bei PSK Lions, aber das ist eine jüngere Mannschaft, also keine Herren 1.
0: Okay, aber hat er da auch Kontakt mit der größeren Profimannschaft oder ist das alles komplett getrennt?
1: Also ja, wenn der weiterhin da sich gut zeigt, dann spielt er schon bei den Lions mit dabei.
0: So wollen wir das haben. Da drücken wir ganz fest die Daumen, Anton, dass das alles so klappt. Die sind ja gerade ganz gut mit dabei. Aber sie sind in den Playoffs, ja, könnte noch ein bisschen besser laufen, glaube ich. Ne? Okay. Also, Anton, welcher Song lief denn hier rückwärts? Was tippst du?
1: Das war Kylie Minogue, I Can Get You Out of My Head.
0: Und das war absolut richtig. Ja, Anton, dein Applaus.
1: Danke.
0: Supi, dann vielen Dank, dass du angerufen hast. Bleib noch kurz dran, du hast ja auch was gewonnen. Kriegst einen Baumwollbeutel, den man nirgendwo kaufen kann. Und du kriegst auch den von dir genannten Song jetzt hier in voller Länge. Can't Get You Out of My Head von Kylie Minogue. Schönen Feiertag!
1: Danke.

0: Mit Musik von Dermot Kennedy geht's hier gleich weiter in der nächsten halben Stunde. You got that power over me. Kriegt ihr hier bei der neuen Welle am Mittwochnachmittag nach den Nachrichten mit Svenja. Und da geht's um den neuen Ministerpräsidenten von Baden-Württemberg.
1: Cem Özdemir ist heute offiziell zum neuen Regierungschef gewählt und anschließend vereidigt worden. Und was er an seinem ersten Tag alles vorhatte und noch vorhat, das hört ihr in den News um 17 Uhr.
0: Er hat doch mal im Interview mit Kollege Dominik Kunzmann, der hat ihn ja gefragt, was wäre das Erste, was Sie machen, wenn Sie zum Ministerpräsidenten gewählt werden.
1: Stimmt.
0: Und hier, pass auf, wir hören mal seine Antwort. Ich habe das für dich hier vorbereitet.
2: Eine schöne Butterbrezel essen, hoffentlich aus meinem Geburtsort Bad Urach. Da ist die Brezel angeblich erfunden, habe ich in der Schule gelernt.
1: Ja, so. Ja, ist aber noch viel mehr hat er vor, sage ich dir. Kann ich dir versprechen.
0: Müssen wir mal checken, ob das eben heute auch dabei war.
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1: Mit Svenja Sommer, schönen guten Tag. Baden-Württemberg hat jetzt ganz offiziell einen neuen Ministerpräsidenten. Cem Özdemir ist heute zum neuen Regierungschef gewählt worden. Und wir hatten Özdemir schon im Wahlkampf zu Gast bei der Neuen Welle und haben ihn damals gefragt, was er denn heute an seinem ersten Tag so alles tun wird.
27: Mich allen vorstellen, und zwar vom Hausmeister, Reinigungspersonal, alle, ja, alle sind wichtig. Ich komme aus einer Arbeiterfamilie, ich weiß das. Wer nicht dienen kann, kann nicht führen.
1: So Baden-Württembergs neuer Ministerpräsident Cem Özdemir. Viele von euch freuen sich auf ein langes Wochenende. Morgen ist Feiertag und der Brückentag am Freitag bietet sich für ein langes Wochenende zum Erholen an. Doch wie erholen wir uns eigentlich am besten vom Arbeitsstress? Wir haben für euch bei einem Experten nachgefragt. Er sagt, es gibt kein Generalrezept für alle.
28: Die einen, die sind vielleicht frustriert, missmutig, vielleicht auch irgendwie ein bisschen gelangweilt von dem, was sie auf der Arbeit erlebt haben. Und die brauchen jetzt neue Stimulation und neue positive Erlebnisse mit sich selbst und mit anderen.
1: Sagt Psychologe Professor Dr. Gerd Kaluza, aber...
28: Andere, die sind vielleicht jetzt ganz nervös, aufgekratzt, innerlich unruhig, mit 1000 Gedanken noch im Kopf. Die brauchen etwas, was sie zur Ruhe bringt, nicht noch zusätzliche Reize.
1: Ja, und was in so einer kurzen Pause, wie jetzt am langen Wochenende, wichtig ist, um sich zu erholen, das hört ihr in den News um 18 Uhr.
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0: Die Temperaturen auch am Wochenende, am langen Wochenende, nur bei maximal 14 bis 16 Grad. Dazu viele Wolken, immer wieder Regen, kaum Sonne. Also der Frühling macht weiterhin Pause und die Eisheiligen bestimmen unser Wetter.
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0: Um 17 Uhr und 2 Minuten haben wir noch folgende Blitzer von euch bekommen. In Linzingen in der Ortsdurchfahrt, in Karlsruhe, Durlach in der Badener Straße und in Weingarten in der Ringstraße. Habt ihr auch noch einen entdeckt? Dann bitte einmal kurz melden unter 0721 2016 300.
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0: Wir haben Stau aktuell auf der Autobahn 5 Karlsruhe in Richtung Heidelberg zwischen Bruchsal und dem Waldorfer Kreuz. 10 Minuten mehr. Auf der Autobahn 8 Karlsruhe in Richtung Stuttgart zwischen Pforzheim West und Pforzheim Ost. 25 Minuten mehr. Und in der anderen Richtung von Stuttgart nach Karlsruhe zwischen Heimsheim und Pforzheim Nord 15 Minuten mehr. Dann auf der B36 Karlsruhe in Richtung Mannheim aktuell 20 Minuten mehr. Und das ist auf Höhe von Eggenstein. Und auf der B10 am Grötzinger Tunnel in Richtung Söllingen 10 Minuten mehr. Ansonsten kann ich auch noch sagen, dass momentan kurz vor dem langen Wochenende natürlich viel los ist auf allen Straßen. Das waren jetzt aber erstmal die längsten Meldungen, die ich hier habe.
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0: und mit Svenja Sommer auch.
1: Ja, so
0: und
1: sieht's aus.
0: Die hat jetzt ein wichtiges Thema für euch, nämlich eine so spannende Geschichte, dass wir gesagt haben, dazu möchten wir dann bitte auch noch die passende Musik haben, um dieses Thema, was jetzt noch kommt, komplett abzubilden im Radio. Svenja, was hast du denn jetzt hier für eine spannende Geschichte rausgesucht?
1: Es ist der Wahnsinn und ich freue mich, dass du es so ankündigst. Es geht nämlich um den Vatertag.
0: Jawohl.
1: Morgen. Der fällt wie immer auf den Feiertag Christi Himmelfahrt, also 40 Tage nach Ostern, und das ist immer genau dieser Tag, weil sich im 19. Jahrhundert aus christlichen Prozessionen sogenannte Herrenpartien entwickelt haben. Also auf Deutsch, Männer haben damals Ausflüge aufs Land unternommen, die feuchtfröhlich waren. Das hat sich ein bisschen durchgezogen. Auch heute gibt's ja noch Bollerwagentouren. Aber ja, jeder Papa bekommt wahrscheinlich auch einen Drücker vom Kind, ein kleines Geschenk.
0: Gutschein. Darum,
1: Gutschein, sowas, selbstgeschriebener Gutschein. Einmal Auto putzen. Ich glaube, davon sind noch viele im Umlauf, weil darum geht's ja auch am Vatertag, dem Papa zu sagen, dass er der Beste ist, dass er der Coolste überhaupt ist. Schön.
0: Sehr gut. Also wir brauchen einen Vatertagssong. Ja, dann gucken wir mal, was da jetzt so reinkommt. Ich nehme an, dass eine gewisse Insel im Mittelmeer vielleicht bei eurer Auswahl auch eine Rolle spielen könnte. Das passt ja alles ganz gut zusammen. Aber ihr habt bestimmt eine tolle Idee. Welcher Song passt denn gut zum Vatertag? Sagt uns das unter 0721 20 16 300. Da könnt ihr anrufen oder ihr könnt auch eine WhatsApp schicken. Da müsst ihr hier mit niemandem telefonieren.
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1: Morgen ist nicht nur schon wieder Feiertag, sondern auch Vatertag. Dazu habt ihr die passende Musik geschickt, weil wir euch auch nach der passenden Musik gefragt haben. Svenja, seit wann gibt's denn den Vatertag? Und wer hat ihn eigentlich erfunden? Die Bierindustrie?
2: Vermutlich. Nee, also die Wurzeln des Vatertags liegen in den USA. Dort wurde er 1910 zum ersten Mal gefeiert. In Deutschland feiern wir den Vatertag seit 1931. Zu dieser Zeit sollten die älteren Männer, die jüngere Generation, in die Sitten und Unsitten des Herrendaseins einführen. Also vermutlich ging es da ums Alkoholtrinken. Und das wird ja auch heute noch von vielen am Vatertag so gehandhabt, dass die Männer mit dem Bollerwagen ein, zwei Kisten Bier durch die Gegend ziehen und es sich da gut gehen lassen. Ja, und es gibt auch so viele Vatertagsfeste in der gesamten Region. Also da ist morgen sicherlich auch für alle Mamas was dabei, würde ich sagen.
1: Absolut, absolut. Ja, interessante Geschichte, was du hier wieder alles erklärst. Das ist immer so schön in diesem Spiel, dass man da noch so viel lernt.
2: Ja.
1: Also dann gucken wir mal, welcher Song soll denn jetzt laufen? Was habt ihr euch entschieden? Also sind so viele coole Songs genannt worden. Ich würde sie am liebsten alle spielen. Monika, It's a Man's World.
2: Aha, schön.
1: Von James Brown.
2: Klar.
1: But it's nothing,
2: ja,
1: nothing without a woman. Markus und Bettina wünschen sich Papa was a Rolling Stone. Davut hätte gerne Céline Dion mit dem Song Parler à mon père. Amelie wünscht sich Papa von Florian Köster. Antonia und Ute sagen Father and Son von Cat Stevens. Biggie wünscht sich Father and Son in der Version von Boyzone. Und gerade eben hier als Nachzügler kommt auch noch Doro rein mit diesem Songwunsch. Dann knallt hier das Fenster zu, sehr schön. Stefan hätte gerne Daddy Cool von Boney M. Chris, was sollen wir trinken?
2: Ja.
1: Ein anderer Chris, der Hahn muss laufen. Frank hätte gerne den Killer Michel mit oben gute Laune und gute Laune und so weiter.
2: Das haben sie morgen alle.
1: Ja, und davon hätte ich eigentlich mehr erwartet. Was waren so die einzigen zwei Songs, die so in diese Richtung gehen? Der Papa wird's schon richten. Peter Alexander.
2: Wow.
1: Eine ganz alte Nummer. Yvonne, Nicole und Sven. Marcel wünscht sich Vater von Unheilig und Olaf sagt, von den Black Fös gibt's ein Lied, das heißt Himmelfahrt. Dann noch The Mamas and the Papas.
2: Ja. Silke.
1: Bandwunsch, Silke mit genau. Monday. Ja, Montag haben alle Kopfschmerzen.
2: Ja, und sie meinte, es gibt auch einen Muttertag und sie fand das perfekte Lied.
1: Ah, okay.
2: Wegen The Mamas and the Papas.
1: Ja, Leute, da bleibt jetzt noch ein Song übrig, der nicht genannt wurde. Bisher. Aber er kam rein von Sascha, Stefan, Madres, Michael, Bewitz, Frau Bieber, Mia, Miki, Robert und Sinja. Und es ist natürlich...
2: Natürlich!
1: Herbert Grönemeyer. Hatte ich gar nicht auf dem Schirm.
2: Ich auch nicht.

0: Ja, hier ist die neue Welle am Mittwochnachmittag. Gleich bei uns der Song Alejandro von Lady Gaga. Läuft hier in voller Länge, so in circa, na, vielleicht 15 Minuten wird es soweit sein. Vorher noch unsere Regionalnachrichten und da sagt euch Svenja, wie viel Geld für den guten Zweck dieses Jahr beim Karlsruher Pfennigbazar gesammelt wurde. Pfennigbazar ist ja so ein riesen Flohmarkt und da ist wirklich eine gigantische Summe zusammengekommen. Mehr dazu gleich hier.
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19: Mit Svenja Sommer, schönen guten Tag. tolle Nachrichten vom Karlsruher Pfennigbazar. Der riesen Indoor-Flohmarkt in der Schwarzwaldhalle hat Anfang des Jahres 170.000 Euro eingebracht. Das Geld geht an 36 soziale Einrichtungen und Projekte in der Region. Es ist eine Story wie aus einem Film. Münsheims Bürgermeister Michael Maurer ist wegen Korruptionsverdachts suspendiert. Jetzt hat die Staatsanwaltschaft Pforzheim auch Anklage wegen Bestechlichkeit erhoben. Maurer wird vorgeworfen, Geld von Unternehmen angenommen zu haben. Und zwar geht es um die Beschaffung eines Bürocontainers für einen Münsheimer Kindergarten und neue Schulmöbel. Was genau daran das Problem war, das erfahrt ihr auf dieneuewelle.de und in der Neue Welle App.
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0: Die Temperaturen in den nächsten Tagen leider weiterhin maximal nur bei so 14, 15, vielleicht 16 Grad, je nachdem. Und dazu weiterhin auch viele Wolken, immer wieder Regen, kaum Sonne. Und das bleibt jetzt so das ganze lange Wochenende lang.
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0: So, da haben wir einen Blitzer in Linzingen in der Ortsdurchfahrt. Wir haben einen in Karlsruhe-Durlach in der Badener Straße und dann auch noch einen im Weingarten in der Ringstraße. Habt ihr auch noch Blitzer entdeckt? Meldet das gerne bei uns unter 0721 2016 300.
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0: Es ist viel los auf den Straßen. Na klar, es ist ja auch langes Wochenende. Dementsprechend versuchen viele da einen kleinen Urlaub rauszuholen. Gucken wir uns mal die größeren Staumeldungen an. Das könnte jetzt eine Weile dauern. Ich hoffe, ihr habt ein bisschen Zeit mitgebracht. Karlsruhe Richtung Heidelberg zwischen Bruchsal und dem Waldorfer Kreuz. Da werden mir aktuell 15 Minuten angezeigt. Dann auf der Autobahn 5 Karlsruhe, Entschuldigung, auf der A5 Heidelberg Richtung Basel. Zwischen Karlsruhe Nord, kurz vor Karlsruhe Nord geht das schon los und im Dreieck Karlsruhe circa 10 Minuten mehr. Hier an der gleichen Stelle in der Gegenrichtung 20 Minuten mehr. Das ist also zwischen Karlsruhe Süd und Karlsruhe Durlach auf der A5. Dann gehen wir auf die Autobahn 8, Baustellenbereich bei Pforzheim. Aktuell in Richtung Stuttgart 25 Minuten mehr, in Richtung Karlsruhe auch 25 Minuten mehr. Auf der B36 stockt der Verkehr Karlsruhe in Richtung Mannheim. Höhe Eggenstein haben wir da momentan circa 15 Minuten mehr. Auf der B10 am Grötzinger Tunnel Richtung Söllingen auch hier 15 Minuten mehr. Und auf der B462 Gaggenau in Richtung Gernsbach, da stockt der Verkehr aktuell circa 15 Minuten mehr.
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0: Falls ihr noch Entertainment braucht für euch und eure Kids jetzt am Feiertag, am langen Wochenende, dann könntet ihr mal wieder ins Kino gehen. Da startet nämlich morgen am Donnerstag ein Film, der ist sowohl für Kinder geeignet, aber auch Erwachsene können da einiges Tiefgründiges mitnehmen. Welcher Film das ist und welcher bekannte Schauspieler dabei ist, das besprechen wir gleich ausführlich in unserem Kinotipp in 10 Minuten.
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0: Ich liebe es ja, sonntags morgens, sonntags vormittags die Sendung mit der Maus im Fernsehen zu gucken. Und am allerbesten ist es immer, wenn ganz am Schluss dann auch schon das Schaf mit dabei ist. Und wenn ihr das auch so gerne guckt, dann gibt es jetzt einen Kinofilm, der ist ähnlich wie Shaun das Schaf, aber doch auch ganz anders. Leonora stellt ihn euch vor. Glenn Kirk.
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2: Ihr wollt mal wieder mit der ganzen Familie ins Kino? Dann schaut euch unbedingt den neuen Film Glen Kill, ein Schafskrimi an. Das ist ein guter Mix aus Komödie und einem harmlosen Krimifall. Denn in erster Linie geht's um einen Schäfer, der seinen Schafen jeden Tag einen Krimi vorliest.
3: Ich weiß, wann Rodney Hollingshead ermordet wurde und ich weiß, wer der wahre Täter war. Nein, Schluss für heute. Das Rätsels Lösung gibt es erst morgen, wenn ich das Ende lese.
4: Warum hört er gerade da auf? Der Arzt war's.
5: Nix da, du Genie.
6: Ach, jetzt geht's wieder los.
4: Hey!
2: Plötzlich werden die Geschichten Realität, denn der Schäfer wird umgebracht und die sprechenden Schafe wollen diesen Mordfall aufdecken.
7: Ihr denkt, ihr seid schlau genug, ein Verbrechen aufzuklären? Wisst ihr, wie Menschen Leute nennen, die zu dumm sind, einen eigenen Gedanken zu fassen?
8: Enten!
7: Schafe!
9: Ey, der redet von dir.
2: Der Film erinnert so ein bisschen an die Shaun das Schaf-Serie, ist aber kein Zeichentrickfilm. Tatsächlich beruht die Geschichte nämlich auf dem gleichnamigen Roman. Inhaltlich wurde aber sehr viel verändert. In der Hauptrolle seht ihr Hugh Jackman, den ihr von The Greatest Showman kennt. Und während der Film für eure Kids ab 6 Jahren sehr unterhaltsam ist, ist er für euch doch schon sehr tiefgründig. Ihr seht Glen Kill, ein Schafskrimi, ab sofort im Kino.
10: Viel Spaß im Kino wünscht euch der Filmpalast am ZKM in Karlsruhe.

0: Ein Mittwoch, der sich auch so ein bisschen nach Freitag anfühlt. Hier ist die neue Welle vor dem Feiertag. Gleich in der nächsten halben Stunde gibt's bei uns Musik von Hertz und der Purple Disco Machine. Vorher aber noch die Nachrichten mit Svenja und da geht's um die Automobilbranche.
1: Ja, der geht's leider richtig schlecht. Der Verband der deutschen Automobilindustrie schlägt Alarm und warnt vor einem schlimmeren Arbeitsplätzeverlust in der Branche als gedacht. Und was den Autobauern das Leben so, so schwer macht, darüber sprechen wir in den News um 18 Uhr.
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4: Mit Svenja Sommer, schönen guten Tag. Baden-Württemberg hat jetzt ganz offiziell einen neuen Ministerpräsidenten. Cem Özdemir ist heute zum neuen Regierungschef gewählt worden. 93 Parlamentarier stimmten mit Ja, 26 mit Nein und es gab 4 Enthaltungen. Nach der Wahl wurde Özdemir dann von Landtagspräsident Thomas Strobel vereidigt und das klang so.
23: Ich frage nochmal der guten Ordnung halber, aber er hat es bereits getan. Herr Abgeordneter Özdemir, nehmen Sie die Wahl zum Ministerpräsidenten des Landes Baden-Württembergs an?
24: Ja, Herr Präsident, und ich danke für das Vertrauen. Herzlichen Dank.
4: Özdemir ist damit der erste Regierungschef mit türkischen Wurzeln in der Geschichte der Bundesrepublik. Deutschland, das Autoland. Doch so sehr wir Deutschen unser Auto auch lieben, so schlecht geht es leider der Automobilindustrie. Verbandspräsidentin Hildegard Müller schlägt Alarm und warnt vor einem schlimmeren Arbeitsplätzeverlust in der Branche als gedacht. Schon jetzt seien 100.000 Stellen weggefallen. Neue Welle-Reporterin Katrin Müller.
25: Schwache Nachfrage, US-Zölle, aber auch teure Energie, hohe Lohnkosten und eine überbordende Bürokratie machen den deutschen Autobauern das Leben schwer. Besonders hart trifft es laut VDA-Chefin Müller Zulieferbetriebe. Da würden auf dem Weg vom Verbrenner zur Elektromobilität viele Jobs verloren gehen. Nach aktuellen Berechnungen des Verbands könnten in der Autoindustrie hierzulande bis 2035 etwa 225.000 Jobs wegfallen. 35.000 mehr als zunächst angenommen.
4: Habt ihr euch auch den Brückentag am Freitag freigenommen? Dann liegt ein langes Wochenende vor euch und ihr könnt euch von dem ganzen Arbeitsstress erholen. Aber wie gelingt uns das? Psychologe Professor Dr. Gerd Kaluza sagt:
26: Ein entscheidender Punkt, dass ich wirklich in der Pause ein kurzes Detachment schaffe. Also eine kurze innere Distanzierung von dem Arbeitsinhalt.
4: Das heißt?
26: Dass ich nicht irgendwie weitermache, auch in der Pause und vielleicht nochmal kurz irgendwie was checke oder regle oder so, sondern das ist wirklich ein kurzer Moment, wo ich Abstand nehme von dem, was mich gerade beansprucht.
4: Also einfach mal was Schönes machen und nicht an die Arbeit denken. Am Wochenende zum Beispiel, da ist Internationaler Museumstag. Da könnt ihr vielleicht auch gut abschalten. Und welche Städte in der Region genau mitmachen, erfahrt ihr auf dieneuewelle.de und in der Neue Welle App.
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28: Heieiei, die Eisheiligen, die haben unser Wetter gerade fest im Griff. Aber maximal, mit etwas Glück, also mit ganz viel Glück eigentlich nur, erreichen wir bis zu 16 Grad tagsüber. Jetzt am langen Wochenende, meistens liegen wir deutlich drunter und nachts geht's sogar nochmal unter 5, unter 4 in höheren Lagen, vielleicht sogar nochmal unter 0.
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28: Ja, aber dann kommt der Sommer. Jetzt der Blick auf die Straßen. Geblitzt wird in Linzingen in der Ortsdurchfahrt, in Karlsruhe-Durlach, in der Badener Straße und in Weingarten in der Ringstraße. Habt ihr auch noch einen Blitzer, dann ruft mich an unter 0721 2016 300. Dankeschön.
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28: Ja, lange Staus vom langen Wochenende. Das ist ja ein ganz klassischer Mittwochnachmittag hier vorm Feiertag. Aktuell auf der Autobahn 5 Karlsruhe in Richtung Heidelberg. Zwischen Karlsruhe Süd und Karlsruhe Durlach. Da stockt der Verkehr und wir haben hier aktuell circa eine halbe Stunde mehr. In der Gegenrichtung Heidelberg-Karlsruhe, da stockt es kurz vor Karlsruhe Nord bis Karlsruhe Dreieck ungefähr und da sind wir bei 15 Minuten mehr. Schauen wir noch auf die Autobahn 5 im Bereich zwischen dem Walldorfer Kreuz und dem Heidelberger Kreuz. Da ist in beide Richtungen gerade viel los. Hier solltet ihr in beide Richtungen aktuell um die 20 Minuten mehr einplanen. Da ist der Bereich ja auch nur zweispurig. Dann auf der Autobahn 5, auf der Autobahn 8 im Baustellenbereich bei Pforzheim, Karlsruhe Richtung Stuttgart, zwischen Pforzheim West und Pforzheim Ost 25 Minuten mehr und in der Gegenrichtung zwischen Heimsheim und Pforzheim Nord aktuell circa 20 Minuten mehr. Wir haben noch Stau auf der B462, Gaggenau Richtung Gernsbach, hier in diesem Bereich 10 Minuten mehr.
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28: Unser Streaming-Tipp gleich um 18.15 Uhr, der kommt heute aus dem MCU, aus dem Marvel Cinematic Universe. Es ist also eine Superheldengeschichte, die aber ganz anders ist als die restlichen Marvel-Sachen, die man so kennt hier aus diesen großen Kinoproduktionen. Es ist, glaube ich, was für richtige Comic-Fans.

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1: In dieser Woche mal wieder eine ganze Band Lieblingsmensch, Lieblingsband, und zwar Two Colors. Wobei, so viele sind das auch nicht, sind ja nur zwei. Und über einen der beiden wollen wir jetzt mal ein bisschen ausführlicher sprechen. Carlotta ist dazu nochmal bei mir im Studio. Mhm. Denn einer der beiden Jungs hat ja auch einen doch recht berühmten Papa, oder?
2: Ja, genau, das ist Emil. Sein Vater heißt Paul Landers und der ist Gründungsmitglied und bis heute mit dabei bei Rammstein. Aber Emil Reinke, wie er mit Nachnamen heißt, der steht nicht nur durch seine Band und seine Familie im Rampenlicht, sondern er hat schon bei einigen bekannten Serien und Filmproduktionen mitgespielt. Zum Beispiel auch von 2006 bis 2008 bei Türkisch für Anfänger. Da war er der kleine Bruder von Lena. Aber auch bei Großstadtrevier, bei Soko Leipzig und sogar im Tatort war er schon mit dabei. Aber ab 2017 ging das dann langsam zurück mit der Filmerei, weil dann eben die Musik eine immer größere Rolle spielte.
1: Weißt du denn auch, mit wem er angeblich seine private Zeit sehr ausführlich verbringen soll?
2: Nein, Gossip Jan Zipperer, bitte erzähl mir mehr.
1: Das wundert mich jetzt, dass du das nicht weißt. Ja, man sagt, dass er mit Nina Chuba anbändelt.
2: Oh, das ist spannend, weil mein letzter Stand war, dass Nina Chuba mit Tommy Schmidt vielleicht eine kleine Liaison hätte.
1: Ah ja, okay, vielleicht sind meine Informationen auch schon etwas älter, aber es passt auf jeden Fall auch, weil wir die beiden jetzt auch zusammen hören, denn Two Colors haben wir mal einen Song mit Nina Chuba aufgenommen und den hören wir heute hier an dieser Stelle. Das ist Heavy Metal Love.

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0: Ja, ihr seid ja bei der neuen Welle am Mittwochabend. Morgen also Vatertag. Das heißt, am Freitag werden dann viele, die morgen unterwegs sind, diesen Song hier ganz laut singen. Wobei, wer ein Hangover, wer einen Kater hat, der singt ja eigentlich nicht laut. Der macht immer genau das Gegenteil von dem, was Tayo Cruz hier beschreibt. Hangover hört ihr auf jeden Fall gleich in voller Länge. Nach den Regio-News um 7:30.
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4: Mit Svenja Sommer. Viel Blaulicht gab's in der Nacht in Rindheim. Zwei Männer haben sich gestritten. Am Ende hat einer ein Messer gezückt. Der Mann konnte allerdings schnell festgenommen werden. Der andere liegt im Krankenhaus. Warum sich die beiden Männer in die Haare bekommen haben, ist nicht bekannt. 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
5: Es sind insgesamt 31 Konzerte aus 17 Ländern dabei. Wir haben einen Schwerpunkt Brasilien dieses Jahr, auch mit unterschiedlichen Genres. Es gibt einmal die Body Percussion Gruppe Babatokis, es gibt Mighty Fresh, die über Social Media bekannt wurde, und dann auch Karamudo, der als lokaler Künstler aus Brasilien den Abschluss des Zeltivals macht.
4: So Tollhaus Geschäftsführerin Mayra Wiener. Es gibt auch Familienangebote.
5: Es wird dieses Jahr das Konzert Kekse und Kakao geben. Da dürfen Menschen auch ihr eigenes Picknick mitbringen.
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6: Der Frühling macht weiterhin ein paar Tage Pause und die Eisheiligen haben unser Wetter fest im Griff. Tagsüber erreichen wir maximal nur 16 bis 17 Grad. Nachts geht's nochmal runter auf Werte zwischen 4 und 0 Grad. Dazu viele Wolken, viel Regen und nur wenig Sonne.
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6: Ein paar Meldungen gibt's noch hier am Mittwochabend vor dem Feiertag. Weiterhin viel los auf den Straßen auf der A5 Basel Richtung Heidelberg. Zwischen Karlsruhe Ettlingen-Rüppur und Karlsruhe Durlach stockender Verkehr, aktuell 15 Minuten mehr. Dann auf der Autobahn 8 Karlsruhe in Richtung Stuttgart zwischen Pforzheim West und Pforzheim Ost 20 Minuten mehr und Stuttgart Richtung Karlsruhe zwischen Heimsheim und Pforzheim Nord ca. 10 Minuten mehr. Das war's von unserer Seite. Falls ihr noch was gesehen habt, dann bitte einmal kurz melden unter 0721 20 16 300.
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6: Heute vor 13 Jahren war dieser Song auf Platz 1 der deutschen Charts. Capital Cities heißt die Band und den Song hören wir gleich in unserer Chartzeitreise. Die gibt's immer gegen 7:45 hier im Radio. Und dann gucken wir auch mal, was heute vor 13 Jahren noch so los war in Deutschland und der Welt. Vorher aber, wie versprochen, Musik von...

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1: Heute der 13. Mai 2013.
2: Wir sind in der Zeit angekommen, in der Google für viele schon die erste Adresse ist, wenn wir etwas wissen wollen. Ratgeber nachschlagen war gestern. Und genau damit beschäftigt sich in dieser Woche der Bundesgerichtshof in Karlsruhe. Es geht um Googles automatische Suchvorschläge. Man tippt einen Namen ein und Google ergänzt mögliche Begriffe. Praktisch, aber heikel, wenn neben einem Namen plötzlich etwas Rufschädigendes auftaucht. Die Richter sagen damals, Google muss nicht alles vorab kontrollieren, aber wenn Betroffene auf verletzende Vorschläge hinweisen, muss Google reagieren. Karlsruhe setzt damit 2013 ein digitales Ausrufezeichen, lange bevor wir jeden Tag über Algorithmen, Plattformen und Verantwortung sprechen. Im Kino ist 2013 gerade Warp-Geschwindigkeit angesagt. Star Trek Into Darkness startet in Deutschland mit fast 447.000 Besuchern am ersten Wochenende und steht ganz oben in den Kinocharts.
1: Apropos Charts, die Nummer 1 des heutigen Tages haben wir durch eine ganz bestimmte Werbung kennengelernt.
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1: Safe and Sound klingt aber auch wie gemacht für solche Momente. Hell, positiv, sofort wiedererkennbar. Diese Trompete vorneweg, der leichte Beat, das klingt einfach nach Sommer und gute Laune. Kein Wunder, dass der Song später auch immer wieder im Fernsehen bei verschiedenen Serien landet. Unter anderem als Titelmusik bei Mein Lokal, Dein Lokal. Capital Cities, das sind Ryan Merchant und Sebo Simonian aus Los Angeles. In Deutschland geht der Song 2013 richtig durch die Decke. Platz 1 in den offiziellen deutschen Singlecharts, 2 Wochen lang insgesamt 35 Wochen in den Charts. Und damit wird aus einem Werbeohrwurm einer der sonnigsten Nummer 1 Hits des Jahres. Capital Cities, Safe and Sound.
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5: Ich bin Tine Klima. Das Kabinett hat das sogenannte Heizungsgesetz gekippt. Neue Heizungen dürfen weiter mit Gas und Öl laufen, allerdings ist ab 2029 ein Bioanteil Pflicht. Nun ist der Bundestag am Zug. Scharfe Kritik kommt von Umweltverbänden und den Grünen.
6: Pragmatisch, weniger ideologisch und zukunftsorientiert, so beschreibt die Bundesbauministerin heute die Reform. Das Ganze soll nun Gebäudemodernisierungsgesetz heißen und für Hauseigentümer bedeutet das mehr Planungssicherheit, für Mieter und Mieterinnen Schutz vor hohen Energiekosten. Und auch die Klimaziele, die würden damit erreicht. Kritiker dagegen sagen, die Gaslobby freue sich, der Klimaschutz dagegen, der komme unter die Räder. Claudia Wächter, Nachrichtenredaktion.
5: Cem Özdemir ist der neue Ministerpräsident von Baden-Württemberg. Die Abgeordneten des Landtags wählten ihn in Stuttgart mit einer großen Mehrheit zum Regierungschef. Özdemir ist damit der erste Regierungschef mit türkischen Wurzeln in der Geschichte der Bundesrepublik. Özdemir folgt auf Langzeitministerpräsident Winfried Kretschmann, der nach 15 Jahren aus dem Amt scheidet und ist nach ihm der zweite grüne Ministerpräsident Deutschlands. Mit einigen der mächtigsten Konzernchefs der USA im Gepäck ist US-Präsident Trump in China angekommen. Morgen trifft er sich mit Chinas Staats- und Parteichef Xi Jinping. Trump will vor allem eins erreichen, bessere Bedingungen für amerikanische Unternehmen auf dem chinesischen Markt.
7: Trump genoss den Empfang mit Sprechchören und Fähnchen sichtlich. Sein Sohn Eric, dessen Frau und Tech-Milliardär Elon Musk waren auch dabei. Bei den Gesprächen mit Xi geht es vor allem um Handelsfragen, den Zollstreit und offensichtlich auch um Deals auf dem Hightech-Sektor. Überschattet ist der China-Besuch vom Iran-Krieg, der Trumps Verhandlungsposition schwächt. Und auch die US-Waffenlieferungen an Taiwan sind ein Knackpunkt. Es gibt Sorge, dass Trump für Zugeständnisse aus Peking die US-Haltung zur Unabhängigkeit Taiwans ändern könnte. Aus den USA, Tina Eck.
5: Wer sich ein neues Elektroauto kauft, kann ab dem kommenden Dienstag staatliche Förderung beantragen. Das teilt das Bundesumweltministerium mit. Die Förderung gilt rückwirkend für Zulassungen ab dem 1. Januar. Geld gibt es für Kauf oder Leasing von Neuwagen. Grundsätzlich gilt, wer weniger verdient oder Kinder hat, soll stärker profitieren. Je nach persönlichen Umständen sind zwischen 1.500 und 6.000 Euro staatliche Unterstützung drin.
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9: Der Frühling macht weiterhin ein paar Tage Pause und die Eisheiligen haben unser Wetter fest im Griff. Tagsüber erreichen wir maximal nur 16 bis 17 Grad. Nachts geht's nochmal runter auf Werte zwischen 4 und 0 Grad. Dazu viele Wolken, viel Regen und nur wenig Sonne.
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3: Mit Dominik Kunzmann. Baden-Württemberg hat jetzt ganz offiziell einen neuen Ministerpräsidenten. Cem Özdemir ist zum neuen Regierungschef gewählt worden. 93 Parlamentarier stimmten mit Ja, 26 mit Nein und es gab 4 Enthaltungen. Nach der Wahl wurde Özdemir dann von Landtagspräsident Thomas Strobel vereidigt und das klang so.
4: Ich frage nochmal der guten Ordnung halber, aber er hat es bereits getan. Herr Abgeordneter Özdemir, nehmen Sie die Wahl zum Ministerpräsidenten des Landes Baden-Württembergs an?
5: Ja, Herr Präsident, und ich danke für das Vertrauen. Herzlichen Dank.
3: Özdemir ist damit der erste Regierungschef mit türkischen Wurzeln in der Geschichte der Bundesrepublik. Tolle Nachrichten vom Karlsruher Pfennigbasar. Der riesen Indoor-Flohmarkt in der Schwarzwaldhalle hat Anfang des Jahres 170.000 Euro eingebracht. Das Geld geht an 36 soziale Einrichtungen und Projekte in der Region.
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7: Der Frühling macht weiterhin ein paar Tage Pause und die Eisheiligen haben unser Wetter fest im Griff. Tagsüber erreichen wir maximal nur 16 bis 17 Grad. Nachts geht's nochmal runter auf Werte zwischen 4 und 0 Grad. Dazu viele Wolken, viel Regen und nur wenig Sonne.
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5: Ich bin Tine Klimach. Das Kabinett hat das sogenannte Heizungsgesetz gekippt. Neue Heizungen dürfen weiter mit Gas und Öl laufen. Aber es soll ab 2029 ein Bioanteil Pflicht werden. Nun muss der Bundestag darüber abstimmen. Bundesbauministerin Verena Huberts sagte in Berlin:
6: Das ist der Startschuss für uns, für langfristige Planbarkeit und Planungssicherheit. Die notwendige Entscheidungsfreiheit für Hauseigentümer. Der Schutz des Klimas und ein Schutz von Mieterinnen und Mietern vor zu hohen Energiekosten.
5: Das Kabinett beschloss außerdem einen Entwurf, mit dem der Einsatz von sogenannten K.O.-Tropfen höher bestraft wird. Als nächstes geht der Gesetzentwurf in den Bundestag. Gegen einen Kinderarzt aus Brandenburg ist Anklage erhoben worden. Dem Mann werden insgesamt 130 Straftaten vorgeworfen, darunter schwerer sexueller Missbrauch sowie Vergewaltigung von Kindern. Viele der mutmaßlichen Taten sollen während der Arbeit passiert sein.
7: Der Arzt sitzt schon seit einigen Monaten in Untersuchungshaft. Laut Staatsanwaltschaft sollen sich die mutmaßlichen Taten über rund 12 Jahre gezogen haben. Angefangen haben die Ermittlungen nach der Anzeige einer Mutter Anfang des Jahres. Danach hat die Polizei Wohnungen durchsucht und zahlreiche Datenträger sichergestellt. Die Klinikgruppe sagt inzwischen selbst, das Vertrauen vieler Familien sei erschüttert und überprüft jetzt ihre Schutzmaßnahmen bei Untersuchungen von Kindern, unter anderem das Vier-Augen-Prinzip. Zoe Tassovali, Nachrichtenredaktion.
5: In den laufenden Tarifverhandlungen im Handel hat die Gewerkschaft Verdi zu den ersten Warnstreiks aufgerufen. Am Freitag sollen bundesweit Betriebe bestreikt werden, hieß es von dem Bundesvorstand. In Frankfurt am Main, Hamburg, Stuttgart und Dortmund finden außerdem Streikkundgebungen statt. In den laufenden Tarifverhandlungen bieten die Arbeitgeber ab November eine Erhöhung um 2% und ab August nächsten Jahres eine weitere um 1,5%. Verdi fordert aber insgesamt 7% mehr Lohn, mindestens 225 Euro. Zum Sport. Die USA wollen für Fans der Fußball-Weltmeisterschaft auf eine Kaution bei der Einreise verzichten. Für Einreisende mit einem gültigen Ticket sei keine Zahlung erforderlich, bestätigte eine Mitarbeiterin des Außenministeriums der Nachrichtenagentur Associated Press. Normalerweise müssen Bürger aus 50 Ländern Kautionen von bis zu $15.000 hinterlegen, um in die USA einzureisen.
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9: Der Frühling macht weiterhin ein paar Tage Pause und die Eisheiligen haben unser Wetter fest im Griff. Tagsüber erreichen wir maximal nur 16 bis 17 Grad. Nachts geht's nochmal runter auf Werte zwischen 4 und 0 Grad. Dazu viele Wolken, viel Regen und nur wenig Sonne.
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4: Mit Dominik Kunzmann. Baden-Württemberg hat jetzt ganz offiziell einen neuen Ministerpräsidenten. Cem Özdemir ist zum neuen Regierungschef gewählt worden und wir hatten Özdemir schon im Wahlkampf zu Gast bei der Neuen Welle und haben ihn damals gefragt, was er denn an seinem ersten Tag als erstes tun wird.
5: Mich allen vorstellen, und zwar vom Hausmeister, Reinigungspersonal, alle, ja, alle sind wichtig. Ich komme aus einer Arbeiterfamilie, ich weiß das. Wer nicht dienen kann, kann nicht führen.
4: So Baden-Württembergs neuer Ministerpräsident Cem Özdemir. Jedes Jahr im Sommer stellt das Tollhaus Karlsruhe ein großes Zelt im Hof auf und lädt zum Zeltival. Die Vorbereitungen laufen und die Vorfreude ist groß.
6: Es sind insgesamt 31 Konzerte aus 17 Ländern dabei. Wir haben einen Schwerpunkt Brasilien dieses Jahr, auch mit unterschiedlichen Genres. Es gibt einmal die Body Percussion Gruppe Babatokis. Es gibt Mighty Fresh, die über Social Media bekannt wurde. Und dann auch Karamudo, der als lokaler Künstler aus Brasilien den Abschluss des Zeltivals macht.
4: Und es gibt auch Familienangebote.
6: Es wird dieses Jahr das Konzert Kekse und Kakao geben. Da dürfen Menschen auch ihr eigenes Picknick mitbringen.
4: Sagt Tollhaus-Geschäftsführerin Mayra Wiener.
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8: Der Frühling macht weiterhin ein paar Tage Pause und die Eisheiligen haben unser Wetter fest im Griff. Tagsüber erreichen wir maximal nur 16 bis 17 Grad. Nachts geht's nochmal runter auf Werte zwischen 4 und 0 Grad. Dazu viele Wolken, viel Regen und nur wenig Sonne.
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2: Ich bin Jan-Henner Reitz. Die Bundesregierung hat in ihrer Kabinettssitzung Änderungen bei den Vorgaben für neue Heizungen beschlossen. Geplant ist, dass weiterhin auch neue Gas- und Ölheizungen eingebaut werden dürfen. Außerdem hat die Bundesregierung einen Entwurf beschlossen, der härtere Strafen rund um K.O.-Tropfen vorsieht.
3: Geplant ist, dass K.O.-Tropfen rechtlich so eingestuft werden wie eine Waffe oder ein gefährliches Werkzeug. Das heißt, wer sie etwa nutzt, um ein wehrloses Opfer zu vergewaltigen oder auszurauben, muss mit mindestens 5 Jahren Haft rechnen. Allerdings ist es oft schwer nachzuweisen, dass K.O.-Tropfen etwa heimlich in Getränke gemixt wurden. Vergewaltigungen unter Einsatz von K.O.-Tropfen sind besonders hinterhältig und gefährlich, sagt Justizministerin Hubig. Und diese sexuelle Gewalt treffe vor allem Frauen. Thomas Brock, Nachrichtenredaktion.
2: Der US-Senat hat den Wunschkandidaten für den Chefposten der Notenbank von Präsident Donald Trump bestätigt. Kevin Warsh soll den Posten übernehmen. Die Demokraten sehen das kritisch und fürchten, dass Trump damit Einfluss auf Entscheidungen der Notenbank nehmen will, die eigentlich politisch unabhängig handeln soll. Internationale Bahnreisen sollen in der EU einfacher werden. Fahrgäste sollen zum Beispiel leichter Tickets für zusammenhängende Verbindungen mehrerer Verkehrsunternehmen kaufen können. Das schlägt die EU-Kommission vor.
4: Bisher muss man bei Reisen ins Ausland, die von unterschiedlichen Bahnunternehmen betrieben werden, die Tickets oft auf unterschiedlichen Plattformen buchen. Häufig sind 2 oder 3 Tickets nötig. Künftig sollen solche Tickets als eine Reise behandelt und auch auf Plattformen angeboten werden. Und bei Verspätungen oder Ausfällen beispielsweise soll man auch mit einem anderen Unternehmen die Reise fortsetzen dürfen. Auch Entschädigungen sollen einfacher werden. Jetzt ist das nur ein Vorschlag, nun sind die Regierungen am Zug. Dieter Ebeling, Brüssel.
2: Der Hersteller ruft Schokostreusel zurück, die bei Lidl verkauft worden sind. Bei einer Probe sind Salmonellen nachgewiesen worden. Wie die betroffene Packung genau aussieht, zeigt das Portal lebensmittelwarnung.de. Verkauft wurden die Schokostreusel fast in ganz Deutschland. Sie können zurückgegeben werden und das Geld dafür gibt es zurück.
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5: Der Frühling macht weiterhin ein paar Tage Pause und die Eisheiligen haben unser Wetter fest im Griff. Tagsüber erreichen wir maximal nur 16 bis 17 Grad. Nachts geht es nochmal runter auf Werte zwischen 4 und 0 Grad. Dazu viele Wolken, viel Regen und nur wenig Sonne.
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2: Mit Dominik Kunzmann. Baden-Württemberg hat jetzt ganz offiziell einen neuen Ministerpräsidenten. Cem Özdemir ist zum neuen Regierungschef gewählt worden. 93 Parlamentarier stimmten mit Ja, 26 mit Nein und es gab 4 Enthaltungen. Nach der Wahl wurde Özdemir dann von Landtagspräsident Thomas Strobel vereidigt und das klang so.
3: Ich frage nochmal der guten Ordnung halber, aber er hat es bereits getan. Herr Abgeordneter Özdemir, nehmen Sie die Wahl zum Ministerpräsidenten des Landes Baden-Württembergs an?
4: Ja, Herr Präsident, und ich danke für das Vertrauen. Herzlichen Dank.
2: Özdemir ist damit der erste Regierungschef mit türkischen Wurzeln in der Geschichte der Bundesrepublik. Tolle Nachrichten vom Karlsruher Pfennigbasar. Der Riesen-Indoor-Flohmarkt in der Schwarzwaldhalle hat Anfang des Jahres 170.000 Euro eingebracht. Das Geld geht an 36 soziale Einrichtungen und Projekte in der Region.
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5: Der Frühling macht weiterhin ein paar Tage Pause und die Eisheiligen haben unser Wetter fest im Griff. Tagsüber erreichen wir maximal nur 16 bis 17 Grad. Nachts geht's nochmal runter auf Werte zwischen 4 und 0 Grad. Dazu viele Wolken, viel Regen und nur wenig Sonne.
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3: Ich bin Jan-Henna Reitze. Die Bundesregierung will bis zur Sommerpause ein großes Reformpaket schnüren, mit dem viele zentrale Streitpunkte gelöst werden. Dabei sollen Arbeitgeber und Gewerkschaften einbezogen werden, möglichst bei einem gemeinsamen Treffen im Kanzleramt. Die Reaktionen auf diese Idee sind aber zurückhaltend.
4: Möglichst alle an einen Tisch bringen und dann die großen Reformen umsetzen. Darauf hofft die Bundesregierung. Ob dieser Dialog aber zustande kommt und dann auch zu Kompromissen führt, ist fraglich. Die Arbeitgeber etwa sind nicht begeistert. Zuletzt habe man mit den Gewerkschaften nicht mal über flexiblere Arbeitszeiten sprechen können, sagt Verbandschef Kampeter. Und auch der Deutsche Gewerkschaftsbund ist skeptisch. DGB-Chefin Fahimi erwartet ernsthafte Gespräche. Man werde sicher nicht nur einfach zum Fototermin ins Kanzleramt kommen. Thomas Brock, Nachrichtenredaktion.
3: Schon im Kabinett beschlossen hat die Bundesregierung, wie sie das umstrittene Heizungsgesetz der Ampel-Vorgängerregierung ändern möchte. Die Vorgabe, dass neue Heizungen zu 65% mit erneuerbaren Energien betrieben werden müssen, fällt nach den Plänen weg. Weiter sollen auch neue Öl- und Gasheizungen eingebaut werden können. Die müssen schrittweise aber anteilig mit Bioöl oder Biogas betrieben werden können. Als Antwort auf russische Angriffe greift die Ukraine verstärkt russische Öl- und Gasanlagen an. Drohnen haben mehrere Brände in Russland ausgelöst.
5: Ukrainische Drohnen attackierten laut russischen Behörden eine gasverarbeitende Fabrik in Astrachan am Kaspischen Meer. Herabstürzende Trümmer verursachten demnach ein Feuer und auch in der südrussischen Region Krasnodar gab es einen Brand und Schäden an mehreren Orten. Nordöstlich von Moskau stürzten Drohnentrümmer in Jaroslawl auf ein Industrieobjekt. Kiew nahm dort die Raffinerie schon mehrfach ins Visier. Mit Angriffen auf den Öl- und Gassektor will die Ukraine Moskaus Finanzierung des Angriffskriegs erschweren. Katharina Schröder, Moskau.
3: Wegen des Vorwurfs sexueller Straftaten in 130 Fällen ist Anklage gegen einen Kinderarzt aus Rathenow in Brandenburg erhoben worden. Er sitzt seit November in Untersuchungshaft. Die große Zahl der mutmaßlichen Taten war bisher unbekannt. Den Großteil soll der Kinderarzt während seiner beruflichen Tätigkeit in einem Krankenhaus begangen haben, über einen Zeitraum von 12 Jahren.
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7: Der Frühling macht weiterhin ein paar Tage Pause und die Eisheiligen haben unser Wetter fest im Griff. Tagsüber erreichen wir maximal nur 16 bis 17 Grad. Nachts geht's nochmal runter auf Werte zwischen 4 und 0 Grad. Dazu viele Wolken, viel Regen und nur wenig Sonne.
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7: Mit Dominik Kunzmann. Baden-Württemberg hat jetzt ganz offiziell einen neuen Ministerpräsidenten. Cem Özdemir ist zum neuen Regierungschef gewählt worden und wir hatten Özdemir schon im Wahlkampf zu Gast bei der Neuen Welle und haben ihn damals gefragt, was er denn an seinem ersten Tag als erstes tun wird.
8: Mich allen vorstellen, und zwar vom Hausmeister, Reinigungspersonal, alle. Ja, alle sind wichtig. Ich komme aus einer Arbeiterfamilie, ich weiß das. Wer nicht dienen kann, kann nicht führen.
7: So Baden-Württembergs neuer Ministerpräsident Cem Özdemir. Jedes Jahr im Sommer stellt das Tollhaus Karlsruhe ein großes Zelt im Hof auf und lädt zum Zeltival. Die Vorbereitungen laufen und die Vorfreude ist groß.
9: Es sind insgesamt 31 Konzerte aus 17 Ländern dabei. Wir haben einen Schwerpunkt Brasilien dieses Jahr, auch mit unterschiedlichen Genres. Es gibt einmal die Body Percussion Gruppe Babatokis. Es gibt Mighty Fresh, die über Social Media bekannt wurde. Und dann auch Karamudo, der als lokaler Künstler aus Brasilien den Abschluss des Zeltivals macht.
7: Und es gibt auch Familienangebote.
9: Es wird dieses Jahr das Konzert Kekse und Kakao geben. Da dürfen Menschen auch ihr eigenes Picknick mitbringen.
7: Sagt Tollhaus-Geschäftsführerin Mayra Wiener.
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2: Der Frühling macht weiterhin ein paar Tage Pause und die Eisheiligen haben unser Wetter fest im Griff. Tagsüber erreichen wir maximal nur 16 bis 17 Grad. Nachts geht's nochmal runter auf Werte zwischen 4 und 0 Grad. Dazu viele Wolken, viel Regen und nur wenig Sonne.
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2: Ich bin Jan-Henner Reitze. US-Präsident Donald Trump ist zu einem Besuch in China angekommen. Dort sind Gespräche mit Staatschef Xi Jinping geplant. Erreichen will Trump vor allem bessere Bedingungen für amerikanische Unternehmen auf dem chinesischen Markt.
3: Trump genoss den Empfang mit Sprechchören und Fähnchen sichtlich. Sein Sohn Eric, dessen Frau und Tech-Milliardär Elon Musk waren auch dabei. Bei den Gesprächen mit Xi geht es vor allem um Handelsfragen, den Zollstreit und offensichtlich auch um Deals auf dem Hightech-Sektor. Überschattet ist der China-Besuch vom Iran-Krieg, der Trumps Verhandlungsposition schwächt. Und auch die US-Waffenlieferungen an Taiwan sind ein Knackpunkt. Es gibt Sorge, dass Trump für Zugeständnisse aus Peking die US-Haltung zur Unabhängigkeit Taiwans ändern könnte. Tina Eck, USA.
2: Die Bundesregierung aus Union und SPD tut sich schwer, bei Sozialreformen und Haushalt zueinander zu finden. Überwinden will sie diese Gräben durch einen Schulterschluss mit Arbeitgebern und Gewerkschaften, die möglichst gemeinsam mit an den Tisch geholt werden sollen, damit dann Kompromisse gefunden werden, die alle mittragen. Ob das klappt, wird skeptisch gesehen. Arbeitgeber, Wirtschaft und Gewerkschaften sind nicht überzeugt, dass die anderen Beteiligten kompromissbereit sind. Das Amtsgericht München hat den YouTuber Marvin Wildhage unter anderem wegen Urkundenfälschung zu einer Geldstrafe verurteilt. Er hatte sich mit einem gefälschten Maskottchenkostüm bei der Fußball-EM 2024 Zugang zum Stadion in München verschafft.
4: Ein Fake-Maskottchenkostüm, gefälschte Akkreditierungen und ein manipuliertes Autokennzeichen. Damit schaffte es der YouTuber Marvin Wildhage beim EM-Eröffnungsspiel Deutschland gegen Schottland bis aufs Spielfeld. Wildhage argumentiert, das war investigativer Journalismus, um Sicherheitslücken bei der UEFA aufzudecken. Das Münchner Amtsgericht sieht das anders. Wildhage soll 60 Tagessätze zu je 150 Euro zahlen, also insgesamt 9.000 Euro. Zudem werden 5.400 Euro aus Webvideo-Einnahmen eingezogen. Aus München, Moritz Einzel.
2: In den vergangenen Wochen sind in Brandenburg in mehreren Fällen Rinder gestohlen worden. Insgesamt mehr als 150 Tiere, darunter auch wertvolle Zuchttiere. Die Polizei prüft, ob die Fälle zusammenhängen. Der Bauernverband rät, Kontrollgänge zu verstärken.
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5: Der Frühling macht weiterhin ein paar Tage Pause und die Eisheiligen haben unser Wetter fest im Griff. Tagsüber erreichen wir maximal nur 16 bis 17 Grad. Nachts geht's nochmal runter auf Werte zwischen 4 und 0 Grad. Dazu viele Wolken, viel Regen und nur wenig Sonne.
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1: Mit Dominik Kunzmann. Baden-Württemberg hat jetzt ganz offiziell einen neuen Ministerpräsidenten. Cem Özdemir ist zum neuen Regierungschef gewählt worden. 93 Parlamentarier stimmten mit Ja, 26 mit Nein und es gab 4 Enthaltungen. Nach der Wahl wurde Özdemir dann von Landtagspräsident Thomas Strobel vereidigt und das klang so.
2: Ich frage nochmal der guten Ordnung halber, aber er hat das bereits getan. Herr Abgeordneter Özdemir, nehmen Sie die Wahl zum Ministerpräsidenten des Landes Baden-Württembergs an?
3: Ja, Herr Präsident, und ich danke für das Vertrauen. Herzlichen Dank.
1: Özdemir ist damit der erste Regierungschef mit türkischen Wurzeln in der Geschichte der Bundesrepublik. Tolle Nachrichten vom Karlsruher Pfennigbasar. Der Riesen-Indoor-Flohmarkt in der Schwarzwaldhalle hat Anfang des Jahres 170.000 Euro eingebracht. Das Geld geht an 36 soziale Einrichtungen und Projekte in der Region.
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5: Der Frühling macht weiterhin ein paar Tage Pause und die Eisheiligen haben unser Wetter fest im Griff. Tagsüber erreichen wir maximal nur 16 bis 17 Grad. Nachts geht's nochmal runter auf Werte zwischen 4 und 0 Grad. Dazu viele Wolken, viel Regen und nur wenig Sonne.
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4: Ich bin Jan-Henner Reitze. Die Bundesregierung hat in ihrer Kabinettssitzung Änderungen bei den Vorgaben für neue Heizungen beschlossen. Geplant ist, dass weiterhin auch neue Gas- und Ölheizungen eingebaut werden dürfen. Außerdem hat die Regierung einen Entwurf beschlossen, der härtere Strafen rund um K.O.-Tropfen vorsieht.
5: Geplant ist, dass K.O.-Tropfen rechtlich so eingestuft werden wie eine Waffe oder ein gefährliches Werkzeug. Das heißt, wer sie etwa nutzt, um ein wehrloses Opfer zu vergewaltigen oder auszurauben, muss mit mindestens 5 Jahren Haft rechnen. Allerdings ist es oft schwer nachzuweisen, dass K.O.-Tropfen etwa heimlich in Getränke gemixt wurden. Vergewaltigungen unter Einsatz von K.O.-Tropfen sind besonders hinterhältig und gefährlich, sagt Justizministerin Hubig, und diese sexuelle Gewalt treffe vor allem Frauen. Thomas Brock, Nachrichtenredaktion.
4: US-Präsident Donald Trump ist zu einem Besuch in China angekommen. Bei den bevorstehenden Gesprächen mit dem chinesischen Staatschef Xi Jinping möchte Trump vor allem wirtschaftliche Beziehungen verbessern. Auch Elon Musk ist bei der Reise dabei. Es geht auch um den Krieg im Iran und Chinas Ansprüche auf Taiwan. Internationale Bahnreisen sollen in der EU einfacher werden. Fahrgäste sollen zum Beispiel leichter Tickets für zusammenhängende Verbindungen mehrerer Verkehrsunternehmen kaufen können. Das schlägt die EU-Kommission vor.
6: Bisher muss man bei Reisen ins Ausland, die von unterschiedlichen Bahnunternehmen betrieben werden, die Tickets oft auf unterschiedlichen Plattformen buchen. Häufig sind 2 oder 3 Tickets nötig. Künftig sollen solche Tickets als eine Reise behandelt und auch auf Plattformen angeboten werden. Und bei Verspätungen oder Ausfällen beispielsweise soll man auch mit einem anderen Unternehmen die Reise fortsetzen dürfen. Auch Entschädigungen sollen einfacher werden. Jetzt ist das nur ein Vorschlag, nun sind die Regierungen am Zug. Dieter Ebeling, Brüssel.
4: Der Hersteller ruft Schokostreusel zurück, die bei Lidl verkauft worden sind. Bei einer Probe sind Salmonellen nachgewiesen worden. Wie die betroffene Packung genau aussieht, zeigt das Portal lebensmittelwarnung.de. Verkauft wurden die Schokostreusel fast in ganz Deutschland. Sie können zurückgegeben werden und das Geld dafür gibt es zurück.
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8: Der Frühling macht weiterhin ein paar Tage Pause und die Eisheiligen haben unser Wetter fest im Griff. Tagsüber erreichen wir maximal nur 16 bis 17 Grad. Nachts geht's nochmal runter auf Werte zwischen 4 und 0 Grad. Dazu viele Wolken, viel Regen und nur wenig Sonne.
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9: Ich freue mich, dass ich einen Mann bei mir habe, der derzeit mit dem vielleicht erfolgreichsten Sänger Deutschlands auf Tour ist. Er kommt aus der Region, war schon mal hier gesessen, hat eine neue Platte, ein neues Album. Aber wir haben so viel zu erzählen. Bei mir ist Markus Zimmermann. Schön, dass es geklappt hat. Hallo, Markus.
10: Freue mich sehr.
9: Markus, ja, ich habe es gesagt, du bist viel unterwegs. Du warst jetzt auch gerade, ich kann es ja verraten, mit Herbert Grönemeyer unterwegs. Ja. Und zwar in Bochum bei diesen 4 legendären Konzerten. Wie fühlst du dich?
10: Beseelt. Das war toll, auf jeden Fall. Jubiläumsplatte Bochum, irgendwie 40 Jahre und Heimspiel in Bochum da gemacht und natürlich Wahnsinn.
9: Und im Moment ein bisschen Entspannung, bevor es zum eigenen Release-Konzert sozusagen.
10: Ja, Entspannung ist zu viel gesagt. Ich muss eigentlich viel vorbereiten, ja. Bis dahin.
9: Und die große Tour mit Herbert Grönemeyer ist natürlich auch sowas, wo man sagt, man hat dann plötzlich Zehntausende von Menschen.
10: Ja.
9: Du hast gesagt, beseelt. Aber natürlich auch nochmal eine andere Situation. Jetzt geht's bald wieder in die Clubs. Was ist das für eine Umstellung?
10: Es ist schon was anderes. Aber ich muss mal so sagen, wenn ich jetzt von meinen Freunden spiele, im kleinen Club, würde ich sagen, es ist fast viel aufgeregter, als wenn ich jetzt live vor so vielen Leuten spiele. Es ist anders auf jeden Fall. Intimer ist more pressure.
9: Wir wollen Markus ein bisschen besser kennenlernen. Ich habe immer 10 Fragen, die werden immer gestellt. Schon 300 Mal sind sie gestellt worden. Du hast sie schon mal beantwortet.
10: Okay.
9: Ich hoffe, die Ergebnisse sind gleich geblieben. Dein Sternzeichen hat sich nicht verändert. Sternzeichen.
10: Wieder.
9: Verliebt, verlobt oder verheiratet?
10: Verheiratet.
9: Deine Lieblingsfarbe?
10: Grün.
9: Habt ihr ein Haustier?
10: Nein.
9: Welches Poster hing bei Markus im Jugendzimmer? Herbert Grönemeyer.
10: Nein, leider nicht. Es war ein Affe auf dem Klo.
9: Das ist legendär, das Poster, das kenne ich.
10: Kennst du das?
9: Ja, der Affe auf dem Klo, schau mal.
10: Das war, hing lange, ja.
9: Dein erstes Vorbild, gab es einen Sänger, einen Musiker, der Vorbild war für dich?
10: Ja, Billy Joel.
9: Billy Joel, fein. Deine erste selbst gekaufte CD oder Schallplatte?
10: Schallplatte nicht, CD. Ich glaube, ich habe mir, was ich noch weiß, ich habe mir Rolf Stahlhofen damals gekauft. Zeit, dass sich was ändert, glaube ich,
9: hieß Rolf die Platte. Stahlhofen.
10: Tatsächlich. Ja.
9: Auch einer so aus der Ecke, wo du auch herkommst.
10: Ja, eben,
9: aus
10: dem
9: Rennecker-Kreis, genau. Dein Lieblingsurlaubsziel?
10: Bali.
9: Welches Buch hast du zuletzt gelesen, Markus, wenn du dazu kommst, auf Tour?
10: Ich habe Alfred Adler gelesen. Mhm. Ich habe 2 Bücher gelesen, ich weiß nicht mehr, wie es hieß. Genau, der Begriff. Alfred Adler.
9: Und Hausmannskost oder Gourmet-Tempel? Wie bist du unterwegs?
10: Hausmannskost. Aber das weißt du schon.
9: Was gibt's so auf Tour? Gibt's da ja Hausmannskost?
10: Abwechslungsreiches Essen. Also es gibt auch vegane Tage und so. Wird schon drauf geachtet und so. Aber
9: gibt's auch Currywurst?
10: Gibt Currywurst. Bei der Crewparty gab's Currywurst zum Beispiel. Aber sonst gibt's auch sehr feine Sachen. Gemischt.
9: Bei mir ist Markus Zimmermann. Er ist Sänger, Songwriter, Keyboarder. Hat auch alles dabei. Kleine Überraschung gibt es noch später. Und aktuell unterwegs mit Herbert Grönemeyer. Lass uns mal auf die Geschichte kommen. Das ist ja auch keine Selbstverständlichkeit, dass Herbert Grönemeyer sagt, komm in meine Band. Mhm. Und vor allem, du bist ja vor allem stimmlich sein Konterpart, was ich auch total spannend finde und auch schon selbst gehört habe. Wie kam es dazu, Markus?
10: Ich bekam einen Anruf vom Keyboarder von Herbert, von Alfred Kritzer. Und die waren mitten auf der Tour, Tummeltour. Mhm. Und er sagte, ich habe den Auftrag, einen Sänger zu holen, weil unser derzeitiger Sänger möchte, kann ich für einen Termin, und hat gefragt, ob ich das denn machen könnte. Der nächste Satz von ihm war, aber vielleicht hast du so viel zu tun, so viele Gigs. Und ich so, nein, habe ich nicht. Und so kam das dann. Ich habe dann vorgesungen ein bisschen, was hingeschickt, und dann haben wir uns kennengelernt und dann ging die Tour weiter. Da war ich dabei.
9: Ja. Wahnsinn. Und es ist ja so, dass diese Rhein-Neckar-Connection in der Band von Herbert Grönemeyer, das ist ja total interessant. Mhm. Ich habe mir das mal rausgesucht. Der Alfred kommt aus Mannheim. Der Armin, der Schlagzeuger, kommt aus Rettichheim. Das ist richtig, aus der Ecke. Und dann kommt auch noch Stefan, der Gitarrist, kommt aus Heidelberg. Kommt es noch aus den Edo-Zanki-Studio-Zeiten?
10: Ja.
9: Spielt es da eine Rolle?
10: Auf jeden Fall. Die Band, das war damals, glaube ich, sogar die Zanki-Band, die Studio-Band. Mhm. Und Herbert hat ja seine Anfänge dort gehabt und die haben sich kennengelernt und bis heute sind sie zusammen.
9: Also Herbert Grönemeyer und die Rhein-Neckar-Band, könnte man sagen.
10: Zum Beispiel, ja.
9: Markus Zimmermann, unterwegs mit Herbert Grönemeyer. Das ist ja wirklich eine absolute Legende. Warst du früher Fan von ihm?
10: Schon. Also es gab einzelne Songs, die ich auch selbst gecovert habe. Halt mich gibt's im Internet von mir. Ja, war schon so ein Fan, muss man sagen. Gerade von seinen Balladen, das waren die großen Songs für mich.
9: Das geht mir auch so. Ich habe das Open Air gesehen. Gerade die Balladen gehen natürlich total unter die Haut. Und was man sagen muss, Herbert ist natürlich auch ein besonderer Mensch, ein engagierter Mensch. Jetzt hast du ihn natürlich auf der Tour, lernt man sich kennen. Mhm. Wie ist das mit ihm zusammen zu musizieren, auf der Bühne zu stehen?
10: Wahnsinnig spontan. Mhm. Und es ist total frei und spontan. Also das ist, glaube ich, wenn man so Sänger oder Background-Sänger ist von anderen Artists, ist für mich eine ganz andere Art und Weise, mit Herbert zu singen, als mit anderen Leuten zu singen, weil Herbert, sein Markenzeichen ist es einfach, in der Situation Dinge zu erschaffen und wohin zu gehen, wo man vielleicht nicht hinwollte, aber er geht dorthin. Und meine Aufgabe ist, das so ein bisschen mitzuspielen und mitzuführen und mitzuspüren und dann zusammen zu verschmelzen in irgendeiner Form.
9: Reaktionsstark zu sein, oder?
10: So kann man es nennen, ja.
9: Mhm. Ja. Kannst du ein Beispiel?
10: Klar, ich meine, wenn man seine Hits spielt, singen die Leute oft mit. Und Herbert, man hebt man manchmal auch das Mikrofon hin zu den Leuten, dass sie singen sollen. Das ist aber oftmals auch anders von Show zu Show. Und dann will man ansetzen, singt irgendwie eine hohe Note und denkt so, stopp, jetzt nicht. Aber im Großen und Ganzen, wir kennen uns auch schon jetzt ein paar Jahre, weiß ich schon so ein bisschen, wie er tickt und was er macht. Ja.
9: Markus Zimmermann in der Martin-Wacker-Show. Herbert Grönemeyer ist ein Thema. Wir kommen später dann nochmal drauf zurück, denn es gibt da Ja, die schöne Situation, dass du ein Heimspiel hast. Mhm. Herbert Grönemeyer live vor dem Karlsruher Schloss Anfang August. Total ausverkauft. Und da vielleicht noch eine ganz besondere Note. Reden wir später drüber. Kleiner Spoiler. Reden wir aber über dich. Wenn wir über Grönemeyer reden, reden wir über jemanden, der Balladen schreibt, der Texte schreibt, die unter die Haut gehen. Du bist eben dort Sänger, Background-Sänger, unterstützt Herbert, aber du schreibst auch eigene Songs. Mhm. Und bist mit einer neuen Single unterwegs, bist mit einem neuen Album unterwegs. Wie viel Grönemeyer und diese Art der Melancholie, die ja in den Liedern ist, steckt doch in dir?
10: Ist manchmal schwer zu beschreiben, wenn man sich da so selbst anguckt. Ich kann es von Reaktionen von anderen sagen, mein Vater zum Beispiel, er kennt mein Album und so und ganz gestern davon, dass er gesagt hat, ja, dein Album ist toll, aber du bist schon ein bisschen auf der melancholischen Seite, hat er gesagt. Und so, ja, vielleicht auch nicht, kannst du so beurteilen, aber ich mag, wenn es tief geht in Musik, da darf aber alles dabei sein, da darf Freude dabei sein, da darf tiefe Trauer dabei sein, es ist so das Leben und ich glaube, das möchte ich so ein bisschen in meinem Songwriting abbilden.
9: Und du bist ein Allrounder, auch Herbert hat ja seine Texte selbst geschrieben und da kommt sehr viel von ihm persönlich mit raus. Manche lassen ja Lieder schreiben, zeigen ihre eigene Persönlichkeit gar nicht so sehr. Du bist aber auch derjenige, der sein eigenes Ich auch nach außen kehren will mit den Songs.
10: Auf jeden Fall, zumindest auf dieser Platte ist es so. Das ist so eine Reise zu mir selbst, kann man so sagen. Natürlich habe ich mein Team außenrum, mit dem ich zusammenarbeite. Mhm. Aber die Geschichten und auch die Großteils der Texte und die Produktion kommen schon von mir. Mhm.
9: Ist dann Herbert Grönemeyer auch ein bisschen ein Mentor, dem du die Platte vorspielst und der dann sagt, also Junge, der dritte Song, weiß ich nicht so recht. Hat er es ja schon gehört und Kommentare dazu abgegeben?
10: Ja, er ist immer da, ein offenes Ohr und er hat sie gehört. Finde sie klasse.
9: Unnötige Fragen, für die bin ich nicht verantwortlich, sind Entweder-Oder-Fragen, machen wenig Sinn, sind aber sehr lustig und Markus, du darfst die Frage ziehen, mir überreichen und ich stelle sie dir. Die Entweder-Oder-Fragen. Die unentscheidenden Fragen des Lebens. Lieber Markus, alle Berührungen mit der Hand nur noch als eiskalt oder extrem heiß fühlen können?
10: Was dazwischen gibt's nicht?
9: Nee. Entweder oder, das heißt ja nicht entweder oder.
10: Dann doch lieber heiß.
9: Dann lieber heiß. Ja. Du spielst Keyboard?
10: Ja.
9: Welche Instrumente noch?
10: Gitarre ein bisschen.
9: Gitarre.
10: Trompete.
9: Das sind kalte Pfoten.
10: Bis nächsten Jahr. Lieber so rum, ja.
9: Gut begründet. Zweite Frage für dich. Danke dir. Entweder oder. Als Frau oder als Mann wiedergeboren werden?
10: Als Mann.
9: Alles so lassen, wie es ist.
10: Sich weiterentwickeln, aber Mann sein ist schön.
9: Ja. Sich weiterentwickeln, ja, Mann sein ist schön. Eine wunderbare Antwort. Das waren die Entweder-Oder-Fragen und gleich geht's weiter mit Markus Zimmermann. Entweder-Oder ist beantwortet. Markus, wir kommen wieder in deine musikalische Laufbahn. Du bist ja schon mal hier gesessen und damals in einer schweren Zeit. Es war eine Corona-Zeit, wo wir viel gesprochen haben über, sind Konzerte noch möglich? Wie kommt man über die Runden? Mhm. Jetzt lese ich so schöne Schlagzeilen von dir wie Markus Zimmermann geht steil. Würdest du es unterschreiben? Wie hat sich das entwickelt seit dem letzten Besuch?
10: Tatsächlich ja. Ich weiß auch nicht warum. Es hat sich irgendwie vieles gefühlt.
9: Dann wegen der Sendung hier ist doch wohl logisch.
10: Dankeschön.
9: Nein, Quatsch.
10: Ja, klar.

0: Background-Sänger. Und jetzt hieß es, du bist Frontsänger von der Band. Ich so, kann ich das machen? Wo sind meine Tasten? Ich habe nichts in der Hand und so. Aber das war eine Challenge und das muss ich sagen, das war das Beste, was man passieren konnte. Also auch Leute, Bekanntheitsgrad, alles, das hat irgendwie eine Dynamik entwickelt und bin sehr dankbar darüber.
1: Ja, es hat die Bekanntheit erhöht. Du hast gerade gesagt, diese Präsenz in Sat.1 heißt Präsenz da nicht nur TV-Präsenz, also das eine, sondern auch Social Media, Bekanntheit, all diese Dinge. Welche Rolle spielt das heutzutage, um wirklich auch eine Marke zu werden, auch für dich?
0: Ich glaube, das spielt so eine Riesenrolle. Ich habe noch nicht das große Team, das mich so ein bisschen da hochbringt, bin am Start gerade so, aber klar, durch die Sendung kamen einige Follower dazu auf Social Media, einige Fans kamen dazu, es kamen Leute aus der Schweiz zu meinen Konzerten gefahren, lustige Kuscheltiere, Schweizer Käse bekommen, also das sind, ja, man merkt, dass da was wächst, so miteinander.
1: Da wächst was, jetzt auch mit der Herbert-Grönemeyer-Tournee und trotzdem hast du dich entschieden, jetzt mit dem neuen Album zu starten, jetzt die Single rauszubringen. Man könnte ja sagen, Mensch, ich habe genug Engagements, bin Open Air unterwegs. Warum jetzt die Entscheidung?
0: Naja, ist die logische Konsequenz für mich. Also irgendwie bei der Quizshow Frontsänger, okay, das kann ich. Bei Herbert, große Bühnen, gut, geht auch, kann ich. Und Songs schreiben tue ich auch schon länger, und aber vielleicht noch nicht so geradelinig, wie ich es vorhatte. Und dann nehme ich das irgendwie natürlich, reite auf der Welle mit so. Ja. Und logische Konsequenz.
1: Das Projekt heißt Face the Truth.
0: Genau.
1: Und wir haben es vorhin schon gehört, tiefe Texte, Melancholie, hat der Vater gesagt, sehr melancholisch. Aber beschreib uns das Album mal. Was erwartet uns außer Melancholie auf diesem Album?
0: Das ist, glaube ich, so ein Erleben in seinem, im ganzen Menschsein, von Höhen zu den Tiefen, von Lachen zu Trauer, Sehnsucht. Also es ist wirklich das Menschsein, behandelt das Album. Und deswegen Face the Truth, einfach die innersten Wahrheiten sind da drauf. Meine sind da drauf und vielleicht auch viele Menschen, die das genauso fühlen können, wenn sie es hören.
1: Ich bin ein leidenschaftlicher Stadt-Land-Fluss-Spieler, aber so heißt das Spiel hier nicht, denn den Fluss lassen wir weg. Bei uns heißt das
2: Stadt-Land-Quatsch.
1: Ich bin letztes Mal ein bisschen durchgekommen.
0: Ja.
1: Ja, ziemlich gut sogar. Ja. Wir haben uns für dich einen schönen Buchstaben ausgesucht, den du wahrscheinlich mit Leichtigkeit aus dem Ärmel schüttelst mit den Antworten. 5 richtige in 30 Sekunden. Wenn du was nicht weißt, lieber weitersagen, damit du deine 5 Begriffe zusammenbekommst. Regeln sind klar?
0: Okay.
1: Los geht's mit dem Buchstaben K und der Stadt.
0: Kassel.
1: Ein Land.
0: Kroatien.
1: Ein Mordwerkzeug.
0: Eine Kutsche.
1: Ein Jungenname.
0: Klaus.
1: Ein Obst.
0: Kiwi.
1: Etwas in der Küche.
0: Weiter.
1: Das stinkt.
0: Käse.
1: Ein Tier.
0: Kakerlake.
1: Ein Beruf.
0: Kellner.
1: Ein Film. Boah, brutal, hat's, Markus. Totaler Durchmarsch. Den Film klären wir gleich.
0: Okay.
1: Wo bist du nicht weitergekommen?
0: Küchenutensil.
1: Das war in der Küche. Da steht bei mir auch Käse. Also das ist auch noch Käse.
0: So.
1: Aber der Kühlschrank.
0: Ah, das ist offensichtlich.
1: Also es waren ziemlich viele Richtige. Was haben wir denn? 8 Richtige. Fast doppelt gewonnen. Und wir machen eine kurze Denkpause miteinander, lösen gleich auf. Ein Film mit K. Muss ich selbst drüber nachdenken. Stadtland Quatsch. Ein Film mit K. Da sind wir noch am Rätseln. Gibt es Kaufhauskopp?
0: Ja, gibt es. Kaufhauskopp.
1: Kaufhauskopp wäre die Lösung gewesen.
0: Stimmt.
1: So, also, haben wir auch noch rausgefunden.
0: Sehr gut.
1: Markus, sehr wortreiches Spiel. Ich habe vorhin schon mal so ein bisschen reingebohrt, dass du zwar Menschen hast, die dich unterstützen, aber Element Musik, Element Text. Wo bist du näher dran? Grübelst du mehr über den Text nach? Ist der Text zuerst da? Und dann kommt die Musik drunter. Es gibt immer so Musikfilme, da wird eine Melodie gespielt, da war jetzt die Musik drauf. Wie ist es bei dir? Wie ist das Gleichgewicht?
0: Oftmals ist die Musik zuerst da, aber gleichzeitig auch eine Idee zu einem Thema, so würde ich es nennen. Text kommt immer erst danach bei mir. Deswegen, die Musik fällt mir, würde ich sagen, schon sehr leicht. Was lasse ich in meinem Studio einfach fließen und habe ja meinen Produzenten, mit dem ich zusammenarbeite, an meinen Songs. Text ist dann im Nachgang, da ist ein bisschen Grübelarbeit und schlaflose Nächte angesagt. Und
1: so. Schlaflose Nächte?
0: Ja, wenn es einen beschäftigt und nicht weiterkommst, kannst du dich zermürben. So ein bisschen.
1: Ja, ich habe schon einige Musikerinnen und Musiker bei mir sitzen gehabt, die einen haben gesagt, sie haben Post-its neben dem Bett liegen, die anderen

0: haben das Handy. Wie kommen bei dir die Ideen zusammen?
1: Handy ist gut, auf jeden Fall. Handy habe ich auch, aber Handy ist noch nicht das Problem, dass man sich auch oft ablenken lässt von anderen Dingen auf dem Handy drauf.
0: Da blinkt was anderes an mir.
1: Deswegen so ein Mix aus Computerschreiben, manchmal auch auf Papier, aber auch viel Handy. Gerade unterwegs sein in der Welt, mich triggert was, aufschreiben.
0: So. Markus Zimmermann in der Martin-Wacker-Show, Herbert Grönemeyer. Ich komme nochmal auf Herbert zurück, denn ich habe es gesagt, 9. und 10. August, großes Open Air von dem Karlsruher Schloss als Ouvertüre der Schlosslichtspiele. Zunächst mal dieses große Konzert, zweimal 20.000 Menschen, inzwischen restlos ausverkauft. Heimspiel, geht da die Muffe noch ein bisschen mehr?
1: Ein bisschen mehr, ja.
0: Die Family da, Freunde sind da.
1: Na klar, ich glaube, viele Leute, die ich kenne, sind da. Vielleicht auch, von denen ich gar nicht weiß, dass sie da sind. Mhm. Aber das Schöne ist eigentlich, das Lustige ist eigentlich, dass ich wirklich in die S-Bahn mich reinsetze, von Bruchsal aus und fahre zum Konzert zu Herbert nach Karlsruhe.
0: Ja, aber diesmal glaube ich nicht unbedingt mit der S-Bahn, denn es gibt eine große Besonderheit, denn es gibt ja auch eine Vorband und das ist die Markus Zimmermann Band.
1: Ist das so?
0: Ja, das ist so.
1: Okay.
0: Und wie ist das?
1: Heimspiel! Das ist mega. Also klar, als ich Herbert angerufen habe und habe gesagt, Herbert, wie schaut's denn aus? Ist was drin, Support Act zu spielen? Und er sagte so, ja, warum nicht? Lass mal drüber nachdenken. Und dann kam Karlsruhe-Zusage und dann habe ich gesagt, ja natürlich, Heimspiel.
0: Wahnsinn. Ja. Das ist das ganz große Kino, das kleine Kino. Das ist wirklich Kino, das war nämlich früher ein Kino, ist der Jazzclub.
1: Ja.
0: Denn da ist am kommenden Freitag dann erstmal Release von der neuen Platte. Am 12. Juli ist sie raus, aber da stellst du sie der Öffentlichkeit vor.
1: Genau, Albumvorstellung meiner Band, Face the Truth. Ja.
0: 19. Juli im Jazzclub. In der Innenstadt in Karlsruhe. Und dann vom kleinen Jazzclub geht es in den großen Musikclub vor 40.000 vor Karlsruhe. Geht's eigentlich, muss man auch mal fragen, geht es eigentlich noch schöner?
1: Könnte ich mir nicht vorstellen im Moment. Es läuft wirklich so toll. Bin sehr beseelt, ja.
0: Ich liebe meinen Job, vor allem wenn das Studio zum Musikclub wird. Und das ist jetzt der Fall, denn Markus Zimmermann hat nicht nur sein Keyboard dabei, sondern auch die neue Single. Zusammen stark. Freue mich drauf.

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0: 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Das war heute los bei euch.
4: Mit Dominik Kunzmann. Baden-Württemberg hat jetzt ganz offiziell einen neuen Ministerpräsidenten. Cem Özdemir ist zum neuen Regierungschef gewählt worden und wir hatten Özdemir schon im Wahlkampf zu Gast bei der Neuen Welle und haben ihn damals gefragt, was er denn an seinem ersten Tag als erstes tun wird.
5: Mich allen vorstellen, und zwar vom Hausmeister, Reinigungspersonal, alle. Ja, alle sind wichtig. Ich komme aus einer Arbeiterfamilie, ich weiß das. Wer nicht dienen kann, kann nicht führen.
4: So Baden-Württembergs neuer Ministerpräsident Cem Özdemir. Jedes Jahr im Sommer stellt das Tollhaus Karlsruhe ein großes Zelt im Hof auf und lädt zum Zeltival. Die Vorbereitungen laufen und die Vorfreude ist groß.
6: Es sind insgesamt 31 Konzerte aus 17 Ländern dabei. Wir haben einen Schwerpunkt Brasilien dieses Jahr, auch mit unterschiedlichen Genres. Es gibt einmal die Body Percussion Gruppe Babatokis. Es gibt Mighty Fresh, die über Social Media bekannt wurde. Und dann auch Caramudo, der als lokaler Künstler aus Brasilien den Abschluss des Zeltivals macht.
4: Und es gibt auch Familienangebote.
6: Es wird dieses Jahr das Konzert Kekse und Kakao geben. Da dürfen Menschen auch ihr eigenes Picknick mitbringen.
4: Sagt Tollhaus-Geschäftsführerin Mayra Wiener.
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2: Der Frühling macht weiterhin ein paar Tage Pause und die Eisheiligen haben unser Wetter fest im Griff. Tagsüber erreichen wir maximal nur 16 bis 17 Grad. Nachts geht's nochmal runter auf Werte zwischen 4 und 0 Grad. Dazu viele Wolken, viel Regen und nur wenig Sonne.
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1: Ich bin Jan-Henner Reitzen. Die Bundesregierung will bis zur Sommerpause ein großes Reformpaket schnüren, um damit zentrale Streitpunkte zu lösen. Dabei sollen Arbeitgeber und Gewerkschaften einbezogen werden, möglichst bei einem gemeinsamen Treffen im Kanzleramt. Die Reaktionen auf diese Idee sind aber zurückhaltend.
2: Möglichst alle an einen Tisch bringen und dann die großen Reformen umsetzen. Darauf hofft die Bundesregierung. Ob dieser Dialog aber zustande kommt und dann auch zu Kompromissen führt, ist fraglich. Die Arbeitgeber etwa sind nicht begeistert. Zuletzt habe man mit den Gewerkschaften nicht mal über flexiblere Arbeitszeiten sprechen können, sagt Verbandschef Kampeter. Und auch der Deutsche Gewerkschaftsbund ist skeptisch. DGB-Chefin Fahimi erwartet ernsthafte Gespräche. Man werde sicher nicht nur einfach zum Fototermin ins Kanzleramt kommen. Thomas Brock, Nachrichtenredaktion.
1: Schon im Kabinett beschlossen hat die Bundesregierung, wie das umstrittene Heizungsgesetz der Ampel-Vorgängerregierung geändert werden soll. Die Vorgabe, dass neue Heizungen zu 65% mit erneuerbaren Energien betrieben werden müssen, fällt nach den Plänen weg. Weiter sollen damit auch neue Öl- und Gasheizungen eingebaut werden können. Die müssen schrittweise aber anteilig mit Bioöl oder Biogas betrieben werden. Gegen einen Kinderarzt aus Brandenburg ist Anklage erhoben worden. Dem Mann werden insgesamt 130 Straftaten vorgeworfen, darunter schwerer sexueller Missbrauch sowie Vergewaltigung von Kindern. Die große Zahl der mutmaßlichen Taten war bisher unbekannt. Viele sollen während seiner Arbeit passiert sein.